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1: Ich bin Uli Reitinger. Der neue Tankrabatt ist da und drückt direkt die Preise an den Zapfsäulen. Am Nachmittag lagen die Literpreise von E10 und Diesel rund 10 Cent unter den Werten des Vortags.
2: Für Autofahrer lohnt sich trotz Tankrabatt der Blick auf die Uhr. Kurz vor Mittag kostete E10 bundesweit im Schnitt nämlich 2,05 Euro und Diesel knapp 2,20 Euro. An einigen Tankstellen lag E10 sogar zeitweise unter 2 Euro. Dann kam der übliche Preissprung um 12 Uhr. ADAC und ACE raten zur Nutzung von Vergleichs-Apps oder einfach Google Maps. Auch dort werden die Spritpreise angezeigt. Bei der Auswahl der Tankstelle braucht man demnach nicht wählerisch sein. Kraftstoffe sind genormt, sagen die Autoclubs, also könne man bedenkenlos auch Discount-Tankstellen ansteuern. Thomas Bleskin, Nachrichtenredaktion.
1: Das Bundeskanzleramt stoppt vorerst den Entwurf von Finanzminister Klingbeil zur Einführung einer Steuer auf zuckerhaltige Getränke. Klingbeil hatte seine Pläne erst am Mittwoch zur Abstimmung in die Ministerien geschickt. In Regierungskreisen heißt es nun, sein Entwurf weiche vom Vorschlag der Finanzkommission Gesundheit ab und sei in dieser Form in der Regierung nicht mehrheitsfähig. Geplante Einnahmen rund 1 Milliarde Euro. Für Bundeskanzler Merz geht es im Stimmungstief weiter nach unten. Nur noch jeder Zehnte zeigt sich im ARD-Deutschland-Trend mit der Arbeit des CDU-Politikers zufrieden oder sehr zufrieden. Das ist der niedrigste Wert für einen Kanzler in der Geschichte des Deutschland-Trends seit 1997. 88% der Befragten äußerten sich weniger oder gar nicht zufrieden. Zum Fußball. Erleichterung bei den deutschen Fußballfans. Im dritten Spiel unter Jürgen Klopp hat die Nationalmannschaft endlich gewonnen. Und zwar in der Nations League. In München schlug die DFB-Elf Serbien mit 2:0 durch Tore von Tom Bischoff und Florian Wirtz.
3: Der zweite Klopp-Kader macht richtig Spaß. Mit viel Spielfreude gewinnt das junge Team völlig verdient gegen allerdings auch schwache Serben. Von Beginn an viel Zug nach vorne, eine Menge Torschüsse und Kombinationen. Dazu starke Leistungen von Pavlovic, Bischoff, Wirtz und Neuling Scherhand. Am Ende schickt Klopp 5 Neulinge aufs Feld, darunter der 1000. Debütant der DFB-Geschichte, Mika Bauer von Celtic Glasgow. Nach dem Spiel umarmt Klopp seine Spieler und hofft jetzt auf seinen ersten Auswärtssieg in Griechenland. Thomas Bremser, Sportredaktion.
1: Am Sonntag steht das 4. und letzte Spiel in dieser Länderspielphase an, auswärts gegen Griechenland.
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4: Aktuell viele Wolken, dazu zeitweise Regen und verbreitet Nebel. Der Start in den Tag bringt dann Wolken und Sonne, später auch Schauer bei einer Tagestoptemperatur von 20 Grad.
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7: Die A7 Hannover Richtung Hamburg, Achtung Autofahrer, ist zwischen Waltershof und Othmarschen wegen Tunnelwartungsarbeiten auf eine Spur verengt. Auf der A1 Lübeck Richtung Hamburg ist auf der Norderelbbrücke die Autobahn auf eine Spur verengt. In Hamburg ist die Spaldingstraße zwischen dem Ankelmannsplatz und der Amsingstraße wegen eines Wasserrohrbruchs gesperrt. Auch auf umliegenden Straßen kommt es dadurch zu Sperrungen. Auf der A7 Hamburg Richtung Hannover ist die Abfahrt Flehstedt nach einem Unfall gesperrt. Und in Flehstedt ist die Hittfelder Landstraße Flehstedt Richtung Hannstedt in Höhe A7 Flehstedt nach einem Unfall gesperrt. Soweit der Radio Hamburg Verkehr für Hamburg, Niedersachsen und Schleswig-Holstein.
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4: Ich bin Uli Reitinger. Der neue Tankrabatt ist da und drückt direkt die Preise an den Zapfsäulen. Am Nachmittag lagen die Literpreise von E10 und Diesel rund 10 Cent unter den Werten des Vortags.
5: Für Autofahrer lohnt sich trotz Tankrabatt der Blick auf die Uhr. Kurz vor Mittag kostete E10 bundesweit im Schnitt nämlich 2,05 Euro und Diesel knapp 2,20 Euro. An einigen Tankstellen lag E10 sogar zeitweise unter 2 Euro. Dann kam der übliche Preissprung um 12 Uhr. ADAC und ACE raten zur Nutzung von Vergleichs-Apps oder einfach Google Maps. Auch dort werden die Spritpreise angezeigt. Bei der Auswahl der Tankstelle braucht man demnach nicht wählerisch sein. Kraftstoffe sind genormt, sagen die Autoclubs, also könne man bedenkenlos auch Discount-Tankstellen ansteuern. Thomas Bleskin, Nachrichtenredaktion.
4: Das Bundeskanzleramt stoppt vorerst den Entwurf von Finanzminister Klingbeil zur Einführung einer Steuer auf zuckerhaltige Getränke. Klingbeil hatte seine Pläne erst am Mittwoch zur Abstimmung in die Ministerien geschickt. In Regierungskreisen heißt es nun, sein Entwurf weiche vom Vorschlag der Finanzkommission Gesundheit ab und sei in dieser Form in der Regierung nicht mehrheitsfähig. Geplante Einnahmen rund 1 Milliarde Euro. Für Bundeskanzler Merz geht es im Stimmungstief weiter nach unten. Nur noch jeder Zehnte zeigt sich im ARD-Deutschland-Trend mit der Arbeit des CDU-Politikers zufrieden oder sehr zufrieden. Das ist der niedrigste Wert für einen Kanzler in der Geschichte des Deutschland-Trends seit 1997. 88% der Befragten äußerten sich weniger oder gar nicht zufrieden. Zum Fußball. Erleichterung bei den deutschen Fußballfans. Im dritten Spiel unter Jürgen Klopp hat die Nationalmannschaft endlich gewonnen. Und zwar in der Nations League. In München schlug die DFB-Elf Serbien mit 2:0 durch Tore von Tom Bischoff und Florian Wirtz.
6: Der zweite Klopp-Kader macht richtig Spaß. Mit viel Spielfreude gewinnt das junge Team völlig verdient gegen allerdings auch schwache Serben. Von Beginn an viel Zug nach vorne, eine Menge Torschüsse und Kombinationen. Dazu starke Leistungen von Pavlovic, Bischoff, Wirtz und Neuling Scherhand. Am Ende schickt Klopp 5 Neulinge aufs Feld, darunter der 1000. Debütant der DFB-Geschichte, Mika Bauer von Celtic Glasgow. Nach dem Spiel umarmt Klopp seine Spieler und hofft jetzt auf seinen ersten Auswärtssieg in Griechenland. Thomas Bremser, Sportredaktion.
4: Am Sonntag steht das vierte und letzte Spiel in dieser Länderspielphase an, auswärts gegen Griechenland.
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7: In den nächsten Stunden bleibt es feucht und neblig mit weiteren Regenschauern. Am frühen Morgen lockert es dann etwas auf. Danach wechseln sich Sonne und Wolken ab bei einer Tagestop-Temperatur von 20 Grad.
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9: Die A7 Hannover Richtung Hamburg, Achtung Autofahrer, ist zwischen Waltershof und Othmarschen wegen Tunnelwartungsarbeiten auf eine Spur verengt. Auf der A1 Lübeck Richtung Hamburg ist auf der Norderelbbrücke die Autobahn auf eine Spur verengt. In Hamburg ist die Spaldingstraße zwischen dem Ankelmannsplatz und der Amsingstraße wegen eines Wasserrohrbruchs gesperrt. Auch auf umliegenden Straßen kommt es dadurch zu Sperrungen. Auf der A7 Hamburg Richtung Hannover ist die Abfahrt Vleestedt nach einem Unfall gesperrt. Und in Vleestedt ist die Hittfelder Landstraße Vleestedt Richtung Hannstedt in Höhe A7 Vleestedt nach einem Unfall gesperrt. Soweit der Radio Hamburg Verkehr für Hamburg, Niedersachsen und Schleswig-Holstein.
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1: Ich bin Uli Reitinger. Für den Kampf mit unbemannten Systemen stellt die Bundeswehr ein eigenes Drohnenregiment auf. Der Verband soll aus bis zu 600 Männern und Frauen bestehen und Reichweiten bis zu 500 Kilometer abdecken, sagt Verteidigungsminister Pistorius.
2: Wer sich zu Land durchsetzen will, der muss eben den Kampf mit unbemannten Systemen beherrschen, sagt der SPD-Politiker. Dafür wird die Bundeswehr nun einen selbstständigen Verband aufstellen. Das Drohnenregiment soll Fähigkeiten bündeln und Tempo aufnehmen. Geplant ist eine eigene Kompanie zum elektromagnetischen Kampf. Außerdem soll das Regiment mit neuen Kamikaze-Drohnen ausgerüstet werden. Für Pistorius ergänzen Drohnen das Spektrum der Waffensysteme, können aber etwa Panzer und Kampfflugzeuge nicht gänzlich ersetzen. Aus Berlin, Dirk Zeitler.
1: Der Tankrabatt hat an den Tankstellen direkt für deutlich niedrigere Preise gesorgt. Am Mittag um 12 stiegen sie zwischenzeitlich leicht an, pendelten sich dann aber wieder auf einem Niveau ein, das viele Menschen vollgetankt haben. An manchen Tankstellen bildeten sich Schlangen. Grünen-Fraktionschefin Katharina Dröge hält den Tankrabatt bei NTV nicht für eine sinnvolle Maßnahme.
3: Ich kann total verstehen, dass man momentan Autofahrer beim Pendeln mit den hohen Benzinpreisen nicht alleine lassen will. Es gibt einen viel schlaueren Weg zu helfen. Und das wäre, wenn man pauschal ein Energiegeld auszahlen würde. Und es würde allen Menschen Unterstützung geben und es würde nicht zu einem relevanten Einteil am Ende doch bei den Mineralölkonzernen landen, die in dieser Krise krasse Übergewinne machen.
1: Die grüne Fraktionschefin im Bundestag, Katharina Dröge. Ein Tanker ist beim Durchfahren der Straße von Hormuz unter Beschuss geraten. Es brach ein Feuer aus, meldet die britische Behörde für Sicherheit in der Schifffahrt. Die Besatzung des Schiffes soll sich demnach in Sicherheit befinden. In der für den weltweiten Energiehandel wichtigen Straße von Hormuz kam es zuletzt regelmäßig zu Beschuss. Der Iran blockiert im Konflikt mit den USA den Verkehr durch die Meerenge weitestgehend. Zum Sport. Die deutsche Fußballnationalmannschaft hat den ersten Sieg unter Bundestrainer Klopp eingefahren. Das Team setzte sich in der Nations League zu Hause gegen Serbien mit 2:0 durch. Die Tore in München schossen Tom Bischoff in der 39. Minute und Florian Wirtz nach einer Stunde. Eine Partie gibt es noch in dieser Länderspielphase am Sonntag in Griechenland.
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4: Aktuell viele Wolken, dazu zeitweise Regen und verbreitet Nebel. Der Start in den Tag bringt dann Wolken und Sonne, später auch Schauer bei einer Tagestoptemperatur von 20 Grad.
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7: Die A7 Hannover Richtung Hamburg, Achtung Autofahrer, ist zwischen Waltershof und Othmarschen wegen Tunnelwartungsarbeiten auf eine Spur verengt. Auf der A1 Lübeck Richtung Hamburg ist auf der Norderelbbrücke die Autobahn auf eine Spur verengt. In Hamburg ist die Spaldingstraße zwischen dem Ankelmannsplatz und der Amsingstraße wegen eines Wasserrohrbruchs gesperrt. Auch auf umliegenden Straßen kommt es dadurch zu Sperrungen. Auf der A7 Hamburg Richtung Hannover ist die Abfahrt Fleestedt nach einem Unfall gesperrt. Und in Fleestedt ist die Hittfelder Landstraße Fleestedt Richtung Hannstedt in Höhe A7 Fleestedt nach einem Unfall gesperrt. Soweit der Radio Hamburg Verkehr für Hamburg, Niedersachsen und Schleswig-Holstein.
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0: Pistorius.
1: Wer sich zu Land durchsetzen will, der muss eben den Kampf mit unbemannten Systemen beherrschen, sagt der SPD-Politiker. Dafür wird die Bundeswehr nun einen selbstständigen Verband aufstellen. Das Drohnenregiment soll Fähigkeiten bündeln und Tempo aufnehmen. Geplant ist eine eigene Kompanie zum elektromagnetischen Kampf. Außerdem soll das Regiment mit neuen Kamikaze-Drohnen ausgerüstet werden. Für Pistorius ergänzen Drohnen das Spektrum der Waffensysteme, können aber etwa Panzer und Kampfflugzeuge nicht gänzlich ersetzen. Aus Berlin, Doc Zeidler.
0: Der Tankrabatt hat an den Tankstellen direkt für deutlich niedrigere Preise gesorgt. Am Mittag um 12 stiegen sie zwischenzeitlich leicht an, pendelten sich dann aber wieder auf einem Niveau ein, das viele Menschen vollgetankt haben. An manchen Tankstellen bildeten sich Schlangen. Grünen-Fraktionschefin Katharina Dröge hält den Tankrabatt bei NTV nicht für eine sinnvolle Maßnahme.
2: Ich kann total verstehen, dass man momentan Autofahrer beim Pendeln mit den hohen Benzinpreisen nicht alleine lassen will. Es gibt einen viel schlaueren Weg zu helfen. Und das wäre, wenn man pauschal ein Energiegeld auszahlen würde. Es würde allen Menschen Unterstützung geben und es würde nicht zu einem relevanten Einteil am Ende doch bei den Mineralölkonzernen landen, die eh in dieser Krise krasse Übergewinne machen.
0: Die grüne Fraktionschefin im Bundestag, Katharina Dröge. Ein Tanker ist beim Durchfahren der Straße von Hormuz unter Beschuss geraten. Es brach ein Feuer aus, meldet die britische Behörde für Sicherheit in der Schifffahrt. Die Besatzung des Schiffes soll sich demnach in Sicherheit befinden. In der für den weltweiten Energiehandel wichtigen Straße von Hormuz kam es zuletzt regelmäßig zu Beschuss. Der Iran blockiert im Konflikt mit den USA den Verkehr durch die Meerenge weitestgehend. Zum Sport. Die deutsche Fußballnationalmannschaft hat den ersten Sieg unter Bundestrainer Klopp eingefahren. Das Team setzte sich in der Nations League zu Hause gegen Serbien mit 2:0 durch. Die Tore in München schossen Tom Bischoff in der 39. Minute und Florian Wirtz nach einer Stunde. Eine Partie gibt es noch in dieser Länderspielphase, am Sonntag in Griechenland.
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4: In den nächsten Stunden bleibt es feucht und neblig mit weiteren Regenschauern. Am frühen Morgen lockert es dann etwas auf. Danach wechseln sich Sonne und Wolken ab bei einer Tagestop-Temperatur von 20 Grad.
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6: Die A7 Hannover Richtung Hamburg, Achtung Autofahrer, ist zwischen Waltershof und Othmarschen wegen Tunnelwartungsarbeiten auf eine Spur verengt. Auf der A1 Lübeck Richtung Hamburg ist auf der Norderelbbrücke die Autobahn auf eine Spur verengt. In Hamburg ist die Spaldingstraße zwischen dem Ankelmannsplatz und der Amsingstraße wegen eines Wasserrohrbruchs gesperrt. Auch auf umliegenden Straßen kommt es dadurch zu Sperrungen. Auf der A7 Hamburg Richtung Hannover ist die Abfahrt Vleestedt nach einem Unfall gesperrt. Und in Vleestedt ist die Hittfelder Landstraße Vleestedt Richtung Hannstedt in Höhe A7 Vleestedt nach einem Unfall gesperrt. Soweit der Radio Hamburg Verkehr für Hamburg, Niedersachsen und Schleswig-Holstein.
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1: Ich bin Uli Reitinger. Für den Kampf mit unbemannten Systemen stellt die Bundeswehr ein eigenes Drohnenregiment auf. Der Verband soll aus mindestens 600 Männern und Frauen bestehen und Reichweiten bis zu 500 Kilometer abdecken. Dabei gehe es nicht nur um fliegende Systeme, sondern auch um unbemannte Landsysteme, sagte Verteidigungsminister Pistorius. Die Pläne für eine Zuckersteuer sind vorerst gestoppt. Das Bundeskanzleramt hält den Entwurf von Finanzminister Klingbeil in seiner jetzigen Form für nicht mehrheitsfähig.
2: 26 bis 38 Cent Steuer pro Liter, je nach Zuckergehalt, das ist der Plan von Bundesfinanzminister Klingbeil. Zum einen soll das die Haushaltskasse des Bundes füllen, zum anderen die Hersteller dazu bringen, ihre Getränke weniger zu zuckern, sprich gesünder zu machen. Dass so ein Anreiz funktionieren kann, zeigt Großbritannien. Dort gibt es seit 2018 eine Zuckersteuer. Inzwischen ist der durchschnittliche Zuckergehalt von Softdrinks dort um knapp die Hälfte gesunken. Lea Matschulat, Nachrichtenredaktion.
1: Nach der gewaltsamen Auseinandersetzung in einem Cockpit einer Maschine der emiratischen Fluggesellschaft Fly Dubai sind die Hintergründe weiterhin unklar. Die emiratischen Behörden haben Ermittlungen eingeleitet. Motiv und Absichten des mutmaßlichen Angreifers, eines Piloten aus dem Oman, sind noch immer ungeklärt. Die israelische Regierung geht von einem dschihadistischen Terroranschlag aus. Ein spezielles Ermittlungsteam soll das prüfen und ob der Vorfall geplant bzw. angeordnet wurde. Zum Sport. Im dritten Spiel unter Bundestrainer Jürgen Klopp hat die deutsche Fußballnationalmannschaft in der Nations League den ersten Sieg eingefahren. In München schlug die DFB-Elf Serbien mit 2:0 durch Tore von Bischof und Wirtz. Klopp war nach dem Spiel im ZDF komplett zufrieden.
3: Wir wollen jetzt nicht durchdrehen und so weiter, aber wir haben eine sehr gute Anfangsphase gehabt, wenn wir mehr Tore schießen können. Zu Beginn gleich aus Ballgewinn heraus. Also gegen den Ball war es herausragend und mit Ball haben wir einfach wundervollen Fußball gespielt. Die Jungs sind dran geblieben. Wenn man das macht und Spaß daran findet, dann kann das so aussehen.
4: Es ist ein Traum, mit vorm Spiel reinzukommen und ja, Schwarz-Rot-Gold zu sehen. Das Herz aufgegangen.
1: Eine Partie gibt's noch in dieser Länderspielphase am Sonntag in Thessaloniki gegen Griechenland.
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5: Aktuell viele Wolken, dazu zeitweise Regen und verbreitet Nebel. Der Start in den Tag bringt dann Wolken und Sonne, später auch Schauer bei einer Tagestoptemperatur von 20 Grad.
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8: Die A7 Hannover Richtung Hamburg, Achtung Autofahrer, ist zwischen Waltershof und Othmarschen wegen Tunnelwartungsarbeiten auf eine Spur verengt. Auf der A1 Lübeck Richtung Hamburg ist auf der Norderelbbrücke die Autobahn auf eine Spur verengt. In Hamburg ist die Spaldingstraße zwischen dem Ankelmannsplatz und der Amsingstraße wegen eines Wasserrohrbruchs gesperrt. Auch auf umliegenden Straßen kommt es dadurch zu Sperrungen. Auf der A7 Hamburg Richtung Hannover ist die Abfahrt Vleestedt nach einem Unfall gesperrt. Und in Vleestedt ist die Hittfelder Landstraße Vleestedt Richtung Hannstedt in Höhe A7 Vleestedt nach einem Unfall gesperrt. Soweit der Radio Hamburg Verkehr für Hamburg, Niedersachsen und Schleswig-Holstein.
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0: Reichweiten bis zu 500 Kilometer abdecken. Dabei gehe es nicht nur um fliegende Systeme, sondern auch um unbemannte Landsysteme, sagte Verteidigungsminister Pistorius. Die Pläne für eine Zuckersteuer sind vorerst gestoppt. Das Bundeskanzleramt hält den Entwurf von Finanzminister Klingbeil in seiner jetzigen Form für nicht mehrheitsfähig.
1: 26 bis 38 Cent Steuer pro Liter, je nach Zuckergehalt, das ist der Plan von Bundesfinanzminister Klingbeil. Zum einen soll das die Haushaltskasse des Bundes füllen, zum anderen die Hersteller dazu bringen, ihre Getränke weniger zu zuckern, sprich gesünder zu machen. Dass so ein Anreiz funktionieren kann, zeigt Großbritannien. Dort gibt es seit 2018 eine Zuckersteuer. Inzwischen ist der durchschnittliche Zuckergehalt von Softdrinks dort um knapp die Hälfte gesunken. Lea Matschulat, Nachrichtenredaktion.
0: Nach der gewaltsamen Auseinandersetzung in einem Cockpit einer Maschine der emiratischen Fluggesellschaft Fly Dubai sind die Hintergründe weiterhin unklar. Die emiratischen Behörden haben Ermittlungen eingeleitet. Motiv und Absichten des mutmaßlichen Angreifers, eines Piloten aus dem Oman, sind noch immer ungeklärt. Die israelische Regierung geht von einem dschihadistischen Terroranschlag aus. Ein spezielles Ermittlungsteam soll das prüfen und ob der Vorfall geplant bzw. angeordnet wurde. Zum Sport. Im dritten Spiel unter Bundestrainer Jürgen Klopp hat die deutsche Fußballnationalmannschaft in der Nations League den ersten Sieg eingefahren. In München schlug die DFB-Elf Serbien mit 2:0 durch Tore von Bischof und Wirtz. Klopp war nach dem Spiel im ZDF komplett zufrieden.
2: Wir wollen jetzt nicht durchdrehen und so weiter, aber wir haben eine sehr gute Anfangsphase gehabt, werden ja mehr Tore schießen können. Zu Beginn gleich aus Ballgewinn heraus. Also gegen den Ball war es herausragend und mit Ball haben wir einfach wundervollen Fußball gespielt. Die Jungs sind dran geblieben. Wenn man das macht und Spaß daran findet, dann kann das so aussehen.
3: Es ist ein Traum, mit vorm Spiel reinzukommen und ja, Schwarz-Rot-Gold zu sehen, ist Herz aufgegangen.
0: Eine Partie gibt's noch in dieser Länderspielphase am Sonntag in Thessaloniki gegen Griechenland.
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5: In den nächsten Stunden bleibt es feucht und neblig mit weiteren Regenschauern. Am frühen Morgen lockert es dann etwas auf. Danach wechseln sich Sonne und Wolken ab bei einer Tagestop-Temperatur von 20 Grad.
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8: Die A7 Hannover Richtung Hamburg, Achtung Autofahrer, ist zwischen Waltershof und Othmarschen wegen Tunnelwartungsarbeiten auf eine Spur verengt. Auf der A1 Lübeck Richtung Hamburg ist auf der Norderelbbrücke die Autobahn auf eine Spur verengt. In Hamburg ist die Spaldingstraße zwischen dem Ankelmannsplatz und der Amsingstraße wegen eines Wasserrohrbruchs gesperrt. Auch auf umliegenden Straßen kommt es dadurch zu Sperrungen. Auf der A7 Hamburg Richtung Hannover ist die Abfahrt Vleestedt nach einem Unfall gesperrt. Und in Vleestedt ist die Hittfelder Landstraße Vleestedt Richtung Hannstedt in Höhe A7 Vleestedt nach einem Unfall gesperrt. Soweit der Radio Hamburg Verkehr für Hamburg, Niedersachsen und Schleswig-Holstein.
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0: Guten Morgen.
1: Morgen.
0: Ein Morgen, damit Radio Hamburg anfängt, wird automatisch ein guter Morgen.
1: Jo.
0: Und wenn dann noch Maroon 5 dazu kommt, mit dieser wunderschönen Ballade. Das wird der beste Freitag in dieser Woche.
1: Das steht schon mal. Ja.
0: Das steht schon mal fest. Das Beste von heute. Martin Garrix featuring Ed Sheeran, Make It All, wollen ich gleich schon für euch mit Repeat It. Es ist 5 Uhr.
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3: Ich bin Uli Reitinger. Die Bundeswehr bekommt ein eigenes Drohnenregiment. Dieses werde aus bis zu 600 Männern und Frauen bestehen und Reichweiten bis zu 500 Kilometern abdecken, sagte Verteidigungsminister Pistorius. Wer sich zu Land durchsetzen will, der muss eben den Kampf mit unbemannten Systemen beherrschen, sagte der Minister. Das Drohnenregiment soll auch mit neuen Kamikaze-Drohnen ausgerüstet sein. Bei den Plänen geht es laut Pistorius aber nicht nur um fliegende Systeme, sondern auch um unbemannte Landsysteme. Wo werden öffentliche Gelder verschwendet? Der Bund der Steuerzahler hat 100 Beispiele in seinem neuen Schwarzbuch aufgelistet. Im Fokus hat der Lobbyverband dieses Mal vergiftete Geschenke.
4: Diese Geschenke sind staatliche Förderprogramme, die zum Beispiel Kommunen beantragen, nur weil es dann Geld gibt, ohne wirklichen Nutzen, sagt der Lobbyverband und fordert mehr Transparenz bei solchen Verfahren. Und dann wären da noch die Projekte, wo viele nur sagen, der Hammer, Designermöbel im Jobcenter, einen einzigen Fahrradstellplatz für 16.000 Euro oder Dienstlaptops, die nie eingeschaltet werden. Claudia Wächter, Nachrichtenredaktion.
3: Wieder ist ein Tanker beim Durchfahren der Straße von Hormuz unter Beschuss geraten. Es brach ein Feuer aus, meldet die britische Behörde für Sicherheit in der Schifffahrt. Die Besatzung des Schiffs soll sich demnach in Sicherheit befinden. In der für den weltweiten Energiehandel wichtigen Straße von Hormuz kam es zuletzt regelmäßig zu Beschuss. Der Iran blockiert im Konflikt mit den USA den Verkehr durch die Meerenge weitestgehend. Zum Fußball. Erleichterung bei den deutschen Fußballfans. Im dritten Spiel unter Jürgen Klopp hat es endlich geklappt. Die Nationalmannschaft hat in der Nations League den ersten Sieg eingefahren. In München schlug die DFB-Elf Serbien mit 2:0 durch Tore von Tom Bischoff und Florian Wirtz.
5: Der zweite Klopp-Kader macht richtig Spaß. Mit viel Spielfreude gewinnt das junge Team völlig verdient gegen allerdings auch schwache Serben. Von Beginn an viel Zug nach vorne, eine Menge Torschüsse und Kombinationen. Dazu starke Leistungen von Pavlovic, Bischoff, Wirtz und Neuling Scherhand. Am Ende schickt Klopp 5 Neulinge aufs Feld, darunter der 1000. Debütant der DFB-Geschichte, Mika Bauer von Celtic Glasgow. Thomas Bremser, Sportredaktion.
3: Am Sonntag steht das vierte und letzte Spiel in dieser Länderspielphase an, auswärts gegen Griechenland.
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0: Ja, die Serben waren gestern, glaube ich, ja auch nur zu dritt.
1: Da kann man
0: schon mal 2:0 gewinnen.
1: Das ist die Theorie.
0: Euer Radio Hamburg Freitagswetter kommt von dir, Lea.
1: Das ist so schön. 20 Grad, 5 Stunden Sonnenschein und eigentlich auch nur heute Morgen kurz ein bisschen herbstlich. Also da kommt ein bisschen Regen runter. Dann wieder Sommermodus fürs Wochenende. Genauso auch in Seevetal, Bad Bramstedt. Da auch gerade relativ nass hier auf dem Radio Hamburg Regenradar bei 15 Grad. Und dann ist es morgen und übermorgen immer wieder sonnig. Temperaturen um die 20 Grad. Morgens zwar ein bisschen neblig, aber ansonsten schön trocken.
0: Und jetzt für eure Sicherheit um 5.03 Uhr der Radio Hamburg Verkehr mit der Edeka-App. Wasserrohrbruch, Stichwort. Die Amsingstraße ist stadteinwärts zwischen B75 und Dovenfleet weiter komplett dicht. Genauso die Zufahrt über die Spaldingstraße und auch in Fuhlsbüttel kommt ihr nicht überall durch. Die Fuhlsbütteler Straße ist zwischen Rübenkamp und dem Grünen Grunde in beiden Richtungen gesperrt. Wie lange das jetzt alles noch dauert, ist unklar. Die Amsingstraße wird jetzt erstmal aufgerissen, um den Schaden genau zu untersuchen. Anfang nächster Woche soll dann ein Sanierungsplan stehen. Alle Infos findet ihr auch bei uns unter radiohamburg.de. 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
2: Die deutsche Fußballnationalmannschaft hat gestern ein Länderspiel gespielt.
6: Und gewonnen!
2: Freuen. 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
0: Guten Morgen, Hamburg. Eure Radio Hamburg Morning Show, auch das Guru John Project genannt.
1: Ja, okay.
0: Das bin ich. Aber es gibt auch das Guru Josh Project. Und das hört ihr gleich mit Infinity 2008 Maroon 5. Bringen euch eine der schönsten Balladen direkt rein zum Ende eurer Nachtschicht. Und das Beste von heute, Martin Garrix mit der Stimme und auch dem ganzen Typen samt Gitarre.
1: Yo, alles.
0: Ed Sheeran für euch dabei. Und repeat it.

0: Wenn man in dem Tempo geht, wie der Song eben war, der Mega-Hit von Maroon 5, dann kommt man sehr langsam ans Ziel.
1: Das ist ein bisschen schlendern, ja.
0: Aber so schön. Wir können aber auch ganz anders hier bei Radio Hamburg, eurem Musiksender Nummer 1 um 5.11 Uhr, jetzt mit dem Guru Josh Project.
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0: Guten Morgen, Hamburg. Hier ist eure Radio Hamburg Morning Show. Um 5.14 Uhr aktiviert ihr euren Freitagmorgen mit deinem Wetterupdate, Lea.
1: Auch wenn es ein bisschen nass ist, jetzt schon warm, angenehm bei 16 Grad in der City. Und dann bleibt es das Wochenende auch immer wieder sonnig bei 20 Grad maximal.
0: Ja, und jetzt stellt euch vor, ihr werdet zu einer Wahl aufgestellt und ihr sollt in der ganzen Stadt plakatiert werden. Das ist doch mal super kreativ hier. Moin!
2: Moin, John und Lea. Ich bin Emily. Und auf meinem Wahlplakat würde stehen, alte Säcke raus, Emily rein. Für mehr junge Leute in der Politik.
0: Ja, großartig. Guck
1: stark.
0: Mal. Wunderbar.
1: Ja.
0: Bei mir steht käuflich, schlüpfrig und überbezahlt drauf.
1: Passt auch super.
0: Natürlich. Stimmt alles. Das ist ein Wahlplakat der 90er, wo ich drauf bin. Gefunden von Radio Hamburg-Hörer Olli. Und mir überreicht bei Radio Hamburg Stars for Free Claim.
1: Geil.
0: Auf dem Wahlplakat geben Sie sich meine Stimme.
1: Das ist dann aber irgendwie doch schon wieder sehr genial, ja,
0: gut, ne?
1: Muss man sagen.
0: Ja, und was dieses Plakat noch so unfassbar besonders macht, lest ihr doch am besten heute in Moment mal, für euch persönlich verfasst, meine Kolumne in eurer Wochenmopo der Hamburger Morgenpost. Holt sie euch einfach heute 100 Seiten Hamburg pur in eurer Mopo. Und das ist Harry Styles pur.
1: Das
0: der
1: ist
0: besten
1: er.
0: Von heute, American Girls, hier bei eurem Musiksender Nummer 1, Radio Hamburg.

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0: So ist es wohl. Guten Morgen.
1: Ja, hallo.
0: Hier ist Radio Hamburg für euch, eure Morning Show um 5.25 Uhr. Gleich feiert ihr das Beste von heute von One Republic. Das ist eine Frau, wo ihr sagt, ja, geht immer egal zu welcher Tageszeit, besonders morgens, Pink. Und für ganz viele mehr jetzt bei eurem Musiksender Nummer 1 klatscht eure Tagschicht gleich mit der Nachtschicht ab zu The Kid LAROI, garantiert noch vor 5.30 Uhr mit 1000 Miles.
2: Wenn aus.
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0: Morgen.
1: Radio Monkey, eure Morningshow. Und ihr erlebt mit uns euren Traumurlaub in Südtirol. Dafür löst ihr einfach nur, wie dieses Geräusch hier entsteht. Jo, und gerade der Herbst ist perfekt für euren Südtirol-Urlaub. Exklusive Reisetipps für euch in weniger als 10 Minuten. Es ist 5.30 Uhr.
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1: Deutschland gewinnt 2-0 gegen Serbien. Okay, das nur mal vorweg.
3: Ja,
1: wenn ihr in Ohlsdorf wohnt, kommt heute Morgen nach dem Wasserrohrbruch wieder ganz normal Wasser aus eurem Hahn. Hamburg Wasser will die letzten betroffenen Haushalte heute wieder versorgen. Verkehrssenator Agnes Tjax hat angekündigt, dass die Amsingstraße jetzt erstmal aufgerissen wird, um zu schauen, wie groß der Schaden wirklich ist. Die nächsten Nachrichten haben wir für euch um 6 und euer Radio Hamburg Wetter kommt von dir, Lea.
3: Das wird wieder so ein Mix aus Herbst und Sommer. 20 Grad sind auf jeden Fall drin. Viel Sonnenschein auch. Morgens dann jetzt eher noch kurz die Herbstphase, würde ich sagen. 16 Grad, ein bisschen Regen auf jeden Fall auch in der City. 15 messen wir gerade in Bad Oldesloe, in Buxtehude sind es 14. Da ist es jetzt gerade schon trocken. Und ich hatte

0: lädt weiter komplett dicht. Auch über die Spaldingstraße kommt ihr da nicht durch. In Fuhlsbüttel das gleiche, die Fuhlsbütteler Straße zwischen Rübenkamp und im grünen Grunde in beiden Richtungen gesperrt. Die Amsingstraße soll jetzt erstmal aufgerissen werden. Anfang nächster Woche wird dann ein Sanierungsplan entstehen. Das ist der Radio Hamburg Verkehr für Hamburg, Niedersachsen und Schleswig-Holstein.
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0: Guten Morgen.
2: Ja, moin.
0: Ja, Miles and More, ne? Miles Smith gleich für euch mit Nice to Meet You. So ein entspannter Mega-Hit, um euren Freitagmorgen zu aktivieren. Und das hier gehört alles zum Besten von heute. One Republic bei eurem Musiksender Nummer 1 mit Need Your Love.

0: Dankeschön, Herr Pink, für dieses Brett für euren Freitagmorgen. Ihr hört Radio Hamburg und bei der nächsten Uhrzeit wird es 5.40 Uhr.
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0: Ja, und dieses Geräusch hier entschlüsselt ihr. Und das bringt euch zusammen mit der Airline Sky Alps zu zweit nach Südtirol.
2: Nach Südtirol. Yay. Und sie hat da genau den gleichen Job wie ich hier für euch. Magdalena, du bist Morningshow-Moderatorin beim Radiosender Südtirol 1. Moin.
3: Hey, guten Morgen John und guten Morgen Lea und natürlich auch guten Morgen Hamburg. Hey.
2: Das ist bei euch in Südtirol ein Must-Do.
3: Herbstzeit ist jetzt ja die schönste Wanderzeit bei uns. Deswegen so eine schöne Wanderung in den Dolomiten, dieses besondere Licht einfach mal da stehen, jede Furche sehen, dieses Himmelblau dazu fast schon kitschig, also wie im Paradies. Deswegen, ich glaube, das muss unbedingt sein.
2: Oh, herrlich. Gut. Und nach der Wanderung dann einfach entspannt mal ins 5-Sterne-Hotel. Ihr knackt das Geräusch und sahnt die Reise im Wert von 1.600 Euro ab. Hier kommt es nochmal für euch. Es ist so kurz, ne?
0: Ja.
2: Ihr gebt eure Tipps gerne ab. Nächste Spielrunde ist schon um 6.30 Uhr hier bei uns.
0: Ich glaube, das Geräusch passt in den nächsten Megahit ungefähr 3000 Mal rein.
2: Wahrscheinlich.
0: So kurz ist das. Ihr freut euch doch. Hier ist das Beste von heute bei eurem Musiksender Nummer 1 Radio Hamburg. Viel Spaß mit Jennifer Lopez und David Guetta.

0: Guten Morgen.
1: Alles mega jetzt erster Klasse hier bei Radio Hamburg, eurem Musiksender Nummer 1 um 5.44 Uhr. Gleich Miles Smith für euch zum Mitsingen im Bad. Nice to meet you. Mhm. Nice to meet you, heißt es aber vorher.
2: Mit Lea. Es ist schön, bei 16 Grad in der City oder auch im Hafen bei Radio Hamburg. Erik, seht ihr es trotzdem positiv? Der schreibt auf WhatsApp gerade: Beste Grüße vom zum Lütten Vorteiner an die beste Morning Show. Grüße erstmal zurück.
1: Grüße.
2: Erstmal 3 Mettbrötchen durch die Kieme gezogen. Besser kann der Tag nicht starten. Super, Erik. Zieh dir mal gerne noch eins durch die Kieme, später in der Sonne dann 20 Grad. Und das Gute ist, es regnet jetzt kurz, aber ab mittags ist es dann trocken für euch. Das ganze Wochenende lang genießt ihr das.

0: das war's. Guten Morgen. Radio Hamburg für euch, euer Musiksender Nummer 1 um 5.50 Uhr. Und was jetzt gleich passiert, ist doch auch klar, ne? Alle singen mit. Ihr im Bad, im Auto, in eurer Küche, wo ihr gerade seid. I'm sorry, Miss Jackson.
1: Genau in der Tonlage,
0: ganz
1: ja.
0: Ganz wichtig ist, das wollen wir gleich von euch hören hier. Macht mal richtig laut und singt doch

0: Guten Morgen, Hamburg.
1: Hier ist eure Radio Hamburg Morning Show um 5.57 Uhr. Gleich das Beste von heute, kurz nach 6 Uhr mit Topic featuring Becky G und Sorry Papi. Gibt's für euch.
2: Papi.
1: Papi, genau. Und ihr kennt natürlich den Gang zur Bank, vom Dispo to Dispo.
2: Oh ja, so. Ja klar, zu gut.
1: Alle Farben featuring Majestic haben daraus ein Mega-Hit gemacht. Heißt allerdings, from Disco to Disco ist deutlich angenehmer.
2: Ja.
1: Und kommt garantiert noch vor 6.
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0: Guten Morgen.
1: Hallo.
2: Radio Muck hier, eure Morningshow. Und ihr seid auch Fans von britischen Crime-Serien.
1: Britischen?
2: Britische Crime-Serien. Okay. So muss es ausgesprochen werden. Ja. Ein bisschen im Ray Garvey-Style. Da gibt es für euch genau das Richtige. Kill Jackie mit Catherine Zeta-Jones. Lasst euch überzeugen in weniger als 10 Minuten. Es ist 6 Uhr.
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4: Guten Morgen. Weiter Straßen wegen Rohrbrüchen dicht. Blitzeinbruch in Barmbek. Erst Regen, dann trocken bis 20 Grad. Die beiden großen Wasserrohrbrüche an der Amsenkstraße und an der Fuhlsbüttler Straße von vorgestern haben weiter massive Auswirkungen. Die Trinkwasserversorgung der meisten Haushalte läuft schon wieder. Heute Morgen sollen laut Hamburg Wasser auch die letzten wieder ans Trinkwassernetz angeschlossen werden. Größere Auswirkungen haben die Vorfälle auf den Verkehr. An der Amsenkstraße soll der Schaden jetzt genau geprüft werden. Am Montag soll ein konkreter Sanierungsplan stehen. Wer kann, sollte die Ecke meiden und besser Bahn statt Auto fahren. Und auch die Fuhlsbüttler Straße bleibt vorerst weiter dicht. In Barmbek-Nord, auch an der Fuhlsbüttler Straße, hat es am frühen Morgen einen Blitzeinbruch bei einem Juwelier gegeben. Mehrere Täter sind mit einem SUV in das Geschäft gefahren. Daniela Reinicke.
5: Die Unbekannten haben durch das beschädigte Rolltor Schmuck geklaut. Die Schadenshöhe ist noch unbekannt. Anschließend sind sie geflüchtet. Die Fahndung läuft aktuell. Klar ist aber schon, dass offenbar dieselben Täter kurz vorher einen weiteren Bruch versucht haben. Bei einem Juwelier an der Wandsbeker Chaussee sind sie mit ihrem Auto gegen das Sicherheitsgitter gefahren. Das hat dem Aufprall aber nicht nachgegeben.
4: Die Bundeswehr stellt ein eigenes Drohnenregiment mit bis zu 600 Männern und Frauen auf, das Reichweiten bis zu 500 Kilometern abdeckt. Das hat Verteidigungsminister Pistorius mitgeteilt. Dirk Zeitler.
6: Wer sich zu Land durchsetzen will, der muss eben den Kampf mit unbemannten Systemen beherrschen, sagt der SPD-Politiker. Geplant ist eine eigene Kompanie zum elektromagnetischen Kampf. Außerdem soll das Regiment mit neuen Kamikaze-Drohnen ausgerüstet werden.
4: Aufatmen beim DFB. Im dritten Spiel unter dem neuen Bundestrainer Jürgen Klopp hat die deutsche Fußballnationalmannschaft den ersten Sieg geholt. Gegen Serbien gewann das Team sein Spiel in der Nations League gestern mit 2:0 in München. Weiter geht es am Sonntag in Thessaloniki wieder gegen Griechenland. Gegen die Griechen gab es vergangenen Sonntag die erste Niederlage unter Klopp. Und das waren die Nachrichten aus Hamburg, Deutschland und der Welt.
2: Euer Radio Hamburg. Freitagswetter kommt von dir, Lea.
1: Das ganze Wochenende so schön. 20 Grad mindestens heute. Auf jeden Fall auch viel Sonne dabei. Morgens jetzt doch gemütlich, herbstlich, 16 Grad in der City. Auf jeden Fall sehr, sehr nass hier auf dem Radioburg-Regenradar. Auch gerade in Seevetal oder Geesthacht bei 14 Grad. Aber es gibt ja wirklich auch Herbstfans wie mich, die das freut. Ich saß gestern zu Hause, hatte mein Fenster auf. Ich war so glücklich, als ich diese Geräusche gehört habe, wie so Autos über die nassen Straßen fahren.
2: Ja, du hast bestimmt in so einem Schaukelstuhl gesessen, hattest du eine Decke über den Knien.
1: Ja, genau. Noch ein Buch und eine Lesebrille. Nee, aber wirklich, ist auch genau ein angenehmen Wein. So, am Wochenende auf jeden Fall auch immer mal herbstlich, aber echt überwiegend schön. 20 Grad, viel Sonnenschein und dazu auch trocken.
2: Und hier ist für eure Sicherheit um 6.03 Uhr der Radio Hamburg Verkehr mit der Edeka-App. Stop and Go bei euch auf dem Neuenfelder Hauptdeich stadteinwärts. 1 Kilometer zwischen Neuer Fährweg und Neuenfelder Damm. Hier braucht ihr gerade 15 Minuten mehr. Und dann das sogenannte Wasserbruchgelüde. Die Amsenkstraße ist stadteinwärts zwischen B75 und Dovenfleet weiter komplett dicht. Auch über die Spaldingstraße kommt ihr dort nicht durch. Auch in Fuhlsbüttel nicht. Die Fuhlsbütteler Straße ist zwischen Rübenkamp und im grünen Grunde in beiden Richtungen nach wie vor gesperrt. Die Amsenkstraße wird jetzt aufgerissen, um den Schaden genauer zu untersuchen, dann soll Anfang nächster Woche ein Sanierungsplan stehen. Das Blitzer-Update, A1 Hamburg Richtung Lübeck, Höhe der Ausfahrt Bild steht. Das ist der Radio Hamburg Verkehr für Hamburg, Niedersachsen und Schleswig-Holstein.
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2: Guten
1: Morgen!
2: Sia ist extra für euch aufgestanden für ihren Einsatzkurs nach 6 mit Unstoppable. Macht richtig Spaß und das Beste von heute bringt euch perfekt in euren Freitagmorgen-Topic zusammen mit Becky G. Die singt Sorry Puppy.

0: Wochenende ist doch jetzt auch gerettet. Guten Morgen,
1: Juhu, um 6:11 Uhr.
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3: Und pünktlich zum Wochenende habe ich eine neue Serie für alle Fans von britischen Crime-Serien mit schwarzem Humor.
0: Boah.
3: Kill Jackie heißt sie, das ist auch schon so eine Ansage, ne? Die wunderbare Catherine Zeta-Jones spielt die Hauptrolle.
0: Ja, Morticia Adams aus der Serie Wednesday.
3: Ja, genau, daher werden sie die meisten von euch kennen. Und in Kill Jackie spielt sie jetzt eine Rolle, die perfekt für sie passt. Eine Kunsthändlerin, die allerdings eine düstere Vergangenheit hat. Sie war vor 20 Jahren eine große Nummer im internationalen Drogenhandel.
0: Der passt ja eigentlich ganz gut.
3: Ja, irgendwie schon. Und Catherine Zeta-Jones hat ja auch so als Morticia Adams dieses unterschwellig düstere, ja, bedrohliche, ne? Und hier lebt sie jetzt eben als ehemalige Gangsterin Jackie Price undercover ein Luxusleben als Antiquitätenhändlerin, bis sie eines Tages einen entscheidenden Fehler begeht. Sie bringt einen Killer um und wie sich herausstellt, ist der Teil eines gefährlichen Verbrechersyndikats.
0: Ah, nie gut.
3: Und dieses Syndikat aktiviert dann die legendären Auftragskiller Seven Demons, um Jackie zu killen.
0: Ja, du hast Catherine Zeta-Jones mehrfach interviewt. Hat sie denn im wirklichen Leben auch etwas unterschwellig Bedrohliches?
3: Ja, sie ist jetzt eine große Diva geworden. Und aber ich finde sie sehr witzig. Sie kann auch gut über sich selbst lachen. Und ja, sie hat auch so was unterschwellig Düsteres. Kill Jackie, das ist so eine Mischung aus Killing Eve und The Gentleman.
0: Ui, sehr gut.
3: Und der Regisseur hat übrigens auch Killing Eve gemacht. Es spielen auch Schauspieler aus The Gentleman mit. Es ist so diese Mischung aus edler Luxuskulisse und Verbrechen plus schwarzem Humor. Ihr streamt Kill Jackie bei Amazon Prime. Und von mir gibt es auf jeden Fall eine 2 oder 8 von 10 Auftragskillern.

0: Guten Morgen, Hamburg.
1: Morgen.
2: Radio Hamburg hier für euch um 6.15 Uhr mit einem freitaglichen Wetterupdate, Lea.
1: Wird nur noch besser. Jetzt schon warm bei 16 Grad, zwar ein bisschen nass, aber später dann sonnig bei 20 Grad und gar kein Regen mehr.
2: Jo, und er ist euer Mann für den Radio Hamburg Nachmittag. Stübi, wir machen das mal zusammen.
1: Ja.
2: 3, 4,
3: T-G-I-F, T-G-I-F.
4: Guten Morgen, schönen Freitag.
1: Hi.
4: Übertrieben, teilweise anstrengend, gute Laune bei euren Kollegen heute, so wie hier bei mir.
1: Ja.
4: Hallo, die Studioshow der Radio Hamburg Nachmittag um kurz nach 15.30 Uhr wieder mit dem Battle der Megahits. Welchen wollt ihr hören? Ihr entscheidet in unserer Radio Hamburg Instagram Story. Dr. Alban.
2: Wow.
1: Geil.
4: Ist ein Brett. Sing Halleluja oder wollt ihr lieber The Killer? Also ich habe schon zweimal abgestimmt. Einmal mit meinem Originalprofil und auch mit meinem Fake-Profil, wo ich immer unter die Radio Hamburg Kommentare schreibe, dass Lea die Beste ist. Also von daher, meine Wahl ist klar, The Killers, aber meistens wird es nicht das, was ich möchte.
2: Immer so. Ja, das ist ja selbst erleben. Ne? Ihr entscheidet doch selbst und schaltet ein euren Radio Hamburg Nachmittag generell ab 14 Uhr hier bei eurem Musiksender Nummer 1 Radio Hamburg. Jetzt mit den Besten von heute, Kygo, Khalid Griffin und noch so ein Haufen anderer Typen.
1: Yo.
2: Die können es richtig gut. Save my love.

0: Guten Morgen, hier ist Radio Burg, es ist 6:22 Uhr, euer Musiksender Nummer 1 und wir haben Mitarbeitergespräche geführt.
1: Einige.
0: Mit Kungs und auch mit Cookin' on Three Burners und haben ihm gesagt, gebt euch doch mal Mühe.
1: Meinten sie, okay.
0: Das Ergebnis hört ihr doch jetzt hier bei Radio Burg, Miss Girl.

0: Guten Morgen, Hamburg.
1: Morgen. Hier ist Radio Hamburg, eure Morningshow um 6.24 Uhr. Und irgendwie hat Martin Garrix Radio Hamburg gekauft.
0: Oh, aufgekauft. Ja,
1: wir hatten ihn in letzter Stunde allerdings mit Ed Sheeran, dem Besten von heute. Gleich performt er gemeinsam mit Dua Lipa.
0: Ja, herrlich.
1: Er hat es einfach drauf.
0: Guter
1: Partner. Die beiden zusammen richtig cool mit Scared to be Lonely. Und wenn ihr jetzt sagt, ich bräuchte aber bitte vor 6.30 Uhr hier bei meinem Musiksender Nummer 1 Radio Hamburg auch mal das Beste von heute, haben wir doch für euch. Ray Garvey steht schon parat für euch, zusammen mit seinem Kumpel Imran und Rivers.
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0: So ist das. Guten Morgen.
1: Moin.
0: Hier ist Radio Hamburg, eure Morningshow. Und wir sind ja wohl euer akustisches Reisebüro.
1: Jawohl.
0: Ihr macht einfach mit beim Radio Hamburg Hinhörer im Urlaubsspezial. Und dann geht's für euch nach Südtirol. Wie ist dieses Geräusch hier entstanden? Ja, wir hören es uns nochmal zusammen in 3, 2, 1, jetzt. Ihr knackt das Geräusch, fliegt zu zweit mit der Airline Sky Alps nach Bozen. Reisewert stand jetzt 1.600 Euro. Und das wird euch garantiert jetzt helfen beim Mitraten in eurer Küche. Diese Tipps waren bislang nur fast richtig.
2: Die Gepäckablage, wenn man da leise schließt und der Griff einrastet über den Sitzen.
3: Wenn ich auf der Toilette bin und die Toilettentür verriegel und wieder aufmache.
4: Beim Anschnallen passiert, also wenn man den Verschluss in die Schnalle reintritt.
0: Alles super, aber bis jetzt nicht richtig. Mhm. Und ihr habt doch garantiert jetzt eine frische Idee. Auch gerne zu zweit raten.
1: Ja.
0: Guckt doch mal, mit wem ihr da an Handschellen zusammengekettet seid.
1: Ja.
0: Auf dem Weg nach Santa Fu. Macht jetzt mit, ihr schickt uns ein Ohr-Emoji an die 040 333 10.000 und die nächste Runde schon in weniger als 10 Minuten. Es ist 6.30 Uhr.
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6: Mit Marc Elvers. Guten Morgen. Nach den zwei großen Wasserrohrbrüchen in der Amsingstraße und der Fuhlsblüttler Straße sollen die letzten betroffenen Haushalte in Ohlsdorf bis heute Morgen wieder regulär mit Trinkwasser versorgt werden. Rund 25 Hausanschlüsse sind nach Angaben von Hamburg Wasser gestern noch betroffen gewesen. Die Fuhlsblüttler Straße bleibt weiter gesperrt, das gilt auch für die Amsingstraße. Verkehrssenator Tjax empfiehlt für heute, auf die Bahn oder das Homeoffice auszuweichen. Bis Montag soll ein Sanierungsplan auf dem Tisch liegen. Unbekannte sind heute Morgen mit einem SUV in ein Juweliergeschäft in der Fuhlsbüttler Straße in Barmbek-Nord gerast. Bei dem Blitzeinbruch haben sie Schmuck gestohlen. Wie hoch der Schaden ist, ist unklar. Die Täter sind noch auf der Flucht. Amazon hat einen Rechtsstreit um die Preiserhöhung für Prime-Kunden verloren. Das bedeutet konkret, wer schon seit mehr als 4 Jahren Prime-Kunde beim Online-Händler ist, zahlt in Zukunft erstmal weniger. Amazon kündigte umgehend Konsequenzen an.
0: Das sind die nächsten Nachrichten, die gibt's um 7. Und euer Radio Hamburg Freitagswetter kommt von dir, Lea.
1: Das fängt schon gut an, 16 Grad in der City, zwar noch so ein bisschen nass, also Regenschirm schon.

0: und Dovenfleth weiter komplett gesperrt. Auch die Zufahrt über die Spaldingstraße ist weiter dicht. In Fuhlsbüttel sieht es ähnlich aus. Die Fuhlsbütteler Straße ist zwischen Rübenkamp und im grünen Grunde in beide Richtungen gesperrt. Die Amsingstraße wird jetzt aufgerissen, der Schaden wird untersucht und dann soll feststehen, wie es mit der Reparatur weitergeht. Das ist der Radio Hamburg Verkehr für Hamburg, Niedersachsen und Schleswig-Holstein.
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0: Guten Morgen. Ja, ja, vor der nächsten Runde Radio Hamburg Hinhörer im Urlaubsspezial, wo ihr das Geräusch knackt, gibt es ganz viele Mega-Hits sozusagen als Vorgruppe. Teddy Swims mit dem Besten von heute, Mr. Know-It-All und Martin Garrix hat einen guten Lauf, aktuell gerade mit Ed Sheeran unterwegs. Hier ist er mit Dua Lipa an seiner Seite. Nur für euch, Scared to be Lonely.

0: Guten Morgen.
1: Morgen.
0: Um 46.
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0: Und du hast ein Ohr-Emoji gewhatsappt zum Mitspielen. Moin, Birte.
3: Guten Morgen.
1: Birte, hi.
0: Birte aus Großensee möchte gerne nach Südtirol mit der Airline Sky Alps. Schön zu zweit. Wert der Reise 1600 Euro aktuell. Schön wohnen im 5-Sterne-Falkensteiner Hotel Kronplatz. Alles ein Traum. Wir hören uns zusammen mit den Radiohörern und Hörern, Birte, das Geräusch nochmal an. So klingt es. Wir hatten schon einen Hinweis vom Piloten Lukas, denn unser Geräuschemacher Finn hatte Zutritt zum gesamten Flugzeug.
1: Überall.
0: Natürlich, überall. Auch draußen übrigens.
1: Ja.
0: Ja, auch so. Und ne, da außen, oben, wo der Kindersitz befestigt wird, oben auf dem Flugzeug.
1: Jo.
0: Okay, Birte, dein Tipp?
3: Mein Tipp ist das Schließen der Cockpit-Tür.
1: Diese ganz große Tür, die immer am Ende zugemacht wird?
0: Nee, das ist die
1: die Cockpit-Tür.
3: Nee, Cockpit.
1: Ja, okay, da wo der Pilot sitzt.
3: Genau.
0: Okay, der Pilot oder die Pilotin natürlich, ne?
1: Ja, klar.
3: Ja,
0: ganz klar.
3: Genau.
0: Wie bist du jetzt auf diese Cockpit-Tür gekommen?
3: Zum einen das Geräusch selber.
0: Das Geräusch selber, wir hören nochmal ganz kurz. Ja, okay, und dann?
3: Und dann der Hinweis vom Piloten.
0: Ja, Zutritt zum gesamten Flugzeug.
3: Da habe ich gedacht, Zutritt zum gesamten Flugzeug, das muss die Cockpit-Tür sein.
0: Das heißt, du meinst, Finn ist dann ins Cockpit rein, weil er hatte ja Zutritt zum gesamten Flugzeug und hat dann die Piloten genervt.
3: Ja, denke ich.
0: Okay, 1700 Euro, Birte.
3: Ja.
0: Du merkst vielleicht, der Jackpot ist gerade um 100 Euro gestiegen.
3: Ja.
0: Gut geraten, die Cockpit-Tür, die zugemacht wird von Finn unter Umständen, ist es tatsächlich nicht. Aber auch für dich steigt der Jackpot jetzt auf 1700 Euro und du redest einfach wieder mit, genau wie ihr auch, nächste Stunde schon um 7.30 Uhr.
3: Das mache ich.
0: Ja, freuen wir uns.
1: Klar.
0: Und und Bakermart sind auch dran, hatten wir jetzt für euch vorgesehen und kommen auch mit One Day. Das Wanddach lasse ich weg. Ich glaube,
1: okay.
0: Holländisch.
1: Lass es mal lieber.
0: So wie Sina Sappel.
1: Ja, Sappel okay.
0: Oder so. Viel Spaß mit Radio Hamburg, eure Musiksender Nummer 1.
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0: guten Morgen.
1: Radio Rocky für euch um 6.46 Uhr. Wir feiern einen Rekord.
2: Juhu.
1: Hamburg ist das jüngste Bundesland Deutschlands.
2: Geil.
1: Wir Hamburgerinnen und Hamburger sind im Schnitt 42,3 Jahre alt. Und damit hat Hamburg bundesweit die jüngste Bevölkerung. Besonders viele sind zwischen 20 und 40 und ziehen für Studium und Arbeit in die City. Und das war einfach eine gute Nachricht. Und dann scheint für euch auch noch die Sonne. Hier ist euer Radio Hamburg Wetter-Update für einen Freitag mit dir, Lea.
2: Merkt ihr am Wochenende auch wieder die ganzen jungen Leute unterwegs auf der Schanze, auf dem Kiez. Es wird sonnig und trocken, auch wenn es morgens jetzt noch regnet bei 15 Grad, später dann 20 Grad und kein Regen mehr.
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0: Guten Morgen.
1: Hallo.
2: Radio Amok für euch, eure Morningshow um 6.55 Uhr. Bringt euch gleich ganz perfekt Felix hier in euren Freitagmorgen. Das Beste von heute gleich mit Kamerad. Und er ist unglaublich, seine Stimme ist einfach absolut einzigartig. Wir haben seinen Mega-Hit Fever Dream auch zum Schätzer gegeben. Der hat gesagt, das ist ein Meisterwerk.
1: Ja, klar.
2: Gibt's garantiert noch vor 7 Uhr Alex Warren und Fever Dream.
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0: Guten Morgen.
1: Hallo.
2: Hier ist eure Morning Show und ihr habt ihn doch bei Radio Hamburg Stars for Free in der Barclays Arena schon so mega abgefeiert. Grammy-Gewinner Purple Disco Machine.
3: Purple Disco Machine war der beste. Mega Stimmung, richtig geil. Es hat mir am meisten gefreut, ihn zu sehen. Mega geil.
4: Also mein Favorit war Purple Disco Machine. Man musste einfach tanzen, man konnte nicht still bleiben.
5: Purple Disco Machine, beste!
2: Natürlich, tanzen, hey. Nicht still bleiben, bleiben wir dabei. Die große Radio-Premiere seines neuesten Mega-Hits erlebt ihr und euer Radio gleich um 7.17 Uhr. Jetzt ist es 7.01 Uhr.
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7: Guten Morgen. Weiter Sperrungen wegen Rohrbrüchen. Tätersuche nach Blitzeinbruch in Barmbek. Erst Regen, dann trocken bis 20 Grad. Nach dem Wasserrohrbruch in der Amsingstraße vorgestern kann Verkehrssenator Tjarks Autofahrern noch nicht genau sagen, wie lange die Sperrung dort dauern wird. Erstmal wird der Schaden jetzt genau geprüft, dann soll am Montag der konkrete Sanierungsplan auf dem Tisch liegen. Tjarks Tipp für heute und das Wochenende, erstmal weiter, wenn möglich, mit der S-Bahn fahren oder im Homeoffice arbeiten.
8: Alle wissen, der verkehrliche Druck ist hier hoch und jeder, der hier nicht lang fährt, entlastet es für die, die es nicht anders können.
7: Und nach dem zeitgleichen Wasserrohrbruch in der Fuhlsbüttler Straße wird laut Hamburg-Wasser-Geschäftsführer Martin Gerhard noch daran gearbeitet, die Trinkwasserversorgung dann auch für alle Haushalte heute Morgen wieder herzustellen. Die Fuhlsbüttler Straße bleibt auch erstmal noch weiter gesperrt. Ein Zusammenhang mit dem Rohrbruch in der Amsingstraße wird weiter nicht gesehen. In Barmbek-Nord an der Fuhlsbüttler Straße hat es am frühen Morgen einen Blitzeinbruch bei einem Juwelier gegeben. Mehrere Täter sind mit einem SUV in das Geschäft gefahren. Daniela Reinicke.
9: Die Unbekannten haben durch das beschädigte Rolltor Schmuck geklaut. Die Schadenshöhe ist noch unbekannt. Anschließend sind sie geflüchtet. Die Fahndung läuft aktuell. Klar ist aber schon, dass offenbar dieselben Täter kurz vorher einen weiteren Bruch versucht haben. Bei einem Juwelier an der Wandsbeker Chaussee sind sie mit ihrem Auto gegen das Sicherheitsgitter gefahren. Das hat dem Aufprall aber nicht nachgegeben.
7: Die Bundeswehr stellt ein eigenes Drohnenregiment mit bis zu 600 Männern und Frauen auf, das Reichweiten bis zu 500 Kilometern abdeckt. Das hat Verteidigungsminister Pistorius mitgeteilt. Dirk Zeitler.
10: Wer sich zu Land durchsetzen will, der muss eben den Kampf mit unbemannten Systemen beherrschen, sagt der SPD-Politiker. Geplant ist eine eigene Kompanie zum elektromagnetischen Kampf. Außerdem soll das Regiment mit neuen Kamikaze-Drohnen ausgerüstet werden.
7: Und das waren die Nachrichten aus Hamburg, Deutschland und der Welt.
2: Euer Radio Hamburg Freitagswetter kommt von dir, Lea.
1: 20 Grad sind später noch drin, dazu auch viel Sonnenschein. Also den Wocheneinkauf, den ihr auf jeden Fall auf heute verlegt, weil morgen ja Feiertag ist, auf jeden Fall lieber nachmittags machen. Morgens ist es jetzt noch sehr nass, da wird wieder das ganze Brot und alles in der Tüte nass. Bei 15 Grad in der City, 14 messen wir in Zeven und Schwarzenbek. Und das Wochenende ist dann durchgehend auch sonnig, 20 Grad, wenn dann morgens ein bisschen Nebel, ansonsten trocken.
2: Und hier ist für eure Sicherheit um 7.03 Uhr der Radio Hamburg Verkehr mit der Edeka-App. Achtung, Autofahrer, es sind Gegenstände auf der A24 Hamburg Richtung Berlin zwischen Horn und Jenfeld. Und dann Wasserrohrbruch. Die Amsingstraße bleibt stadteinwärts zwischen B75 und Dovenfleet komplett gesperrt. Auch die Zufahrt über die Spaldingstraße ist weiter dicht und deshalb staut es sich auch gerade in der Hammerbrookstraße. Da braucht ihr gerade 10 Minuten Geduld. In Fuhlsbüttel sieht es ähnlich aus. Die Fuhlsbütteler Straße ist zwischen Rübenkamp und im grünen Grunde in beiden Richtungen gesperrt. Die Amsingstraße wird jetzt aufgerissen. Anfang nächster Woche soll dann feststehen, wie es da weitergeht. Das ist der Radio Hamburg Verkehr für Hamburg, Niedersachsen und Schleswig-Holstein.
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2: Guten Morgen.
1: Hello.
2: Kamerad gleich für euch dabei bei eurem Musiksender Nummer 1 mit dem Besten von heute, Love Sober. Und wir starten mit den richtigen Beats in euren Freitagmorgen. Felix hier dafür zuständig. 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

0: Guten Morgen.
1: Moin.
0: So gut, Radio Hamburg hier für euch um 7.10 Uhr. Deutschland gewinnt gegen Serbien 2:0.
1: Juhu.
0: Ja gut, die Serben waren nur zu dritt. Das war dann machbar.
1: Ja.
0: Er kommt ganz alleine und ihr ratet mit.
2: 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Und hier ist eure Quizmasterin, Lea.
1: 100 Euro im Jackpot, auch für euch zum Mitquizzen. Und heute eine ganz besondere Edition. John, du hast gerade schon gesagt, krass, das hätte ich mich nicht getraut.
0: Auf gar keinen Fall.
1: Lenny, du bist 18 Jahre jung.
3: Ja,
1: herzlich
3: genau.
1: Willkommen in der Quizarena. Ja.
0: Willkommen.
1: Sehr cool, du hast gerade Abi gemacht diesen Sommer und ist auch so ein bisschen Full-Circle-Moment. Morgens hast du immer die Radio Hamburg Morning Show gehört davor.
3: Ja, immer in der Küche und jetzt habe ich immer mitgequizzt und jetzt bin ich live hier. Ich freue mich. Ja,
1: richtig cool. Mega. Also die Daumen sind besonders gedrückt für dich. Du willst reisen gehen, erstmal nach Mexiko und da ist Taschengeld auf jeden Fall nötig.
3: Das hilft, ja.
1: Selbstgewählte Joker-Kategorie ist schon mal für dich ein kleiner Vorteil.
2: Sport.
1: Der moderne Fünfkampf besteht aus 5 verschiedenen Disziplinen. Das ist einmal Laserpistolenschießen, Laufen, Hindernisparcours, Schwimmen und welche 5. Disziplin?
3: Lenny?
1: Ja?
3: Stabhochsprung?
1: Boah, passt in meinem Kopf auch total rein. Degenfechten wär's gewesen.
3: Ah, schade.
1: Also Fechten da irgendwie noch mit drin. Aber sehr, sehr mutig. Wow. Der Punkt geht jetzt zwar an John, hier ist aber weiterhin alles noch offen.
2: Wer ist das?
1: Da hört ihr jetzt gleich die Zeichentrickfigur aus einem Disney-Film sprechen und ich möchte wissen, wie die Figur heißt.
4: 10.000 Jahre und mein Hals ist so steif wie ein Bügelbrett. Moment noch. Wow! Ist das schön, wieder draußen zu sein.
0: Lenny?
3: Kommt
0: mir auch nicht bekannt vor.
1: Ist das schön, wieder draußen zu sein? Aus Aladdin Genie wär's gewesen.
0: Ja, okay.
1: Nicht
0: damit? Auch nicht.
3: Ja. Nee.
1: Guck mal, weiterhin 1:0 für John. Du kannst noch einen Unentschieden rausholen hier, Lenny.
2: Killerfragen.
1: Morgen ist Tag der Deutschen Einheit und dazu gibt's wieder die Einheitsfeier. Die findet jedes Jahr in einem anderen Bundesland statt. Wo findet sie in diesem Jahr statt?
3: Da bin ich jetzt auch überfragt. Lenny?
1: Ja?
3: Ich rate einfach mal Berlin.
1: Absolute richtige Taktik, jetzt einfach irgendwas zu raten. Bremen wäre es gewesen.
3: Auch mit B.
1: Ja, stimmt. Lenny, ist auch so cool mit dir. Also komm gerne nochmal vorbei, sag deinen ganzen Freunden Bescheid.
3: Das mache ich.
1: Absolut, viel Spaß auf der Reise.
3: Dankeschön.
1: Und für euch alle ist der Jackpot damit bei 150 Euro. Direkt zum Wochenstart Montag freuen wir uns auf euch.

0: Guten Morgen, Hamburg.
1: Hallo.
0: Hier ist eure Radio Hamburg Morning Show. Um 7:16 Uhr gibt es für euch hier die so wichtigen Vitamine S, O, N, N und E.
1: Ja.
0: Die Sonne im Wetterupdate mit dir, Lea.
1: Kann ich liefern. 5 Stunden insgesamt sogar. 20 Grad sind noch drin, auch wenn es jetzt gerade noch nass ist. 15 Grad messen wir im Moment in der City.
0: Und ihr habt den ja vor rund 2 Wochen selbst erlebt bei Radio Hamburg Stars for Free. Megastar und Grammy-Gewinner Purple Disco Machine. Sein letzter großer Mega-Hit. Radio Hamburg Musikexperte Tim Gaffron. Ab heute gibt es ja endlich neue Musik von ihm.
2: Genau, er hat sogar ein neues Album angekündigt,
0: ja.
2: Purple Disco Machine, fürs Frühjahr 2027. Die gute Nachricht gleich vorweg, es bleibt auch dieser coole Disco-Sound. Mhm. Und für seine neue Single Test My Luck hat er sich Inspiration bei einer anderen Künstlerin tatsächlich geholt, wie er uns verraten hat.
3: Test My Luck ist einer der ersten Songs, den ich letztes Jahr für das neue Album geschrieben habe. Und wir haben relativ lange überlegt, wer der perfekte Sänger dafür sein könnte. Meek hat zur selben Zeit ihren ersten großen Hit Fabulous rausgebracht. Und ich war irgendwie begeistert von ihr, von ihrer Stimme, von ihrer ganzen Attitude, von ihrer Art. Und wir haben sie angeschrieben und sie hatte sofort Bock. Und ich muss sagen, sie passt perfekt auf den Song. Und ich freue mich jetzt riesig, dass sie auf der ersten Single von meinem neuen Album drauf ist.
2: Ja, und ich sag's euch, wie es ist. Hm. Ich glaube wirklich, das wird ein riesen Mega-Hit für Purple Disco Machine gemeinsam mit Meek. Das Beste von heute und ganz neu, Test My Luck.
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0: nett, ne? Von Marlon Redoute, dass er extra Roulette.
1: Alles das Gleiche.
0: Gott, der arme Mann, wirklich.
1: Ja.
0: Nein, ich bin eigentlich doof, ne?
1: Ja.
0: Heißt Marlon Roulette, so schwer ist es nicht.
1: Nee.
0: Aber when the beat drops out, habt ihr gerade auch schon gehört, wir gucken doch nach vorne. Wir hören mal nach vorne, wir hören gemeinsam in die Zukunft. I just gonna make you sweat. Für euch dabei bei eurem Musiksender Nummer 1 Radio Hamburg, Snoop Dogg mit David Geller und Sweat. Das Beste von heute. Golden Summer mit Loy und David Puentes und noch vor 7.30 Uhr, bevor er weggesperrt wird, einer von den Daltons.
1: Ja, den nehmen wir noch mit.
0: Ray Dalton mit Blood Running.
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0: Guten Morgen.
1: Moin.
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0: schön, Ray Dalton für Blood Running. Was für ein perfekter Start in euren Freitagmorgen mit Radio Hamburg. Und dieses Geräusch hier bringt euch nach Südtirol.
1: Ja.
0: Sagt einfach unseren Radio Hamburg Hörer, gerade gehört im Urlaubsspezial. Dann fliegt ihr mit der Airline Sky Alps zu zweit von Hamburg nach Bozen. Tatsächlicher Wert gerade 1700 Euro. Magdalena, du bist Morningshow-Moderatorin beim Radiosender Südtirol 1. Dein Geheimtipp da?
2: Also ich bin natürlich Eisacktalerin und bei uns jetzt im Herbst wird getürkelt. Das heißt Wanderung auch gerne hier von Bauernhof zu Bauernhof. Gut essen und ein gutes Glas Wein dazu. Also Spezialitäten vom Bauern, Fleisch, Kastanien, frisch gebratene, Schlutzkrapfen natürlich auch super lecker und ja, Siersekropfen und alles drum und dran.
3: Doch Krapfen. Toll. Ich habe jetzt Hunger und Durst auf Wein. Beides. Ihr erlebt das alles selbst. Ihr sagt uns, wie dieses Geräusch entstanden ist. So, nochmal mit dem Tipp von unserem Piloten Lukas auch. Unser Geräuschemacher Finn hatte Zugang zum gesamten Flieger. Ja. Überall kann das hier sein. Ihr schickt uns jetzt
0: auch im Reifen.
3: Ja, rein theoretisch schon. Ihr schickt uns jetzt ein Ohr-Emoji an unsere WhatsApp 040 333 10.000. Und dann spielen wir die nächste Runde schon mit euch in weniger als 10 Minuten. Jetzt ist es 37.
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5: 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Guten Morgen. Nach den zwei großen Wasserrohrbrüchen in der Amsingstraße und der Fuhlsblüttlerstraße sollen die letzten betroffenen Haushalte in Ohlsdorf bis heute Morgen wieder regulär mit Trinkwasser versorgt werden. Rund 25 Hausanschlüsse sind nach Angaben von Hamburg Wasser gestern noch betroffen gewesen. Die Fuhlsblüttlerstraße bleibt weiter gesperrt, das gilt auch für die Amsingstraße. Verkehrssenator Tjax empfiehlt für heute, auf die Bahn oder das Homeoffice auszuweichen. Bis Montag soll ein Sanierungsplan auf dem Tisch liegen. Unbekannte sind heute Morgen mit einem SUV in ein Juweliergeschäft in der Fuhlsbüttlerstraße in Barmbek-Nord gerast. Bei dem Blitzeinbruch haben sie Schmuck gestohlen. Wie hoch der Schaden ist, ist unklar. Die Täter sind noch auf der Flucht. Amazon hat einen Rechtsstreit um die Preiserhöhung für Prime-Kunden verloren. Das bedeutet konkret, wer schon seit mehr als 4 Jahren Prime-Kunde beim Online-Händler ist, zahlt in Zukunft erstmal weniger. Amazon kündigte umgehend Konsequenzen an.
0: Die nächsten Nachrichten haben wir für euch um 8 und euer Radio Hamburg Freitagswetter kommt von dir, Lea.
3: Bei 15 Grad in der City denkt ihr auf jeden Fall gleich, wenn ihr bei der Arbeit ankommt, einmal geschafft. Also geschafft und geschafft, aber ihr habt den Regen auf jeden Fall dann geschafft. Ab mittags ist es schön trocken. Wenn ihr das nächste Mal rausgeht, dann 5 Stunden Sonnenschein, 20 Grad, freut ihr euch genauso drauf. In Lüneburg oder auch Glinde, 15 Grad messen wir da jetzt auch. Dann ist es ab heute Abend trocken, morgen sowieso noch mehr Sonnenschein, 20 Grad. Übermorgen leicht verregnet, aber auch meistens trocken bei 19 Grad.
0: Ja, aber die Sonne kommt heute zum Bleiben.
3: Das die, gute genau, Nacht. Ja, 5 Stunden.
0: Hier schön für eure Sicherheit um 7.32 Uhr der Radio Hamburg Verkehr mit der Edeka-App. Stop and Go bei euch auf der A7 Hannover Richtung Hamburg. 5 Kilometer zwischen Waltershof und Barenfeld plant ihr 10 Minuten mehr ein. Wasserrohrbruch. Die Amsingstraße bleibt stadteinwärts.

0: Bereich bekloppt viele Mega-Hits in eurer Radio Hamburg Morning Show.
1: Guten Morgen.
2: Hallo.
1: Ja, bei uns schießen die Tore für euch gleich Snoop Dogg und David Guetta. Gemeinsam Vorlage von David Guetta, verwandelt von Snoop Dogg Sweat. Habt ihr richtig Spaß dabei und das Beste von heute bei eurem Musiksender Nummer 1 für ganz viele Mega-Hits. Loy und David Puentes mit Golden

0: 7:39 Uhr.
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0: Ja, und hier ist das gesuchte Geräusch. So klingt es. Ja, und Ben, du hast uns zum Beispiel ein Ohr-Emoji gewhatsappt. Guten Morgen.
2: Ja, moin.
3: Hallo.
0: Ben aus Pinneberg. Wir hören uns zusammen mit den Radio Hamburg-Hörern und Hörern nochmal das Geräusch an. Das gesuchte klingt so. Ja, wir wollen ja wissen, wie es entstanden ist. Hättest du jetzt die richtige Lösung parat, würdest du dich zu zweit mit der Airline Sky Alps nach Südtirol gehen. Quasi Koffer schon gepackt. Ben, jetzt brauchen wir nur noch den richtigen Tipp. Was glaubst du, wie entsteht dieses Geräusch?
2: Also ich glaube, das Geräusch kommt aus dem Cockpit und entsteht, wenn man einen Hebel umlegt. Und ich hatte schon recherchiert und mir gedacht, dass es so der Hebel sein könnte, der das Ruder umlegt, die Flaps quasi. Da gibt es so einen kleinen grauen Hebel auf der rechten Seite beim Co-Piloten.
3: So gegoogelt, Cockpit irgendwie, oder?
2: Ich habe ja euer Bild gesehen, euer verpixeltes. Ich will jetzt auch nicht den anderen Hörern zu viel verraten, weil ich will es ja nochmal versuchen.
0: Okay, natürlich.
2: Aber so in die Richtung gehe ich.
0: Ach genau, unter radiomog.de, da ist ja dieses verpixelte Bild. So, dass immer ein Stück weiter freigeschaltet wird. Du bist ja mega vorbereitet.
3: Aber echt, das ist ein Detektiv.
0: Das ist schon fast strebsam, ja. Ben. Was ist da los? Okay, also formulier bitte nochmal die genaue Lösung. Was glaubst du, ist es ein Umschalthebel, der sozusagen umgeschalthebelt wird?
2: Und zwar ist es ein kleiner Hebel auf der Seite beim Co-Piloten, der die sogenannten Flaps einstellt. Das ist so, ich bin jetzt kein Profi Seiten- oder Höhenruder, aber der das Ruder einstellt.
0: Guck mal, da sitzt der Co-Pilot da rechts neben dem Piloten und sagt, hoppala, da habe ich ja einen Hebel. Ja. Ah, Ben, 1.800 Euro. Auch für dich wird das Bild noch weiter freigeschaltet für deinen nächsten Tipp, denn der Hebel rechts vom Co-Piloten ist es definitiv nicht.
2: Gut, da habe ich eine zweite Idee, aber für nächstes Mal.
0: Unbedingt. Und nächste Stunde ist es doch schon so wieder soweit. Um 8.30 Uhr bist du natürlich wieder mit am Start.
2: Genau, Dankeschön euch.
0: Ja, und nicht nur Ben aus Pinneberg ist wieder mit am Start, sondern ihr auch nutzt eure Chance auf eure Traumreise nach Südtirol im Wert von 1.800 Euro bei Radio Hamburg, eurem Musiksender Nummer 1.

0: Janek, shoot.
1: Howdy.
2: Oh.
1: Guten Morgen.
2: Hallo.
1: Radio für euch, 7.45 Uhr, gleich das Beste von heute, der Mega-Hit mit diesem Wahnsinns-Schlagzeug am Anfang. Nico Santos singt dann irgendwann. Achtet mal drauf und er macht das richtig gut. Why don't you stay? Vorher für euch euer Radio Freitags-Wetter-Update mit dir, Lea.
2: Ja, fürs Wochenende fresh machen braucht ihr euch jetzt morgens bei 15 Grad noch nicht. Ihr werdet sowieso gleich wieder nass. Es regnet ordentlich und das Gute ist, ab mittags dann, wenn die Ersten vielleicht schon Feierabend haben, so schön sonnig, 5 Stunden Sonnenschein, 20 Grad und dann vor allem auch kein Regen mehr.
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0: Guten Morgen. Radio Bucki für euch um 7.51 Uhr und ich hab's hier nochmal ausgedruckt.
1: Du druckst einiges.
0: Ja, das ist hier das Gute-Laune-Diplom, das sich Erlo Black erarbeitet hatte. Okay. Nur durch Singen.
1: Hart geackert.
0: Ja, aber das macht er eben auch richtig gut jetzt hier bei eurem Musiksender Nummer 1. Überzeugt euch mal selbst. Du gehst am besten rein. Jetzt Erlo mit Hey Sun.

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1: Guten Morgen,
2: hallo.
1: Radio Bock, 7.54 Uhr an eurem Freitagmorgen. Das fühlt sich schon so gut an. Und wir haben für euch ganz viele Megahits bei eurem Musiksender Nummer 1 gleich das Beste von heute. Another featuring 54 Ultra mit Talk to You. Der erste Megahit direkt nach euren Nachrichten um 8 und direkt vor 8. Freuen wir uns auf Besuch aus der Schweiz.
2: Juhu, grüezi.
1: Ja, schön bist du da, wie der Schweizer sagt. Schön bist du da.
2: So süß.
1: Stefanie Heinzmann gleich für euch mit Good.
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2: Radio Mück hier, euer Musiksender Nummer 1. Und das sind eure neuen Lieblingsserien.
3: Top 3.
2: Kill Jackie.
3: Top 2.
2: Kill Jackie.
1: Kreativ.
3: Top 1.
2: Immer noch Kill Jackie. Mit Catherine Zeta-Jones. Verliebt euch doch mal in diese niegelnagelneue Serie zusammen mit unserem Serieninsider Christian Aust in weniger als 10 Minuten. Es ist 8 Uhr.
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5: Guten Morgen. Straßensperrungen durch Rohrbrüche dauern an. Hamburger Schlag gegen Cyberkriminelle. Erst Regen, später trocken, maximal 20 Grad. Nach dem Wasserrohrbruch in der Amsingstraße vorgestern ist noch unklar, wie lange die Arbeiten dort dauern und wie lange die Straße gesperrt bleiben muss. Ziel ist eine nachhaltig gute Situation, sagt Verkehrssenator Tjax. Autofahrer sollen möglichst schnell wieder dort langfahren können, sagt Tjax.
6: Deswegen arbeiten wir jetzt mit Hochdruck. Wir arbeiten über das Wochenende und wir werden nach dem Wochenende in der Stadt bekannt geben, was möglich ist.
5: Und auch an der Fuhlsbüttler Straße, wo es zeitgleich einen Wasserrohrbruch gab, wird weiter gearbeitet. Dort soll die Trinkwasserversorgung für die letzten Haushalte heute Morgen wiederhergestellt werden, heißt es von Hamburg Wasser. Auch hier bleibt die Straße weiter gesperrt. Unter der Leitung des Hamburger Landeskriminalamts ist ein Schlag gegen die internationale Cybercrime-Organisation Killsec geglückt. Die Polizei hat die Leak-Seite übernommen und weitere Erpressungen mit gestohlenen Daten verhindert. Daniela Reinicke.
7: Die Gruppierung hat mit der Veröffentlichung zuvor geklauter Daten gedroht und damit mehrfach Lösegeld in unbekannter Höhe erpresst. Derzeit sind 3 Tatverdächtige festgenommen worden, darunter auch ein 16-Jähriger. Mehrere Server und große Datenbestände wurden bei länderübergreifenden Durchsuchungen sichergestellt. Die Operation ist aus Hamburg heraus koordiniert worden. Beamte von Behörden aus Belgien, Finnland, Griechenland, den Niederlanden, Rumänien, Spanien, der Schweiz, dem Vereinigten Königreich und den Vereinigten Staaten haben dabei mit den deutschen Behörden zusammengearbeitet.
5: Kanzler Merz befindet sich im Rekordtief. Nur 10% der Menschen ist mit seiner Arbeit zufrieden, wie der ARD-Deutschland-Trend zeigt. Das ist der niedrigste Wert in der Geschichte des Deutschland-Trends, der seit 1997 erhoben wird. Aufatmen beim DFB. Im 3. Spiel unter dem neuen Bundestrainer Jürgen Klopp hat die deutsche Fußballnationalmannschaft den 1. Sieg geholt. Gegen Serbien gewann das Team sein Spiel in der Nations League gestern mit 2:0. Weiter geht's am Sonntag in Thessaloniki wieder gegen Griechenland. Gegen die gab es vergangenen Sonntag die erste Niederlage unter Klopp. Und das waren die Nachrichten aus Hamburg, Deutschland und der Welt.
2: Euer Radio Hamburg Freitagswetter kommt von dir, Lea.
1: 20 Grad maximal. Auf jeden Fall auch viel Sonnenschein. Die Sonne kommt noch. Auch wenn es jetzt noch sehr, sehr nass ist. 15 Grad in der City. Auch zum Beispiel in Pinneberg oder Kaltenkirchen. Auch da Regen hier auf dem Radimok-Regenradar. Aber es geht dann nur noch bergauf. Dann ist es heute trocken und sonnig. 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
2: Und hier ist für eure Sicherheit der Radio Hamburg Verkehr mit der Edeka-App um 8.03 Uhr. Achtung Autofahrer, eine ungesicherte Unfallstelle auf der A1 Bremen Richtung Hamburg, Höhe Harburg. Und Stop and Go bei euch auf der A7 Hannover Richtung Hamburg, 5 Kilometer zwischen Waltershof und Bahrenfeld. Hier braucht ihr 10 Minuten mehr. Wasserrohrbruch. Die Amsingstraße bleibt stadteinwärts zwischen B75 und Dovenfleet komplett dicht. Auch über die Spaldingstraße kommt ihr weiterhin nicht durch. Da wird es auch voll auf den Ausweichstrecken in der Hammerbrookstraße und auf dem Heidenkampsweg stadteinwärts braucht ihr aktuell etwa 10 Minuten mehr. Auch in Fuhlsbüttel, die Fuhlsbütteler Straße bleibt zwischen Rübenkamp und im grünen Grunde in beiden Richtungen gesperrt. Und die Amsingstraße wird jetzt aufgerissen, damit das ganze Ausmaß des Schadens mal sichtbar wird. Anfang nächster Woche soll dann feststehen, wie es da weitergeht. Das ist der Radio Hamburg Verkehr für Hamburg, Niedersachsen und Schleswig-Holstein.
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2: Guten Morgen.
1: Hallo.
2: Das ist die Sonne zum Hören bei eurem Musiksender Nummer 1, Radio Hamburg mit One Republic. All the right moves. Und das Beste von heute sorgt jetzt für ordentlich Alarm bei euch in der Küche beim Kaffeekochen. Featuring 54 Ultra und Talk to You.

0: Guten Morgen.
1: Morgen.
0: Ist Radio Hamburg um 8.11 Uhr und euer Wochenende ist doch gerettet.
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3: Und pünktlich zum Wochenende habe ich eine neue Serie für alle Fans von britischen Crime-Serien mit schwarzem Humor.
0: Boah.
3: Kill Jackie heißt sie, das ist auch schon so eine Ansage. Ne? Die wunderbare Catherine Zeta-Jones spielt die Hauptrolle.
0: Ja, Morticia Adams aus der Serie Wednesday.
3: Ja, genau. Daher werden sie die meisten von euch kennen. Und in Kill Jackie spielt sie jetzt eine Rolle, die perfekt für sie passt. Eine Kunsthändlerin, die allerdings eine düstere Vergangenheit hat. Sie war vor 20 Jahren eine große Nummer im internationalen Drogenhandel.
0: Der passt ja eigentlich ganz gut.
3: Ja, irgendwie schon. Und Catherine Zeta-Jones hat ja auch so als Morticia Adams dieses unterschwellig düstere, ja, bedrohliche. Ne? Und hier lebt sie jetzt eben als ehemalige Gangsterin Jackie Price undercover ein Luxusleben als Antiquitätenhändlerin, bis sie eines Tages einen entscheidenden Fehler begeht. Sie bringt einen Killer um und wie sich herausstellt, ist der Teil eines gefährlichen Verbrechersyndikats.
0: Ah, nie gut.
3: Und dieses Syndikat aktiviert dann die legendären Auftragskiller Seven Demons, um Jackie zu killen.
0: Ja, du hast Catherine Zeta-Jones mehrfach interviewt. Hat sie denn im wirklichen Leben auch etwas unterschwellig Bedrohliches?
3: Ja, sie ist jetzt eine große Diva geworden. Und sie ist, aber ich finde sie sehr witzig. Sie kann auch gut über sich selbst lachen. Und ja, sie hat auch so was unterschwellig Düsteres. Kill Jackie, das ist so eine Mischung aus Killing Eve und The Gentleman.
0: Ui, sehr gut.
3: Und der Regisseur hat übrigens auch Killing Eve gemacht. Es spielen auch Schauspieler aus The Gentleman mit. Es ist so diese Mischung aus edler Luxuskulisse und Verbrechen plus schwarzem Humor. Ihr streamt Kill Jackie bei Amazon Prime. Und von mir gibt es auf jeden Fall eine 2 oder 8 von 10 Auftragskillern.

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1: Bah, ist das cool.
2: Jo.
1: Radio Amoki für euch, 8.16 Uhr. Euer großartiges, sonniges Wetter-Update kommt von dir, Lea.
2: Ja, auch wenn es noch nicht so aussieht. Bei 15 Grad in der City noch leicht nass. Später zieht das alles weg. Und bei 20 Grad ist es dann trocken und vor allem echt sehr, sehr sonnig.
1: Und ihr werdet sagen, was echt? So ist sie. Ja, so ist sie wirklich. Heute werdet ihr ganz viel erfahren über dich, Lea. Denn du bist in unserem neuen Podcast. Er hier und Imsen. Ment mit Mund. Ja, mein Freund Stefan Mund aus der Schweiz und ich machen diesen Podcast. Und da sich wirklich niemand unseren Namen merken kann, heißt wir einfach Er hier und Imsen.
2: Kreativ.
1: Er hier und Imsen. Ja. Wir hatten schon tolle Gäste und dich.
2: Ach so, ja. Danke.
1: Du bist unser Gast jetzt in der neuen Folge 51. Gerade rausgekommen, hast ganz viel über dich verraten, was ja wirklich wohl niemand geahnt oder gehofft hätte.
2: Ja,
1: kannst
2: schon.
1: Du eventuell schon mal spoilern, warum deine wichtigste WhatsApp-Gruppe Moini heißt.
2: Ja, Moini. Grüße geht raus. 18 Mitglieder. Und ja, schuld an diesem Gruppennamen ist tatsächlich irgendein fremder Mann aus der S-Bahn. Der hat sich eigentlich nett zu uns gesetzt und sagt aber dann Moini. Also es ist locker 7 Jahre her, aber es ist wirklich immer noch traumatisch, weil wie beschissen kann man Hallo sagen?
1: Ja, stimmt.
2: Moini. So komisch.
1: Ja, er hier und ihm. Und ihr, klingt, ihr hört natürlich auch, wie es klingt, wenn man etwas runtersöldnert.
2: Ja.
1: Also etwas, was er macht und vielleicht in dem Augenblick nicht so ganz fühlt, dann wird es einfach weggesöldnert. Jo. Er hier und Imsen hört ihr auch über radiamok.de und natürlich überall, wo es Podcasts gibt. Mit Lea, eure Musiksender Nummer 1 jetzt hier, Radiamok, das Beste von heute.

0: Guten Morgen.
1: Hallo. Hier ist Radio Hamburg, eure Morning Show, 8 und 22. Und überlegt doch jetzt mal, vielleicht bei euch am Frühstückstisch oder im Auto, was ist eigentlich die schlimmste Strafe für Jugendliche, die Ärger machen?
2: Boah.
1: Handy weg.
2: Ja, ich wollte sagen, gefühlt so Handy.
1: Ja, oder ja. Hausarrest.
2: Früher immer den Internetstecker gezogen.
1: Ja, die Polizei in England hat da jetzt eine ganz andere Idee. Wer dort rund um Halloween randaliert und auf der Wache landet, dem droht... Taylor Swift, und zwar in Dauerschleife.
2: Geht ja wohl schlimmer.
1: Das soll tatsächlich deren Abschreckung sein. Früher haben die Beamten dafür Mozart eingesetzt. Das hat er sich bestimmt zu Lebzeiten gewünscht, dass er mal als Bedrohung eingesetzt wird.
2: Denke
1: Punkt
2: auch.
1: Hier, die Jugendlichen kommen nicht geläutert wieder raus, aber als Swifties.
2: Ist auch gut. Also Taylor Swift gefällt das bestimmt.
1: Natürlich. Ihr hört sie auch gleich mit dem Besten von heute garantiert noch vor 8.30 Uhr bei eurem Musiksender Nummer 1 mit I Knew It, I Knew You.
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1: Euch einen schönen Freitag.
2: Morgen.
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0: Guten Morgen.
1: Hallo.
0: Unglaublich, aber Radio Hamburg. Dieses Geräusch hier ist einen ganzen Urlaub wert. Ja, macht doch einfach mit beim Radio Hamburg Hinhörer im Urlaubsspezial. Und schon geht's für euch zu zweit mit der Airline Sky Alps nach Südtirol. Wert eurer Reise stand jetzt 1.800 Euro. Wie ist dieses Geräusch hier wohl entstanden?
1: Ich finde ja immer, das ist schon ein weiter Schritt für euch zur Lösung. Pilot Lukas hat um 15.15 Uhr in der Stübi-Show eurem Rhein-Hamburg-Nachmittag schon diesen Hinweis hier rausgehauen.
2: Geräuschemacher Finn hatte Zutritt zum gesamten Flugzeug.
0: Zum gesamten Flugzeug.
1: Überall.
0: Nicht zum gesamten Flughafen, das wäre noch schwieriger, aber zum Flugzeug. Wie ist das Geräusch hier entstanden? Ihr schickt uns ein Ohr-Emoji jetzt zum Mitspielen an die 040 333 10.000 und spielt dann mit eurem Tipp in weniger als 10 Minuten. Es ist 8.30 Uhr.
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4: Mit Marc Elvers. Guten Morgen. Die Straßensperrungen nach den Wasserrohrbrüchen in der Fuhlsbüttler Straße und der Amsingstraße dauern an. Man arbeite mit Hochdruck, versichert Verkehrssenator Tjax auch am Wochenende. Danach wird bekannt gegeben, was möglich ist und wie es weitergeht, so Tjax. Ermittlern des Landeskriminalamts und Behörden aus ganz Europa ist ein Schlag gegen die internationale Cybercrime-Organisation KillSec geglückt. Die Gruppe hat mit der Veröffentlichung zuvor geklauter Daten gedroht und so Lösegeld in unbekannter Höhe erpresst. Mehrere Server und große Datenbestände sind bei Razzien gesichert worden. Mit dabei waren auch Ermittler unter anderem aus Großbritannien und den USA. Jürgen Klopp hat gestern seinen ersten Sieg als Bundestrainer gefeiert. Gegen Serbien gewann die deutsche Fußballnationalmannschaft ihr Spiel gestern Abend in München mit 2:0. Am Sonntag steht dann das vierte Spiel in der Nations League an. In Thessaloniki geht es gegen Griechenland.
0: Die nächsten Nachrichten haben wir für euch um 9 und euer Radio Hamburg. Freitagswetter kommt von dir, Lea.
1: 20 Grad sind später noch drin, dazu auch viel Sonnenschein. Ja, und bei 15 Grad in der City jetzt ist es am Himmel vielleicht gerade so genau wie bei euch beim Fenster. So die Gardine halb auf, bloß noch nicht ganz. So ein paar dunkle Wolken sind da noch, aber die Sonne lässt sich schon erahnen. 14 Grad auch in Bremerförde jetzt im Moment, 15 in Glinde und dann zieht der Regen auch ab und es ist nur noch trocken ab mittags. Am Wochenende generell auch, morgen 20 Grad, übermorgen 19 und immer ein Minimum von 6 Stunden Sonnenschein.
0: Und das ist doch großartig. Das ist für eure Sicherheit um 8.32 Uhr der Radio Hamburg Verkehr mit der Edeka-App. Achtung Autofahrer, da ist eine ungesicherte Unfallstelle auf der A24 Berlin Richtung Hamburg zwischen Thalkau und Schwarzwegrande und Stop & Go auf der A7 Hannover Richtung Hamburg 5 Kilometer zwischen Waltershof und Barenfeld plant hier 10 Minuten mehr ein. Wasserrohrbruch. Amsingstraße bleibt stadteinwärts zwischen B75 und Dovenfleet komplett dicht. Auch über die Spaldingstraße kommt ihr weiterhin nicht durch. Entsprechend voll auch zum Beispiel Hammerburgstraße. Stadteinwärts braucht ihr aktuell 25 Minuten Geduld. Die Fuhlsbüttler Straße bleibt zwischen Rübenkamp und im grünen Grunde in beiden Richtungen gesperrt. Da staut es sich jetzt auch schon bei euch auf der Alster-Krug-Chaussee stadteinwärts. Zwischen Sengelmannstraße und Alsterdorfer Damm, da seid ihr gerade mit 15 Minuten dabei. Die Amsingstraße wird aufgerissen und dann

0: Guten Morgen.
1: Hallo.
0: Um 8:40 Uhr.
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0: Yo, ihr seid auch dabei. Ratet mit in eurer Küche, im Auto, schon im Homeoffice. Du hast zum Mitspielen ein Ohr-Emoji gewhatsappt. Moin Gabi.
3: Guten Morgen.
1: Morgen.
0: Gabi, für dich soll es von Flott begehen. Direkt rüber nach Südtirol mit der Airline Sky Alps zu zweit. Wert der Reise aktuell nach Südtirol 1.800 Euro. Wir hören uns das Geräusch nochmal mit allen Radio Hamburg-Hörern und Hörern gemeinsam an. So klingt es. Der Pilot hat schon gesagt, Lukas hat schon gesagt, ja, unser Geräuschemacher Finn durfte überall hin im Flugzeug. Mhm. Überall hin. Ja. Und Gabi, jetzt ist natürlich ganz Hamburg, Niedersachsen und Schleswig-Holstein gespannt. Was ist dein Tipp? Wie entsteht dieses Geräusch?
3: Also mein Tipp ist, dass es die Fußablagebank unter dem Vordersitz ist, dass wenn man so klein ist wie ich, dass man seine Füße nicht gut auf den Boden kriegt und dann dort auf diese Fußablagebank abstellen kann. Und wenn man die hochzieht, dann macht die so ein Knattergeräusch.
1: Knattergeräusch.
0: Okay, Gabi, dann wird es jetzt besonders spannend. Fragen wir doch mal diese Fußbänke. Seid ihr das gesuchte Geräusch?
4: Nein!
3: Oh. Doch!
1: Gabi, beharrt aufs Recht. Finde ich sehr gut.
0: Danke dir fürs Mitspielen.
3: Gerne.
0: Und weiter mitraten.
3: Sehr gerne. Mache ich, danke.
0: Ja, ihr doch auch, denn der Wert der Reise steigt nochmal um 100 Euro jetzt für euch auf 1.900 Euro. Und eure nächste Chance gleich ab 10 Uhr. Spielt unbedingt mit hier bei Radio Hamburg, eurem Musiksender Nummer 1.

0: aber okay für euch, eure Morning Show um 8.45 Uhr und wir feiern es und ihr feiert einfach mal mit. Hamburg ist das jüngste Bundesland Deutschlands.
1: Yes.
0: Die Hamburgerinnen und Hamburger sind im Schnitt 4 Jahre alt.
1: Ja, genau. Dann bitte fortführen. Ja,
0: okay, 42,3. Ja, damit hat Hamburg bundesweit die jüngste Bevölkerung und ihr nutzt doch einfach das schöne Wetter heute zum Braun werden. Die Sonne kommt garantiert noch raus. Euer Wetter-Update direkt vor dem Besten von heute mit Martin Garrix und Ed Sheeran. Repeat it von dir, Lea.
1: Super für alle 4-Jährigen, auch die 42-Jährigen, einfach jeden. Also der erste Regen ist schon überstanden, jetzt bei 15 Grad in der City. Ab mittags dann auch komplett trocken, überall bei 20 Grad und viel Sonnenschein.
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0: Guten Morgen.
1: Morgen.
0: Es ist 8.53 Uhr. Ihr habt euch gerade vor euer Radio gesetzt und denkt, ja, Radio Hamburg, nun liefert mal.
1: Ja, gut.
0: Machen wir. David Guetta, Bebe Rexha dabei mit J Balvin. Gleich für euch auch Tampere City, so lässig mit Self Aware. Und Robin Schulz aktiviert euer Homeoffice garantiert noch vor 9 Uhr mit dem Besten von heute, Better Times.
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0: Euch einen schönen Freitagmorgen.
1: Morgen.
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0: Ja, guten Morgen.
1: Morgen.
0: Eure Morningshow hier, Radio Hamburg.
1: Ja, und hört doch mal hier, es gibt so Sätze, die treffen auf Menschen im Musical Der König der Löwen zu. Mhm. Und auch auf dich, John.
2: Ein altgedienter, alter Vogel in der Show. Ein zäher Vogel.
0: Wieder viel angelassen, ja.
1: Alles richtig. Und dieser zähe Vogel hatte gestern Abend wie viele Menschen am Hamburger Hafen Tränen in den Augen. Habt doch gerne auch nochmal Tränen in den Augen. Fühlt mit um 9.19 Uhr. Jetzt ist es 9 Uhr.
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4: Guten Morgen. Hamburg gelingt Schlag gegen Cyberkriminelle. Tankrabatt verpufft teilweise. Wolken und Sonne bis 20 Grad. Unter der Leitung des Hamburger Landeskriminalamtes ist ein Schlag gegen die internationale Cybercrime-Organisation Killsec geglückt. Die Polizei hat die Leak-Seite übernommen und weitere Erpressungen mit gestohlenen Daten verhindert. Daniela Reinicke.
5: Die Gruppierung hat mit der Veröffentlichung zuvor geklauter Daten gedroht und damit mehrfach Lösegeld in unbekannter Höhe erpresst. Derzeit sind 3 Tatverdächtige festgenommen worden, darunter auch ein 16-Jähriger. Mehrere Server und große Datenbestände wurden bei länderübergreifenden Durchsuchungen sichergestellt. Die Operation ist aus Hamburg heraus koordiniert worden. Beamte von Behörden aus Belgien, Finnland, Griechenland, den Niederlanden, Rumänien, Spanien, der Schweiz, dem Vereinigten Königreich und den Vereinigten Staaten haben dabei mit den deutschen Behörden zusammengearbeitet.
4: Tanken bleibt für Autofahrer eine Ernüchterung. Auch an Tag 2 des Tankrabatts heute kostet Diesel bei uns in Hamburg im Schnitt 2,22 Euro, Super E10 2,09 Euro. Claudia Wächter.
6: Kaum jemand hat damit gerechnet, dass der Spritpreis dauerhaft unter 2 Euro fällt. Wie gestern für kurze Zeit. Doch dann um 12 Uhr knallten die Preise wieder rauf. Theoretisch könnte der umstrittene Tankrabatt die Preise um rund 17 Cent pro Liter drücken. Aber die Mineralölkonzerne geben die Entlastung eben nicht 1:1 weiter.
4: Nach dem Großbrand in einem Wohnhaus mit Stall in Hennstedt-Ulzburg dauerten die Löscharbeiten auch am Morgen noch an. 100 Kälber sind ums Leben gekommen. 3 Menschen haben eine leichte Rauchgasvergiftung erlitten. Die Brandursache ist noch unklar. Die Polizei geht von einem Schaden in Millionenhöhe aus. Erster Sieg im 3. Spiel. Jürgen Klopp hat nach einem Unentschieden und einer Niederlage gestern das erste Mal richtig jubeln können als Bundestrainer. Die deutsche Fußballnationalmannschaft gewann ihr Nations League-Spiel mit 2:0 gegen Serbien. Weiter geht's Sonntag gegen Griechenland. Und das waren die Nachrichten aus Hamburg, Deutschland und der Welt.
0: Ja, und wir haben hier Uhrzeitenrabatt. Ne? Rabatt. 17 Sekunden geht's runter. Mhm. Ist immer noch 9:02 Uhr. Ja. Zeit fürs Radio Hamburg. Freitagswetter, kommt von dir.
1: Das wird so schön zum Start in euer Wochenende. Heute schon 20 Grad drin, viel Sonne und dann wird's einfach immer sonniger. So leicht verregnet. Es ist zum Beispiel gerade noch in Trittau oder Bad Oldesloe. Hier auf dem Radio Hamburg Regenrad dabei auch 15 Grad. Ab mittags ist es dann aber überall trocken. So, so gut. Also irgendwie Deutschland, Trikot, alle möglichen Fanartikel lassen sich super heute nochmal tragen, wenn ihr noch am Feiern seid. Morgen und übermorgen ist es dann meistens trocken, wenn dann morgens ein bisschen neblig.
0: Und jetzt für eure Sicherheit um 9:02 Uhr der Radio Hamburg Verkehr mit der Edeka-App. Stop and Go A7 Hannover Richtung Hamburg. 5 Kilometer zwischen Waltershof und Bahrenfeld. Plant hier 10 Minuten mehr ein und dann Wasserrohrbruchalarm. Die Amsingstraße bleibt stadteinwärts zwischen B75 und Dovenfleet komplett dicht. Auch über die Spaldingstraße kommt ihr da nicht durch. Entsprechend voll auch zum Beispiel Hammerburgstraße oder Heidenkampsweg stadteinwärts. Da braucht ihr aktuell 15 Minuten. Geduld. Die Fußbüttlerstraße zwischen Rübenkamp und im grünen Grunde ist auch immer noch in beiden Richtungen gesperrt. Die Amsingstraße wird aufgerissen und dann soll Anfang der Woche feststehen, wie es da weitergeht. Das Blitzer-Update, Steilshoperstraße statt auswärts hat uns Rico aus Hamm gemeldet. Dankeschön. Das ist der Radio Hamburg Verkehr für Hamburg, Niedersachsen und Schleswig-Holstein.
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0: Guten Morgen!
1: Hallo!
0: Tavlow gleich für euch dabei mit Habits Stay High, David Guetta. Bibi Rexha singt für ihn großartig Say My Name, was für eine Kooperation. Yo. Und Temper City ist hier für euch mit dem Besten von heute. Macht eure Arbeit gleich doppelt Spaß mit eurem Musiksender Nummer 1. Hier

0: Morgen.
1: Hallo. Hier.
0: Oh, oh, werdet ihr auch gleich denken. Das wird ein schönes Wetter heute um 9.14 Uhr. Euer Wetterupdate mit Lea.
2: Auch wenn es teilweise noch ein bisschen regnet, kommen die ersten Sonnenstrahlen jetzt schon bei 15 Grad raus. Und dann bleibt es später auch trocken bei maximal 20 Grad. Und vielleicht, Leute, habt ihr es auch gestern Abend selbst gesehen am Hamburger Hafen oder schon Videos. Da war eine Drohnenshow mit Motiven aus dem Disney-Musical. Der König der Löwen ist auch für immer mein persönliches Lieblingsmusical. Die Show feiert jetzt 25. Geburtstag im Stage-Theater im Hafen. Und unser Musical-Insider Michel hat beim Zugucken quasi den John Mann dieser Show getroffen. Ein Mann, Michel, der echt seit der ersten Show dabei ist.
3: Ja, neben mir ist der Mann, der seit 25 Jahren den verrückten Vogel Zazu spielt. Joachim Benoit.
4: Ein altgedehnter, alter Vogel in der Show. Ein zäher Vogel.
5: Aha, ich bin des Königs oberster Hofgroßmeister.
3: Was für Erinnerungen hast du noch an damals, an die allererste Show?
4: Die Premiere war ein Spektakel. Die Show ist immer noch ein Spektakel. Bis heute ist es ein Erlebnis, es sind Bilder, es sind Farben, es ist Licht. Wie eben heute Abend auch, wie diese Lichtershow, wie diese Thronshow, das hat mich sehr bewegt. Ich bin ein bisschen nass vom Regen, habe aber auch Pippi in den Augen von der Emotion eigentlich.
3: Ja. Von diesem emotionalen Moment, an welchen lustigen Moment in den letzten 25 Jahren erinnerst du dich sehr gerne zurück?
4: Das Lustige ist immer für die Zuschauer, aber für mich heute auch, nach 25 Jahren, wenn mal was nicht funktioniert, wenn mal die Puppe irgendwie zickt oder irgendwas klemmt und so. Und da mache ich mir heute einen Spaß draus. Also vor 25 Jahren war ich da natürlich ein bisschen aufgeregter.
3: Ich wünsche dir ganz viel Spaß und auf die nächsten 25 Jahre mal gucken und dann
4: sehen wir uns wieder.
3: Ne? Dann beim 50. sehen wir uns nochmal.
4: Alles klar, okay, vielen Dank.
0: Ja, und das wirklich mega geniale Video von dieser Drohnenshow findet ihr natürlich jetzt auf unserem Radio Hamburg Instagram-Account. Noch bis Sonntag, 11. Oktober, bleibt der Hamburger Hafen auch jeden Abend schön golden beleuchtet.
2: Süß.
0: Ah, die schönste Stadt der Welt. Muss auch toll aussehen, wenn man hier so überfliegt, ne, über die Stadt und sieht
2: das
0: von oben.
2: Das ist ganz krass.
0: Herrlich. Und hier unten hört ihr natürlich Radio Hamburg ganz neu. Das Beste von heute bei eurem Musiksender Nummer 1, Fastboy und Music Sounds.

0: Guten Morgen, Hamburg.
1: Moinsen.
2: Radio Hamburg für euch, 9.24 Uhr, eure Morningshow. Und wir sind stolz, mit bei uns für euch Britney Spears. Richtig gute Laune. Und einer von beiden ist ein sehr guter Beifahrer. Entweder Miles Smith oder Niall Horan, weil beide drive safe. Das Beste von heute garantiert noch vor 9.30 Uhr. Zwei Gentlemen treten gleich für euch an, wobei einer heißt sogar so. Gentlemen,
1: ja.
2: Zusammen mit Michael Patrick Kelly und Wildfire.
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0: So ist das. Guten Morgen.
1: Hallo.
2: Hier ist Radio mit eurer Morningshow. Und jetzt stellt euch doch mal vor, ihr werdet Kandidat bei der nächsten Wahl hier in Hamburg. Was gehört unbedingt von euch auf euer Wahlplakat? Überlegt mal bis 9.40 Uhr und dann hört ihr eine weitere echt starke Idee von euch. Es ist 9.30 Uhr.
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4: Mit Marc Elvers. Guten Morgen. Die Straßensperrungen nach den Wasserrohrbrüchen in der Fuhlsbüttler Straße und der Amsingstraße dauern an. Man arbeite mit Hochdruck, versichert Verkehrssenator Tjax auch am Wochenende. Danach wird bekannt gegeben, was möglich ist und wie es weitergeht, so Tjax. Ermittlern des Landeskriminalamts und Behörden aus ganz Europa ist ein Schlag gegen die internationale Cybercrime-Organisation KillSec geglückt. Die Gruppe hat mit der Veröffentlichung zuvor geklauter Daten gedroht und so Lösegeld in unbekannter Höhe erpresst. Mehrere Server und große Datenbestände sind bei Razzien gesichert worden. Mit dabei waren auch Ermittler unter anderem aus Großbritannien und den USA. Jürgen Klopp hat gestern seinen ersten Sieg als Bundestrainer gefeiert. Gegen Serbien gewann die deutsche Fußballnationalmannschaft ihr Spiel gestern Abend in München mit 2:0. Am Sonntag steht dann das vierte Spiel in der Nations League an. In Thessaloniki geht es gegen Griechenland.
2: Ja, wir sind so gut drauf jetzt, wir brauchen uns vorher nicht mal umziehen.
1: Voller Rausch jetzt.
2: Die nächsten Nachrichten gibt es um 10 und euer Radio Hamburg Freitagswetter kommt von dir, Lea.
1: Wird auf jeden Fall sonnig später, 20 Grad sind drin heute, 15 Messwetter City jetzt, teilweise noch so leicht herbstlich morgens jetzt, gerade in Trittau oder auch in Wedel so ein bisschen nass auf dem Radimog-Regenradar. Später aber auf jeden Fall dann nur noch trocken, das ganze Wochenende. Trotzdem vielleicht als Inspo für euch, weil es überall schon mal liegt. Ich freue mich so doll, ich esse die erste Kürbissuppe dieses Wochenende. Also mal als Aktivität, es wäre doch herrlich. Wobei, morgen sind die Läden zu, also wenn dann heute schon Kürbis holen. Trotzdem ist es dann trocken, sonnig und vor allem Temperaturen um die 20 Grad.
2: Und hier ist für eure Sicherheit um 9.32 Uhr der Radio Hamburg Verkehr mit der Edeka-App Stop and Go. A7 Hannover Richtung Hamburg, 5 Kilometer zwischen Waltershof und Bahrenfeld. Hier braucht ihr 10 Minuten mehr. Und Stichwort Wasserrohrbruch. Die Amsingstraße bleibt stadteinwärts zwischen B75 und Dovenfleet komplett dicht. Auch über die Spaldingstraße kommt ihr weiterhin nicht durch. In der Hammerburgstraße und im Nagelsweg stadteinwärts braucht ihr aktuell 20 Minuten mehr. Die Fuhlsbüttler Straße bleibt zwischen Rübenkamp und dem Grünen Grunde in beiden Richtungen gesperrt. Die Amsingstraße wird aufgerissen und Anfang nächster Woche soll dann feststehen, wie es dort weitergeht. Das Blitzer-Update in Eppendorf im Lehmweg stadtauswärts. Der Radio Hamburg Verkehr für Hamburg, Niedersachsen und Schleswig-Holstein.
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2: Guten Morgen.
1: Hallo.
2: Das ist wirklich keine vertrauliche Info. Wir haben für euch einfach ganz viel Mega-Hits.
1: Das stimmt.
2: Sind ja euer Musiksender Nummer 1 gleich das Beste von heute mit Miles Smith und Niall Horan gemeinsam. Drive Safe und Britney Spears ist für euch da. Jetzt zum Start eures Homeoffice mit

0: gut.
1: Ja.
0: Vielen Dank an die beiden für diesen Wahnsinns-Mega, das Beste von heute bei eurer Musiksender Nummer 1. Und jetzt stellt euch doch mal vor, jetzt so um 9.40 Uhr, ihr bekommt einen Anruf, werdet zur Wahl aufgestellt.
1: Oha.
0: Als Spitzenkandidat und werdet in der ganzen Stadt plakatiert. Was steht da drauf, um euch schnell in die Herzen eurer Wählerinnen und Wähler zu bringen? Das hier ist doch mal super kreativ. Moin!
2: Moin John und Lea, ich bin Emily und auf meinem Wahlplakat würde stehen, alte Säcke raus, Emily rein. Für mehr junge Leute in der Politik.
0: Ja, großartig.
1: Ansage.
0: Oder? Genau, bei mir steht käuflich schlüpfrig und überbezahlt.
1: Sehr akkurat.
0: Ja, stimmt alles. Das ist ein Wahlplakat der 90er, wo ich drauf bin, gefunden von Radiamok-Hörer Olli und mir überreicht worden bei Radiamok Stars for Free.
1: Wild.
0: Claim auf dem Plakat, geben Sie sich meine Stimme.
1: Das finde ich halt schon wieder echt geil dann, ja.
0: Was das Plakat noch so besonders macht, lest ihr am besten heute im Moment mal. Das ist meine Kolumne für euch in eurer Wochenmopo der Hamburger Morgenpost. Holt sie euch heute 100 Seiten Hamburg in eurer Mopo und auf dem Weg zum Kiosk hört ihr natürlich euren Musiksender Nummer 1, Kaigo und Tina Turner. What's Love Got to Do With It? Ihr gemeinsames Meisterwerk.

0: Radio Bunk hier. Morgen, es ist 9.44 Uhr und die Jungs von OneRepublic sind schon draußen.
1: Oh, deshalb klingen sie so gestresst.
0: Ja, die wollen auch gleich rein. Die singen das Beste von heute. Need Your Love. Vorher noch euer Wetterupdate mit dir, Lea.
1: Ich mache ja schon. 15 Grad in der City. Und die Sonne bricht so ein bisschen durch die Wolken jetzt. Und das ist die Ansage. Später ist es dann trocken und sonnig bei 20 Grad.
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0: endlich Freitag. Und ab jetzt wird alles nur noch entspannter und besser. Die letzten Regentropfen für heute fallen. Ihr habt vielleicht schon tolle Pläne für euren Nachmittag. Und für den Weg dahin sind wir natürlich mit ganz vielen Mega-Hits am Start. Hier bei eurem Musiksender Nummer 1. Chris de Serenity, perfekt für euren Flow gleich. Good Old Days und Kamerad sogar noch vor 10 bei euch im Homeoffice mit Hug Yourself.
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0: wenn mich nicht alles täuscht, ist es 10 Uhr.
1: Die Radio Hamburg Nachrichten mit Marc Elvers.
2: Moin. Mehr Ladepunkte in Hamburg. Ärger um Tankrabatt. Wolken und Sonne bis 20 Grad. In Hamburg gibt es immer mehr E-Autos. Im August sind mehr als 20% der neu zugelassenen Autos reine Stromer gewesen. Passend dazu kommt auch der Ausbau der Ladeinfrastruktur voran. Daniela Reinicke.
3: Ende August hat es in der Stadt knapp 6.000 öffentlich zugängliche Ladepunkte gegeben. Das geht aus einer Senatsantwort auf eine Grünen-Anfrage hervor. Vor 2 Jahren waren es nur halb so viele. Die meisten Ladepunkte liegen auf öffentlichem Grund, etwas weniger als die Hälfte auf privaten Grundstücken. Bis Mitte des Jahres sind knapp 1.400 Ladepunkte entstanden. 2.000 weitere sollen noch bis Jahresende folgen. Aber auch im kommenden Jahr sollen noch bis zu 3.700 weitere Ladestationen entstehen.
2: Ja, und für Autofahrer von Verbrennern bleibt tanken eine Ernüchterung. Auch an Tag 2 des Tankrabatts heute kostet Diesel bei uns in Hamburg im Schnitt 2,22 Euro, Super E10 2,09 Euro. Claudia Wächter.
4: Kaum jemand hat damit gerechnet, dass der Spritpreis dauerhaft unter 2 Euro fällt. Wie gestern für kurze Zeit. Doch dann um 12 Uhr knallten die Preise wieder rauf. Theoretisch könnte der umstrittene Tankrabatt die Preise um rund 17 Cent pro Liter drücken. Aber die Mineralölkonzerne geben die Entlastung eben nicht 1:1 weiter.
2: Nach dem Großbrand in einem Wohnhaus mit Stall in Hennstedt-Ulzburg dauerten die Löscharbeiten auch am Morgen noch an. 100 Kälber sind ums Leben gekommen. 3 Menschen haben eine leichte Rauchgasvergiftung erlitten. Die Brandursache ist noch unklar. Die Polizei geht von einem Schaden in Millionenhöhe aus. Kanzler Merz hatte ihn zurückgepfiffen. Finanzminister Klingbeil will aber seine Zuckersteuer und geht auch davon aus, dass sie kommt. Das hat er dem ZDF und RTL NTV gesagt.
5: Wir haben verabredet, eine Zuckersteuer einzuführen. Wir werden das auch tun. Wir wollen die Gesundheitsprävention stärken. Wir wollen unsere Kinder schützen. Wir sehen, dass es eine große Unterstützung in der Bevölkerung gibt. Und ich bin da zuversichtlich, dass wir schnell zu einer Einigung kommen.
2: Und das waren die Nachrichten aus Hamburg, Deutschland und der Welt.
0: Dann auf zum Radio Hamburg Wetter.
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0: Den nervigen Teil mit Aufstehen und durch den Regen haben wir sowas von abgehakt und stellen uns auf ganz viel Sonne ein, die teilweise jetzt schon am Start ist, hier in der City zum Beispiel, nur so Richtung Lüneburg. Da kommen gleich noch ein paar Tropfen runter. Das zeigt unser Radio Hamburg Regenradar. Das war's dann aber auch. Gutes Timing, generell auch fürs Wochenende. 20 Grad heute, genauso wie morgen. Und morgen an eurem Samstag bleibt es dann auch komplett trocken. Herrlich. Im Moment sind wir bei 16 Grad hier in der City, 15 habt ihr Buchholz und 16 messen wir in Glinde.
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0: Für eure Sicherheit, der Radio Hamburg Verkehr mit der Edeka-App. Stop and go, A7 steht ihr, Hannover Richtung Hamburg. 5 Kilometer zwischen Waltershof und Bahrenfeld seid ihr aber auf jeden Fall in 10 Minuten durch. Und wenn ihr nicht gerade im Homeoffice seid und auf der Amsingstraße unterwegs seid, beziehungsweise drumherum auf den Ausweichstrecken, ne, durch den Wasserrohrbruch ist da nämlich immer noch gesperrt, stadteinwärts zwischen B75 und Dovenfleet. Da ist beispielsweise gerade 20 Minuten länger angesagt auf der Hammerbrookstraße stadteinwärts. Wo es da überall knapp wird, zeitlich haben wir natürlich nochmal zusammengefasst unter radiohamburg.de. Das Radio Hamburg Blitzer-Update haben wir noch für euch. In Eppendorf blitzt es, im Lehmweg stadtauswärts und Kieler Straße stadtauswärts, Höhe der Aral-Tankstelle. Rico, danke dir für die WhatsApp. 040 333 10.000, wenn ihr noch was für uns habt. Der Radio Hamburg Verkehr für Hamburg, Niedersachsen und Schleswig-Holstein.
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0: Moin.
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0: Mabel und Mad Love. Von der Stärke her ungefähr wie euer doppelter Espresso heute Vormittag. Und Chris Sereni wäre eher so die entspannte Tee-Variante. Das Beste von heute. Good Old Days. Schön, dass ihr mit dabei seid.

0: Endlich funktioniert das mal, dass wirklich alle und sofort leise sind, wenn ihr sagt, Psst. Ihr sagt einfach noch den eigenen Satz dazu. Psst, das Geräusch bei Radio Hamburg. Das kommt doch gleich.
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0: Ihr macht mit uns unter Airline Sky Apps Urlaub im schönen Südtirol und im Fünf-Sterne-Hotel vor allem. Wir sind bei einem Reisejackpot von 1.900 Euro und ihr sagt uns, wie dieses Geräusch hier entstanden ist. Gleich nochmal. Unser Hinweis dazu: Das Geräusch ist auf jeden Fall in einem Flugzeug der Airline Sky Apps entstanden und ich als Geräuschemacher, ne, hatte in dem Fall Zutritt zum ganzen Flugzeug. Schickt uns jetzt euer Emoji zum Mitmachen. 040-333-10.000. Da geht euer Ohren-Emoji hin. Gleich um 10.45 Uhr spielen wir dann auch direkt die nächste Runde. Das ist Mark Atlas.

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0: Boah, auf jeden Fall einer der schönsten Orte zum Arbeiten. So bunt, dann dieser Duft in der Nase von Rosen, Dahlien. Gut, da hört es dann auch schon auf bei mir, was Blumenkunde angeht. Ihr macht auf jeden Fall alles richtig, da in der Langreihe im Blumenladen Hortensia, wo Radio Hamburg läuft, bei Lorraine und ihrem Team. Wahrscheinlich gut zu tun jetzt auch vom Wochenende, ne? Das Beste von heute, das wäre so ein großer Strauß aus ganz vielen Wildblumen, so komplett gemischt. Da geht gut was ab bei Topic und Becky G, gleich bei eurem Musiksender Nummer 1 Radio Hamburg.
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0: Halb elf.
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15: Nach dem Urteil gegen die Preiserhöhung bei Amazon fragen sich viele Prime-Kunden, wie bekomme ich jetzt mein Geld zurück? Nicht einfach so, sagen Verbraucherschützer. Wer betroffen ist, muss selbst aktiv werden. Thomas Pleskin, was muss ich denn als Betroffener machen?
16: Die Verbraucherzentrale NRW empfiehlt Betroffenen, sich der Sammelklage anzuschließen. Mitmachen können Prime-Kunden, deren Vertrag bei der Preiserhöhung 2022 schon lief und die danach mindestens einmal den höheren Preis gezahlt haben. Dafür gibt es zunächst einen kostenlosen Klagecheck. Anschließend muss man sich beim Bundesamt für Justiz ins Klageregister eintragen. Das ist kostenlos, Amazon muss vorher nicht angeschrieben werden. Man kann seinen Anspruch auch selbst geltend machen, dabei ist aber wichtig, die Verjährung zu beachten. Wer individuell vorgeht, kann nur 3 Jahre zurückgehen. Die Sammelklage umfasst dagegen auch Ansprüche seit der Preiserhöhung 2022.
0: Die nächsten Radio Hamburg Nachrichten, die hört ihr um 11. Das sieht ein bisschen so aus, als hätte jemand mit blauer Farbe gekleckert hier auf der großen Karte. Und in Hamburg immer wieder so ganz kleine Kleckse, so ein bisschen Regen kommt runter. Die ziehen aber jetzt auch ganz fix weg oder lösen sich auch einfach von selbst auf. Umso besser. Und dann haben wir ganz viel Sonne am Start heute noch. Haben wir verdient nach diesem verregneten Morgen, oder? 20 Grad sind noch drin. 16 haben wir momentan bei uns in der City. Moin, liebe Auto- und Lkw-Fahrer. Für eure Sicherheit der Radio Hamburg Verkehr mit der Edeka-App. Achtung, Autofahrer, da ist eine verschmutzte Fahrbahn bei euch auf der A21 Bagdad-Heide-Kiel. Zwischen Bad Segeberg Nord und Wahl steht in beiden Richtungen Vorsicht, da hat ein LKW eine große Menge Erde verloren. Die Polizei ist auf dem Weg und klärt das Ganze bzw. sperrt ab. Stop and go, A1 Lübeck Richtung Hamburg, 5 Kilometer zwischen Bad Oldesloe und Kreuzberg der Heide. Da ist wegen eines Unfalls aktuell nur eine Spur frei, deswegen 50 Minuten länger ein Plan. Und dann ist der Wasserrohrbruch natürlich immer noch ein Thema. Da wird jetzt auf der Amsingstraße die Straße selbst aufgerissen, damit das ganze Ausmaß des Schadens sichtbar wird. Anfang nächster Woche soll dann feststehen, wie es da weitergeht. Alle Infos und Sperrungen unter radiohamburg.de. Ihr weicht da zum Beispiel über die Hammerbrookstraße aus. Statt einwärts braucht ihr da aktuell 20 Minuten länger. Wenn ihr noch was für uns habt, 040 333 10.000, klingelt gerne durch oder schickt eine Sprachnachricht über WhatsApp. Der Radio Hamburg Verkehr für Hamburg, Niedersachsen und Schleswig-Holstein. Noch habt ihr etwas Zeit vor der nächsten Spielrunde. Wie ist denn dieses Geräusch hier in einem Flugzeug entstanden? Ihr sichert euch den Jackpot für eure Reise nach Südtirol mit der Airline Sky Alps. Bei 1.900 Euro sind wir im Moment. Unbedingt noch ein Ohren-Emoji per WhatsApp schicken. 040 333 10.000. Mit ganz vielen Mega-Hits gehen wir dazu an den Start. Topic featuring Becky G. Sorry, Puppy.

0: Es ist wieder Zeit.
1: 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Vielleicht passiert es genau jetzt bei unserem Urlaubsspezial.
0: Chris, wie bist denn du an die Sache bislang so rangegangen? Es geht ja um dieses Geräusch hier. Und du denkst dran, im Flugzeug entstanden und ich als Geräuschemacher, ich hab's ja erzeugt, ne? Ich hatte Zutritt zum ganzen Flugzeug.
2: Ja.
0: Hast dich ein bisschen mit den Kollegen besprochen, mit der Familie oder ganz alleine?
2: Ich habe das jetzt ganz spontan gerade gemacht, ne?
0: Auch manchmal gut, so ein bisschen Bauchgefühl reinbringen, ne?
2: Ich habe gestern das Geräusch einmal das erste Mal gehört und habe jetzt dann gedacht, ich probiere es einfach mal. Ich weiß auch noch nicht, was an Tipps abgegeben wurde, deswegen gut zur Lücke.
0: So klingt es. Was ist dein Tipp?
2: Also ich bin der Meinung, es gibt ja diese kleinen Schalter, diese kleinen Knöpfe im Flugzeug vorne im Cockpit. Wenn du sagst, du hast überall Zutritt gehabt, könnte jetzt sein, dass du da auch Zutritt hattest.
0: Ja.
2: Wenn man das Flugzeug startet, dann bedient man ja diverse kleine Hebel, klack, klack, ne?
0: Ja.
2: Und ich denke mal, das könnte sein.
0: Das ist ja schon mal genauso dem Hinweis gefolgt, ne? Ich hatte Zutritt zum ganzen Flugzeug, genauso in die Richtung
2: kann
0: gedacht.
2: Kann natürlich auch hin sein, ne? Aber wer weiß.
0: Dass so Knöpfe vorne im Cockpit, ich bin ja auch kein Pilot, dass die so klingen hier. Da gibt es ja so viele Knöpfe, ne?
2: Ja, es gibt so viele, ja.
0: Ist es leider nicht.
2: Ja, schade.
0: Dafür dann aber die nächste Spielrunde mit euch, hoffentlich, um 13.13 Uhr. Und damit auch die nächste Möglichkeit, für euch ins herrliche Südtirol zu kommen. Reisejackpot wächst auf 2.000 Euro. Und so kennen wir sie. Miley Cyrus macht doch keine halben Sachen, ne? Da hat eure Anlage im Auto gut zu tun. Bass Persuades.

Wir haben es 10:50. Achtung, Autofahrer. Wir haben eine ungesicherte Unfallstelle bei euch auf der A7 Flensburg Richtung Hamburg zwischen Großen Aspe und Bad Bramstedt. Und ein Plastikteil ist auch noch aufgetaucht auf der A23 Heide Richtung Hamburg zwischen Elmshorn und Tornisch. 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

0: seid bei eurem Musiksender Nummer 1 gelandet und holt euch genau die Emotionen ab, die ihr kurz vorm Wochenende braucht. Holly Humberstone trifft da wie immer genau den richtigen Punkt mit To Love Somebody. Und Nico Santos ist einfach eine Liga für sich, ne? Bei ihm haben wir immer eine gute Zeit. Why Don't You Stay ist das Beste von heute gleich.
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0: 11 Uhr.
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15: Moin. Feuerwehr Großeinsatz am Jungfernstieg. Galeria stellt erneut Insolvenzantrag. Wolken und Sonne bis 20 Grad. Aktuell läuft ein Feuerwehr Großeinsatz am Jungfernstieg. Dort soll sich ein Mensch ausgezogen haben und ins Wasser gegangen sein. Weil die Person nicht wiederkam, wurde die Feuerwehr alarmiert, die mit Drohnen und Hubschraubern sucht. Auch Feuerwehrtaucher sind vor Ort. Die genaueren Umstände, auch ob es sich um einen Mann oder eine Frau handelt, sind noch nicht bekannt. In Hamburg gibt es immer mehr E-Autos. Im August sind mehr als 20% der neu zugelassenen Autos reine Stromer gewesen. Passend dazu kommt auch der Ausbau der Ladeinfrastruktur voran. Daniela Reinicke.
16: Ende August hat es in der Stadt knapp 6.000 öffentlich zugängliche Ladepunkte gegeben. Das geht aus einer Senatsantwort auf eine Grünen-Anfrage hervor. Vor 2 Jahren waren es nur halb so viele. Die meisten Ladepunkte liegen auf öffentlichem Grund, etwas weniger als die Hälfte auf privaten Grundstücken. Bis Mitte des Jahres sind knapp 1.400 Ladepunkte entstanden. 2.000 weitere sollen noch bis Jahresende folgen. Aber auch im kommenden Jahr sollen noch bis zu 3.700 weitere Ladestationen entstehen.
15: Die angeschlagene Warenhauskette Galeria stellt erneut einen Insolvenzantrag. Die verbliebenen 83 Filialen sollen aber erstmal weiterlaufen. Tanja Wagner.
17: Der jetzige Insolvenzantrag soll dazu dienen, stabile Verhältnisse zu schaffen. Aktuell stehen auch 33 Warenhäuser auf dem Prüfstand, denn nur wer profitabel wirtschaftet, soll bei Galeria eine Zukunft haben. Die rund 12.000 Mitarbeiter müssen nun erneut um ihre Arbeitsplätze bangen.
15: Kanzler Merz hatte ihn zurückgepfiffen, Finanzminister Klingbeil will aber seine Zuckersteuer und geht auch davon aus, dass sie kommt. Das hat er dem ZDF und RTL NTV gesagt.
18: Wir haben verabredet, eine Zuckersteuer einzuführen. Wir werden das auch tun. Wir wollen die Gesundheitsprävention stärken. Wir wollen unsere Kinder schützen. Wir sehen, dass es eine große Unterstützung in der Bevölkerung gibt. Und ich bin da zuversichtlich, dass wir schnell zu einer Einigung kommen.
15: Und das waren die Nachrichten aus Hamburg, Deutschland und der Welt.
0: Zusammen gucken wir aufs Radio Hamburg Wetter.
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0: So langsam müssen eure Regenschirme wieder getrocknet sein. Und ab jetzt braucht ihr sie auch so gut wie nicht mehr. Teilweise sogar schon wieder richtig sonnig. Und vor allem euer Feierabend nachher wird komplett trocken bei 20 Grad, 17 aktuell bei uns in der Spitaler Straße vom Radio Hamburg Studio. 16 habt ihr in Maschen und genauso sieht's in Lübeck aus. Ne? Und wie es sich für ein Wochenende gehört, wird's richtig schön. Morgen auch 20 Grad und komplett trocken mit ganz viel Sonne.
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0: Und das ist für eure Sicherheit der Radio Hamburg Verkehr mit der Edeka-App. Achtung Autofahrer, wir haben eine verschmutzte Fahrbahn auf der A21 Bagte Heide Kiel. Zwischen Bad Segeberg Nord und Wahl steht da in beiden Richtungen Vorsicht. Da hat eine LKW eine große Menge Erde verloren. Die Polizei müsste aber jeden Moment da sein. Und ein Plastikteil haben wir noch auf der A23 Heide Richtung Hamburg zwischen Elmshorn und Tornisch. Und für alle, die über die A1 Richtung Hamburg unterwegs sind, zwischen Bad Oldesloe und dem Kreuz Bagte Heide ist die Autobahn aktuell nach einem LKW-Unfall komplett gesperrt. Da braucht ihr momentan 2 Stunden länger. Unsere Empfehlung, ihr werdet ab Bad Oldesloe von der A1 abgeleitet und fahrt dann am besten über die A21 oder die B75 Richtung Hamburg. Wie lange die Sperrung dauert, ist noch offen. Wir halten euch logischerweise auf dem Laufenden. Dann immer noch die Folgen von dem Wasserrohrbruch-Thema. Ne? Die Amsingstraße bleibt stadteinwärts zwischen B75 und Dovenfleet komplett dicht. Auch über die Spaltingstraße kommt ihr da weiterhin nicht. Und in Fuhlsbüttel sieht es ähnlich aus. Ne? Da bleibt die Fuhlsbütteler Straße zwischen Rübenkamp und im grünen Grunde in beide Richtungen gesperrt. Alle Infos und vor allem alle Infos zu den Sperrungen findet ihr nochmal gut übersichtlich unter radiohamburg.de. Der Radio Hamburg Verkehr für Hamburg, Niedersachsen und Schleswig-Holstein.
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0: Wenn wir Nico Santos heute Abend in einer Bar treffen würden, zu 100% würde er einfach so mit anstoßen und mitfeiern. Gestern war sogar noch in Hamburg im Schauspielhaus. Ey, cooler Typ und ein Mega-Hit, der einfach nur Bock macht. Das Beste von heute, Why Don't

Auf das Ergebnis bin ich sehr gespannt. Wir haben nämlich alle, nicht nur ein, nicht drei und auch nicht nur fünf davon zu Hause. Wer wird heute Radio Hamburgs Einkaufsbeutelmeister? Oder wie ich immer sage, Büdel. Wer hat die meisten Einkaufsbeutel zu Hause? Weil wir alle wissen doch, ne? Diese Dinger, die häufen sich sowas von an. Meistens ja Werbegeschenke und wir werfen die nie weg. Weil kann man ja nochmal gebrauchen, so ein Einkaufsbeutel, ne? Ich bin jetzt vor dem Wochenendeinkauf mal alle durchgegangen. Ich habe 8 und benutze davon höchstens 2. Meistens nur einen. Ich bin mir sicher, ihr toppt das. Schickt unbedingt mal eine WhatsApp rüber. Einfach nur mit einer Zahl. Wer hat die meisten Einkaufsbeutel zu Hause rumfliegen? 040 333 10.000. Und bei ihr lehnen wir uns mal ganz weit zurück. Ganz viel Gemütlichkeit in nur einem Mega-Hit. Das Beste von heute von Stella Lefty. Das ist Boston zum Genießen.

0: Es sieht ganz stark danach aus, als hätten wir einen ganz klaren Einkaufsbeutelmeister bzw. eine Meisterin. Gerade gehört hier bei Radio Hamburg, wir suchen die Person mit den meisten Einkaufsbeuteln zu Hause. Und auf die Begründung bin ich sowas von gespannt. Das kann ich mir absolut nicht erklären. Also ich habe ja schon 8 Beutel zu Hause und denke mir jedes Mal, ja, den kannst du halt nehmen und die anderen bleiben immer liegen. Ja, wir hören gleich mal zusammen, was dahinter dieser Erklärung steckt. In den nächsten 15 Minuten. Genauso wie Michael Patrick Kelly. Den hören wir da auch. Beautiful Madness bei eurem Musiksender Nummer 1. Und so brutal, muss man schon fast sagen, so brutal gut klingt das Beste von heute. Mit Katy Perry geht's in Richtung Wochenende. Watch it burn.
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0: 11:30.
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18: Nach dem Urteil gegen die Preiserhöhung bei Amazon fragen sich viele Prime-Kunden, wie bekomme ich jetzt mein Geld zurück? Nicht einfach so, sagen Verbraucherschützer. Wer betroffen ist, muss selbst aktiv werden. Thomas Bleskin, was muss ich denn als Betroffener machen?
19: Die Verbraucherzentrale NRW empfiehlt Betroffenen, sich der Sammelklage anzuschließen. Mitmachen können Prime-Kunden, deren Vertrag bei der Preiserhöhung 2022 schon lief und die danach mindestens einmal den höheren Preis gezahlt haben. Dafür gibt es zunächst einen kostenlosen Klagecheck. Anschließend muss man sich beim Bundesamt für Justiz ins Klageregister eintragen. Das ist kostenlos, Amazon muss vorher nicht angeschrieben werden. Man kann seinen Anspruch auch selbst geltend machen, dabei ist aber wichtig, die Verjährung zu beachten. Wer individuell vorgeht, kann nur 3 Jahre zurückgehen. Die Sammelklage umfasst dagegen auch Ansprüche seit der Preiserhöhung 2022.
0: Um 12 gleich pünktlich die nächsten Radio Hamburg Nachrichten. Und jedes Mal aufs Neue ein Bild für sich, ne? Wie sich die Sonne so richtig schön auf dem Elbwasser spiegelt und darum glitzert. Richtig herrlich, ja, immer mal wieder auch eine kleine Wolke mit dabei, aber kein Vergleich zu heute Morgen. Ab jetzt bleibt schön und 20 Grad schaffen wir auch noch. Locker luftige 17 messen wir momentan hier bei uns in der City. Für eure Sicherheit, der Radio Hamburg Verkehr mit der EDK-App. Achtung Autofahrer, immer noch eine verschmutzte Fahrbahn bei euch auf der A21 Bagdeheide Kiel zwischen Bad Segeberg Nord und Wahlstedt. Da hat ein LKW eine große Menge Erde verloren. Gegenstände habt ihr auf der A255 Richtung Neue Elbbrücken zwischen dem Dreieck Norderelbe und Veddel. Auch da ganz besonders vorsichtig fahren. Und für alle, die da auf der A1 Richtung Hamburg unterwegs sind, zwischen Bad Oldesloe und dem Kreuz Bagdeheide ist die Autobahn nach einem LKW-Unfall komplett gesperrt. Da braucht ihr auf jeden Fall 2 Stunden länger. Ihr werdet da ab Bad Oldesloe von der A1 abgeleitet allerdings und fahrt dann am besten unsere Empfehlung über die A21 oder über die B75 Richtung Hamburg. Alles Weitere halten wir euch natürlich auf dem Laufenden zu. Ne? Hört ihr dann hier bei Radio Hamburg, wenn sich da irgendwas tut mit der Sperrung. 040 333 10.000, wenn ihr noch was für uns habt. Der Radio Hamburg Verkehr für Hamburg, Niedersachsen und Schleswig-Holstein. Vielleicht habt ihr es auch richtig gut und es geht schon in die vorgezogene Mittagspause, damit ihr nachher auch pünktlich ins Wochenende kommt. Wir begleiten euch mit ganz vielen Mega-Hits und mit so viel Power. Typisch Katy Perry eben, ne? Das Beste von heute. Watch it burn.

0: Was ist denn da bitte los? Moin, hier ist Radio Hamburg. Ganz klare Gewinnerin, wenn es darum geht, wer die meisten Einkaufsbeutel zu Hause hat. Und wir wissen alle, wie schnell sich diese Dinger zu Hause ansammeln. Birte, schon mal 70 Beutel zu Hause, hat sie uns gerade per WhatsApp geschrieben. 040-333-10.000. Alle in so einer großen Tüte, schön gesammelt. Alle schön, fast schon farblich sortiert. 70 Beutel, also, Leute, ich habe 8 zu Hause und benutze höchstens 2. Maximal, wenn nicht sogar nur diesen einen, den ich immer benutze, diesen blauen mit den schönen langen Henkeln. Radio Hamburg-Hörerin Christiane aus Oststeinbek. Und jetzt kommst du. 100 Beutel, immerhin gerade am Aussortieren, dass du dann irgendwann bei 50 landest. Das ist schon mal eine Ansage. Hast du da irgendwie einen Lieblingsbeutel? Wie viele benutzt du davon?
1: Also ich denke mal so 10, 20, ja, so im Wechsel immer.
0: Hast du so einen Lieblingsbeutel? Weil bei mir ist es so einer, der hat so besonders lange Träger, da passt auch gut was rein, der hat so die perfekte Größe.
1: Nee, bei mir sind das tatsächlich die Kühltaschen, die man immer irgendwie im Auto hat. Da kannst du im Notfall dann auch mal was kühlen.
0: Das ist natürlich super, jetzt gerade für den großen Wochenendeinkauf. Morgen haben die Läden ja zu, ne? Da passt dann gut was rein und kriegst du vor allem sicher nach Hause die tiefgekühlten Sachen.
1: Ja, das stimmt, das stimmt. Die werden eigentlich nur, wenn sie wieder ins Haus kommen, werden sie gefaltet, da reingepackt und beim nächsten Mal kommen dann wieder welche ins Auto. Also irgendwie.
0: Da kann ich mir noch eine Scheibe von abschneiden, weil wir alle kennen diese Schublade, wo man dann einfach die Beutel reinwirft, dann will man einen rausholen und alle hängen dran.
1: Ja, genau. Nee, das wollte ich nicht.
0: Verständlich. Vielleicht sortiert ihr ja auch demnächst mal aus bei euch diese ganzen Werbegeschenke, die man ja sonst immer mitbekommt. Ne? Schönen Wochenendeinkauf euch nachher und vor allem schönen Weg Richtung Wochenende mit Adele jetzt.

0: das habt ihr so verdient. So ein schönes, ausgiebiges Frühstück. Nicht immer nur am Wochenende. Warum nicht auch mal unter der Woche? Und einfach so mit euren ganzen Kollegen, weil die toll sind, weil ihr toll seid. Wir schenken euch euer gemeinsames Frühstück. Radio Hamburg und der Schinkenspezialist Abraham. Und Klaas, da bei der Schadensanierung GmbH Buxtehude, da seid ihr eine eingeschweißte Truppe, ne?
1: Naja, auf jeden Fall waren wir gerade zusammen zum Team-Event paddeln und so. Also wir sind schon, kennen uns schon lange und alten Alterstruppen dabei und doch.
0: Ist das geil. Wie lange kennt ihr euch schon?
1: Ich bin der älteste Sack hier. Ich bin da seit 2001 und viele dabei. Aber die sind auch schon 20 Jahre dabei. Von 20 bis 0 Jahre. Also wir kennen uns teilweise schon eh und je.
0: Mega. Wie viele seid ihr denn, wenn ihr jetzt in der ganzen Truppe zusammenkommt?
1: 21 sitzen wir da an dem Standort. Sind aber nicht alle da, ne? Wir sind auch ein paar im Außendienst und so. Aber grundsätzlich an dem Standort sitzen wir mit 21 Leuten.
0: So, und dann holt ihr die bitte dazu. Am Montagmorgen ausgiebiges Frühstück. Schön vom Schinkenspezialisten Abraham. Mit Produkten aus der Region. Herrlich. Alles im Wert von 200 Euro. Ammerländer, Kern, Kartenland, Bauernschinken, Brötchen, Franzbrötchen, Butter, Säfte, Kaffeetee. Ich könnte jetzt ewig so weitermachen. Es ist doch alles da. Ihr macht euch bitte den schönsten Montagmorgen mit dem ganzen Team, den ihr euch vorstellen könnt.
1: Super. Ja, vielen, vielen Dank.
0: Ja, sehr gerne. Und ihr bewerbt euch doch auch direkt online bei uns für genau diese schöne Experience mit euren Kollegen. Lässig aus der Hüfte. So klingt das bei den Jonas Brothers bei eurem Musiksender Nummer 1 Only Human auf in Richtung Wochenende.

0: Mal wieder ganz entspannt bei euch heute im Büro. Bei Radio Hamburg-Chorerin Aida zum Beispiel, wo Radio Hamburg läuft. Natürlich, ne, ganz fleißig. Viele im Homeoffice. Und ich drücke euch sehr die Daumen, dass ihr heute wenigstens etwas früher Schluss macht. Radio Hamburg, Megastar. Michael Schulte katapultiert euch gleich erstmal schön in die vorgezogene Mittagspause. Da hat er einmal direkt zurück in den zweiten Gang geschaltet und richtig Gas gegeben beim Besten von heute. Lovesick hört ihr gleich nach den Radio Hamburg News um 12.
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0: 12 Uhr.
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20: Moin. Großeinsatz an der Alster beendet. Volksentscheid wird nicht wiederholt. Bewölkt und sonnig bis 20 Grad. Der Feuerwehr- und Polizeigroßeinsatz am Jungfernstieg ist beendet. Eine Frau hatte am Alsterufer Kleidung gefunden und eine Person im Wasser schwimmen sehen. Sie hatte daraufhin Polizei und Feuerwehr alarmiert, die mit Tauchern, Drohnen und Hubschrauber nach der Person gesucht haben. Die Suche verlief ergebnislos. Von dem Schwimmer fehlt jede Spur. Der Volksentscheid zum bedingungslosen Grundeinkommen in Hamburg wird nicht wiederholt. Daniela Reinicke, das hat das Hamburgische Verfassungsgericht entschieden.
10: Es ging um den Versandtermin des Informationshefts zur Volksabstimmung und Äußerungen von Regierungsmitgliedern in ihrer Funktion als Parteipolitiker. Beides sei nicht zu beanstanden, sagt das Gericht. Teilweise begründet sei dagegen die Beschwerde der Initiatoren, dass Regierungsfraktionen von SPD und Grünen ihr Sachlichkeitsgebot teilweise missachtet hätten. Die Verstöße wiegen aber nicht so schwer, dass die Abstimmung wiederholt werden müsste, heißt es.
20: Nach dem Urteil gegen die Preiserhöhungen bei Amazon können Prime-Kunden Geld zurückbekommen. Thomas Pleskin.
21: Die Verbraucherzentrale NRW empfiehlt Betroffenen, sich der Sammelklage anzuschließen. Mitmachen können Prime-Kunden, deren Vertrag bei der Preiserhöhung 2022 schon lief und die danach mindestens einmal den höheren Preis gezahlt haben. Dafür gibt es zunächst einen kostenlosen Klagecheck. Anschließend muss man sich beim Bundesamt für Justiz ins Klageregister eintragen. Das ist kostenlos. Amazon muss vorher nicht angeschrieben werden.
20: Die angeschlagene Warenhauskette Galeria stellt erneut einen Insolvenzantrag. Die verbliebenen 83 Filialen sollen aber erstmal weiterlaufen. Tanja Wagner.
22: Der jetzige Insolvenzantrag soll dazu dienen, stabile Verhältnisse zu schaffen. Aktuell stehen auch 33 Warenhäuser auf dem Prüfstand, denn nur wer profitabel wirtschaftet, soll bei Galeria eine Zukunft haben. Die rund 12.000 Mitarbeiter müssen nun erneut um ihre Arbeitsplätze bangen.
20: Und das waren die Nachrichten aus Hamburg, Deutschland und der Welt.
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0: Den Regenponcho fürs Fahrrad lasst ihr sowas von im Rucksack nachher. Das war's dann mit den Regenwolken. Ciao! Sonne und 18 Grad in Buchholz zum Beispiel. Hier in der City sind wir bei 19 und 20 knacken wir auch noch. Genauso wie morgen, da wird's dann nochmal eine Nummer schöner mit ganz viel Sonne.
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0: Und das ist für eure Sicherheit der Radio Hamburg Verkehr mit der Edeka-App. Und was fühlen wir mit euch da auf der A1 Richtung Hamburg zwischen Bad Oldesloe und dem Kreuzberg der Heide? Da ist die Autobahn immer noch dicht nach einem LKW-Unfall. Ihr braucht da, ist ein bisschen besser geworden, wenigstens jetzt eine halbe Stunde runtergegangen. Ihr braucht aber immer noch 1,5 Stunden länger. Ihr werdet aber Bad Oldesloe auf jeden Fall von der A1 abgeleitet und fahrt dann am besten über die A21 oder über die B75 weiter Richtung Hamburg. Die Polizei hat uns da gerade gesagt, dass die Sperrung noch bis heute Abend andauert. Nur, dass ihr euch schon mal drauf einstellt und ansonsten gleich die Umleitung nehmt. Und ganz wichtig natürlich noch die Folgen des Wasserrohrbruchs. Immer noch ein Thema. Die Amsingstraße bleibt stadteinwärts zwischen der B75 und Dovenfleet komplett dicht. Auch über die Spaltingstraße kommt ihr da weiterhin nicht. Und auch in Fuhlsbüttel bleibt die Fuhlsbütteler Straße zwischen Rübenkamp und im Grüngrunde in beide Richtungen gesperrt. Alle Infos logischerweise bei uns online unter radiohamburg.de. Das Radio Hamburg Blitzer Update mit dir, Frauke. Schieß los.
25: Auf der B73 steht Richtung Osterhude. In Imbeck gegenüber vom Autohändler ein Kassenblitzer. Der macht Fotos in beide Richtungen.
0: Wissen wir Bescheid, Frauke. Großes Kino. Danke dir sehr und gute Fahrt natürlich. Ne? Der Radio Hamburg Verkehr für Hamburg, Niedersachsen und Schleswig-Holstein.
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0: Mit dem Megahit ist sie unter anderem richtig Fame geworden. Gerade mal 4 Jahre her. Tate McRae und 1030. Gleich für euren Freitagmittag. Und danke schon mal an Michael Schulte für das Beste von heute. Danach geht's euch noch besser als ohnehin schon heute am Freitag. Das ist Lovesick.

0: sing Hallelujah. Es ist Freitag, Stübi. Und bei dir heute Nachmittag dann ja so richtig, ne? Mit dem Radio Hamburg Wochenend-Warm-Up und vor allem dem Freaky Friday Song.
1: Welchen wollt ihr hören? Ihr entscheidet in unserer Radio Hamburg Instagram Story. Dr. Alban. Ist ein Brett. Sing Hallelujah oder wollt ihr lieber The Killer? Zweimal abgestimmt, einmal mit meinem Originalprofil und auch mit meinem Fake-Profil. Unter die Radio Hamburg Kommentare schreibe, dass Lea die Beste ist. Also von daher.
0: Fake-Profil, ey. Das haben wir aber sehr schnell enttarnt bei dir, das Fake-Profil. Wird sehr wahrscheinlich irgendwas mit dem HSV zu tun haben. Aber es ist ja sowieso euer Voting. Also stimmt gerne ab mit eurem echten oder mit eurem Fake-Profil oder einfach mit beiden. Hauptsache für den Mega-Hit, der dann um 15.30 Uhr bei Radio Hamburg laufen soll. So machen wir es, oder? Summer gibt jetzt den Ton an, aber sowas von. Oh, wir lassen es einmal richtig schön fallen bei Homewrecker. Schönen Freitag.

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0: schön, diese Momente zwischendurch, in denen ihr einfach mal komplett in eurer eigenen Welt seid, aufhört auf der Tastatur zu tippen, einfach so vor euch hin aus dem Fenster schaut, in die Sonne, schon mal an euer persönliches Highlight am Wochenende denkt und so ein schönes Grinsen im Gesicht bekommt. Auf genau die Tagträumerei laden euch gleich Ed Sheeran und Martin Garrix ein mit dem Besten von heute hier bei eurem Musiksender Nummer 1 Repeat It.
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0: Gleich 12:30.
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21: Ich bin Ines Wiese. Schönen guten Tag. Der im vergangenen Jahr verloren gegangene Volksentscheid zum bedingungslosen Grundeinkommen hier in Hamburg wird nicht wiederholt. Das Hamburgische Verfassungsgericht hat entsprechende Anträge der Initiatoren zurückgewiesen. Die Mitarbeiter müssen erneut um ihre Arbeitsplätze bangen. Die Warenhauskette Galeria hat wieder Insolvenzantrag beim Amtsgericht Düsseldorf gestellt. Er solle dazu dienen, stabile Verhältnisse zu schaffen, heißt es vom Unternehmen. Und nach tagelangen, teils gewaltsamen Schulprotesten in Frankreich versucht die Regierung, die Lage in den Griff zu bekommen. Schülerinnen und Schüler an Frankreichs Gymnasien protestieren unter anderem gegen marode Schulgebäude. Außerdem prangern sie akuten Lehrermangel und überfüllte Klassen an.
0: Um 13 Uhr natürlich wieder die nächsten Radio Hamburg Nachrichten. Und das ist so ein kleiner Flickenteppich hier im Moment. Ganz viele kleine Wölkchen, aber ich sag mal so, die Orte, an denen die Sonne scheint, die sind definitiv in der Überzahl. Richtig herrlich, scheint ja auch gerade wieder ins Radio Hamburg Studio. Lieben wir, so kann es auch weitergehen. Und so geht's auch weiter heute. 18 von 20 Grad messen wir dazu. Für eure Sicherheit, das ist der Radio Hamburg Verkehr mit der Edeka-App. Schon mal wichtig hier für alle, die auf der A1 unterwegs sind. Zwischen Bad Oldesloe und dem Kreuzberg der Heide, da ist die Autobahn nach einem LKW-Unfall immer noch komplett gesperrt. Wir haben mit der Polizei gesprochen und die haben uns auch erzählt, das geht auf jeden Fall noch bis heute Abend. Die haben da richtig zu tun. Danke mal an der Stelle an alle, die da unterstützen. Ihr braucht 1,5 Stunden, ungefähr länger. Ihr werdet aber ab Bad Oldesloe von der A1 abgeleitet und fahrt dann am besten unsere Empfehlung hier direkt über die A21 oder die B75 Richtung Hamburg. Dann natürlich noch ganz wichtig, ne, die Folge des Wasserrohrbruchs. Ihr findet auch nochmal alles online unter radiohamburg.de. Aber immer noch gesperrt auf die Spaldingstraße zum Beispiel, Amsingstraße natürlich zwischen der B75 und Dovenfleet. Und auch in Fuhlsbüttel bleibt die Fuhlsbütteler Straße zwischen Rübenkamp und im Grüngrunde in beiden Richtungen gesperrt. Das Radio Hamburg Blitzer-Update. Hellbruchstraße, stadtauswärts. Der Blitz ist Höderhaus Nummer 49. Rico, danke dir mal wieder fürs Blitzer durchgeben. Das ist der Radio Hamburg Verkehr für Hamburg, Niedersachsen und Schleswig-Holstein. Warum denn weit wegfahren, wenn wir auch bei uns in der Gegend richtig abschalten können? Radio Hamburg-Hörer Jens gerade am Urlaub machen und am Radio Hamburg hören gleichzeitig in Holland. Twielenvleth. Nee, hat nichts mit Holland zu tun. Ist bei Stade und direkt an der Elbe. Richtig schön. Und das jetzt auch noch in der Sonne. Jens, läuft bei dir. Dazu das Beste von heute.

Das gibt's doch nicht hier. Da habt ihr zu viel bezahlt. Und das zu Unrecht vor allem, ne? Das Geld, das holt ihr euch schön zurück mit Radio Hamburg. Das Geld von Amazon in den Radio Hamburg Nachrichten. Habt ihr es auch schon gehört? Amazon hat ja sein Prime-Abo vor 4 Jahren erhöht von jährlich 69 auf 89,90. Haben sie gemacht, ohne um Zustimmung zu bitten. Nach der erfolgreichen Klage der Verbraucherzentrale gibt es jetzt eine Rückzahlung für ca. 17 Millionen Prime-Kunden. Wenn ihr dazugehört, ihr müsst euer Geld nur einfordern. Dafür gibt es online ein sogenanntes Klageregister, in das ihr euch einfach eintragt. Steht natürlich bei uns auf der Homepage unter radiohamburg.de. Ne? Wir haben ja alle kein Geld zu verschenken. Das holt ihr euch schön wieder. Und genießt dabei Harry Styles mit American Girls. Schöne Gänsehaut.

Ist das gut. Perfekter Snack natürlich jetzt auch in der Mittagspause, ne? Bei uns im alten Land kommen gerade alle Sorten von den Bäumen. Ist das herrlich. Die schönsten Bio-Äpfel zum selber pflücken natürlich auch, ne? Ihr leiht euch einen Korb oder eine Obstkiste und bringt dann eins von beiden vielleicht auch einfach selbst mit, ne? Und dann los, ab dafür. Und wer von euch was ganz Eigenes und Schönes haben möchte. Es gibt ja auch noch so Apfelbaumpatenschaften. Hatte ich bislang noch gar nicht auf dem Schirm. Da habt ihr dann für 2027 so einen ganz eigenen Baum und erntet den dann nächstes Jahr im Herbst. Der gehört dann wirklich nur ganz alleine euch. Eben mal gecheckt. Kostet dann so zwischen 45 und 100 Euro seid ihr damit dabei. Und dann klingt das Ganze vielleicht ja heute Mittag sogar schon bei euch genau so. Oh, so ein guter Apfel, lieben wir. Und wir sind einfach an der Quelle. Was haben wir es gut? Auch was die Musik angeht. Das Beste von heute, Animal.

0: ist euer Musiksender Nummer 1 und Radio Hamburg Megastar. Mr. C trifft da genau diesen Freitagspunkt bei uns mit dem Besten von heute gleich. Diese wunderbaren Beats gehören zu Sometimes I Love You. Dreht ihr gleich im Auto auf, so wie bei Radio Hamburg-Hörer Christian zum Beispiel, gerade auf dem Weg von Stade Richtung Hamburg, nachdem ihr euch da schön die Altstadt von Stade angeguckt habt. Herrlich! Ja, schickt uns immer gerne mal eine WhatsApp, ne? 040-333-10.000, wo ihr uns so fleißig hört. Danke mal an der Stelle. Mit Mabel und Don't Call Me Up wird die Fahrt gleich zum musikalischen Top-Erlebnis nach den Radio Hamburg News.
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0: Wir haben es gleich 13 Uhr.
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18: Hallo, schönen guten Tag. Volksentscheid wird nicht wiederholt. Täter und Zeugensuche nach Juwelierraub. Sonne und Wolken bis 20 Grad. Der Volksentscheid zum bedingungslosen Grundeinkommen hier in Hamburg wird nicht wiederholt. Das hat das Hamburgische Verfassungsgericht jetzt entschieden. Daniela Reinecke.
19: Es ging um den Versandtermin des Informationshefts zur Volksabstimmung und Äußerungen von Regierungsmitgliedern in ihrer Funktion als Parteipolitiker. Beides sei nicht zu beanstanden, sagt das Gericht. Teilweise begründet sei dagegen die Beschwerde der Initiatoren, dass Regierungsfraktionen von SPD und Grünen ihr Sachlichkeitsgebot teilweise missachtet hätten. Die Verstöße wiegen aber nicht so schwer, dass die Abstimmung wiederholt werden müsste, heißt es.
18: Nachdem Kriminelle am frühen Morgen mit einem SUV in der Fuhlsbüttler Straße in Barmbek Nord in ein Juweliergeschäft gefahren sind und Schmuck geklaut haben sollen, sucht die Polizei Täter und mögliche Zeugen. Rund 40 Minuten vor der Tat wurde wohl mit dem gleichen Wagen versucht, in ein Juweliergeschäft in der Wandsbeker Chaussee zu fahren. Das hat dann aber nicht geklappt, womöglich auch wegen des Rolltores vor dem Schaufenster. Laut Polizei wird jetzt nach 3 tatverdächtigen Personen gesucht. Alle 3 sollen Kapuzenjacken getragen haben. Sie sollen mit einem schwarzen Kia Sorento geflüchtet sein. Der Wagen wurde später von der Polizei sichergestellt. Nach dem Urteil gegen die Preiserhöhungen bei Amazon können Prime-Kunden Geld zurückbekommen. Thomas Bleskin.
20: Die Verbraucherzentrale NRW empfiehlt Betroffenen, sich der Sammelklage anzuschließen. Mitmachen können Prime-Kunden, deren Vertrag bei der Preiserhöhung 2022 schon lief und die danach mindestens einmal den höheren Preis gezahlt haben. Dafür gibt es zunächst einen kostenlosen Klagecheck. Anschließend muss man sich beim Bundesamt für Justiz ins Klageregister eintragen. Das ist kostenlos. Amazon muss vorher nicht angeschrieben werden.
18: Und das waren die Nachrichten aus Hamburg, Deutschland und der Welt.
0: Und wie schön ist dieses Radio Hamburg Wetter geworden?
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0: Ab jetzt machen wir uns so gar keinen Kopf mehr, was das Wetter angeht. Kein Regen, dafür immer und immer mehr Sonne. Und schöne 20 Grad. Heute Nachmittag haben wir schon fast 18 Grad bei uns in der City vom Radio Hamburg Studio. Genauso wie bei euch in Neu-Wulmsdorf und in Quickborn. Und morgen machen wir doch direkt so weiter, oder? Auch 20 Grad und ganz viel Sonne.
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0: Moin zu euch in die Autos und in die LKWs. Für eure Sicherheit der Radio Hamburg Verkehr mit der Edeka-App. Ganz wichtig natürlich hier an erster Stelle A1 Lübeck Richtung Hamburg zwischen Bad Oldesloe und dem Kreuz Bagdeheim. Da ist die Autobahn immer noch nach einem LKW-Unfall komplett gesperrt. Dauert auch noch bis heute Abend, haben wir direkt bei der Polizei für euch nachgefragt. Die Bergungs- und Aufräumarbeiten, die laufen da, wie gesagt, noch ein paar Stunden ungefähr bis 18 Uhr. Ihr werdet ab Bad Oldesloe von der A1 abgeleitet und fahrt dann am besten über die A21 oder die B75 Richtung Hamburg. Aktuell mindestens 2 Stunden länger im Plan. Auch innerhalb von Bad Oldesloe braucht ihr deswegen aktuell bis zu 30 Minuten länger. Und natürlich auch noch ganz wichtig, nach dem Wasserrohrbruch. Die Amsingstraße bleibt stadteinwärts zwischen der B75 und Dovenfleet komplett dicht. Auch über die Spaltingstraße kommt ihr da aktuell nicht. Und auch in Fuhlsbüttel bleibt die Fuhlsbütteler Straße nach dem Wasserrohrbruch zwischen Rübenkamp und im Grüngrunde in beiden Richtungen gesperrt. Alle Infos gut zusammengefasst. Wo kommt ihr lang, wo kommt ihr nicht lang? Alles unter radiohamburg.de. Das Radio Hamburg Blitzer-Update. Christina, danke dir sehr für deine WhatsApp. Wendlowstraße, da blitzt es stadteinwärts. Hörderhaus Nummer 37. Und Hellbruckstraße, da steht auch noch einer, stadtauswärts, Hörderhaus Nummer 49. 040 333 10.000. Macht's gerne wie Christina und schickt eine WhatsApp rüber. Der Radio Hamburg Verkehr für Hamburg, Niedersachsen und Schleswig-Holstein.
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0: Moin.
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0: Von Tampa City bekommt ihr im Moment einfach nicht genug. Erkennen wir vor allem direkt ab Sekunde 1, wenn dieses Schlagzeug da einsetzt. Und ab da ist nur noch Genießen angesagt. Macht richtig Laune. Das Beste von heute.

0: So viele nette, sympathische, coole Menschen hier jetzt bei Radio Hamburg. Und die erzählen euch einfach mal, was sie heute schon so alles gemacht haben. Dabei sprechen sie alle den gleichen Dialekt und es ist eindeutig kein Hamburger Schnack.
1: Ich war heute einkaufen, im Putzen.
2: Heute in der Früh war ich eher wegen krank, deswegen bin ich daheim geblieben.
3: Eine Runde in der Stadt gegangen, gerastet.
4: Ich war in der Früh mit meinem Hund spazieren und danach bin ich in die Bank gegangen und danach bin ich nach Bozen gefahren.
0: Ja, nicht Pause gemacht, gerastet. Wie cool, oder? Klingt das sympathisch? Und klingt das vielleicht nach Südtirol? Oh ja.
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0: Euer Urlaub da in Südtirol im 5-Sterne-Hotel ist aktuell 2000 Euro wert. Die Airline Sky Apps fliegt euch nach Südtirol. Ihr sagt uns vorher allerdings noch, wie dieses Geräusch hier entstanden ist. Ganz genau hinhören. Wie ist es entstanden? Wir freuen uns auf euer Ohren-Emoji zum Mitmachen 040-333-10.000 und dann hören wir uns in der nächsten halben Stunde. Vielleicht mit mehr als nur einem Tipp, ne? Vielleicht ist es ja schon die Lösung. Spannt auf jeden Fall sehr gerne eure Kollegen bei der Arbeit mit ein, ne? Hilfe ist absolut erwünscht. Die geben euch da bestimmt nochmal sehr, sehr guten Input, ne? Und wir geben euch dazu besten Sound beim Nachdenken. Das Beste von heute kommt von den Jungs von Fastboy und heißt Music Sounds.

wir beruhigen uns alle mal kurz wieder nach Natasha Bedingfield. Jetzt ist es 13.24 Uhr. Achtung Autofahrer, Spanngurte bei euch auf der A7 Hamburg Richtung Hannover. Zwischen Heimfeld und dem Dreieck Südwest da ganz besonders vorsichtig fahren. Der Radio Hamburg Verkehr mit der Edeka App. Gute Fahrt euch!

0: Respekt an alle von euch, wo es direkt mit ordentlich Action weitergeht jetzt am Wochenende. Bei Radio Hamburg Hörerin Jessica zum Beispiel, da hatte gestern ihr Sohn Aiden Geburtstag und wir alle wissen, so ein Kindergeburtstag am Wochenende ist nicht gerade Entspannungstherapie. Und die Muffins dafür will man ja auch selber backen und nicht fertig kaufen. Man gibt sich da natürlich richtig Mühe. Wahnsinn, aber Step by Step, Leute, jetzt erstmal auf in Richtung Feierabend. Erstmal auf in Richtung Wochenende. Mit Baby Rexha. Religion ist das Beste von heute und die Imagine Dragons, ne, richtig zum Mitfühlen gleich. Ist das gut? Bad Liar geht gleich an den Start, ne, hören wir gleich in voller Länge hier bei eurem Musiksender Nummer 1 Radio Hamburg.
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0: 13:31.
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16: Ich bin Ines Wiese. Schönen guten Tag. Der im vergangenen Jahr verloren gegangene Volksentscheid zum bedingungslosen Grundeinkommen hier in Hamburg wird nicht wiederholt. Das Hamburgische Verfassungsgericht hat entsprechende Anträge der Initiatoren zurückgewiesen. Die Mitarbeiter müssen erneut um ihre Arbeitsplätze bangen. Die Warenhauskette Galeria hat wieder Insolvenzantrag beim Amtsgericht Düsseldorf gestellt. Er solle dazu dienen, stabile Verhältnisse zu schaffen, heißt es vom Unternehmen. Und nach tagelangen, teils gewaltsamen Schulprotesten in Frankreich versucht die Regierung, die Lage in den Griff zu bekommen. Schülerinnen und Schüler an Frankreichs Gymnasien protestieren unter anderem gegen marode Schulgebäude. Außerdem prangern sie akuten Lehrermangel und überfüllte Klassen an.
0: Die nächsten Radio Hamburg Nachrichten, die hört ihr bei uns um 14 Uhr. Sieht aus wie ganz viele so kleine weiße Farbkleckse hier auf der Karte bei uns. Die kleinen Wölkchen, muss man ja schon fast dazu sagen, die sind aber ganz schnell auch wieder weg, wenn ihr mal da eine von diesen Wölkchen vor der Sonne habt. Davon bekommen wir ganz viele ab von der Sonne und vor allem kein Regen heute Nachmittag. Ganz wichtig. Morgen geht's dann genauso weiter, auch wie heute 20 Grad. 18 übrigens bei uns momentan in der City. Und das ist für eure Sicherheit der Radio Hamburg Verkehr mit der Edeka-App. Achtung Autofahrer, da sind immer noch Spanngurte bei euch auf der A7 Hamburg Richtung Hannover zwischen Heimfeld und dem Dreieck Südwest. Und natürlich auch ganz wichtig, die A1 Lübeck Richtung Hamburg zwischen Bad Oldesloe und dem Kreuz Bad Heide. Da ist die Autobahn nach einem LKW-Unfall komplett gesperrt. Die Bergungs- und die Aufräumarbeiten, die laufen da einfach noch bis 18 Uhr, dass ihr Bescheid wisst und da gar nicht erst langfahrt, wenn ihr noch irgendwie könnt. Ihr werdet ab Bad Oldesloe ansonsten von der A1 abgeleitet und fahrt dann am besten über die A21 oder die B75. Richtung Hamburg. Aktuell auf jeden Fall mindestens 2 Stunden einplanen, wenn ihr da mittendrin seid. Ne? Auch innerhalb von Bad Oldesloe, wenn ihr da jetzt den Umweg quasi nehmt, ne, zwangsläufig, auch da bis zu 30 Minuten aktuell länger einplanen. Und wenn ihr noch was für uns habt, klingelt gerne durch, schickt uns eine Sprachnachricht über WhatsApp 040 333 10.000 und wir schicken euch damit ganz viel Liebe, ganz viele Megahits in die Autos, da jetzt bei euch im Stau. Ray Garvey macht direkt den Anfang mit dem Besten von heute. Rivers, bei eurem Musiksender Nummer 1. 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

0: Ist das jetzt schon die Lösung zu unserem Geräusch?
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0: Mandy, du bist im Auto mit dabei.
2: Ich fahre jetzt auf den Parkplatz, dann können wir gut telefonieren.
0: Und wenn du jetzt auf diesem Parkplatz angekommen bist, Mandy, dann setzen wir uns direkt zusammen ins Flugzeug von der Airline Sky Alps, denken an jede Ecke. So viele gibt es da ja auch nicht, ne? Aber es geht ja um das ganze Flugzeug. Hatte ich ja auch gesagt, ich habe ja das Geräusch erzeugt, ne, hier bei uns. Und habe ja auch gesagt, das ganze Flugzeug, ganz wichtig. Wie ist denn dieses Geräusch hier? Wie ist das entstanden, Mandy?
2: Ich glaube, wenn ich auf die Toilette gehe und die verschließe, dann kann dieses Geräusch entstehen.
0: Ah, wir denken da an diesen Stick, ne? Wo genau. Dann entweder ein grüner oder roter Schrift steht, entweder frei oder nicht frei, dass du den da so zur Seite schiebst.
2: Genau.
0: Ja, macht der dieses Geräusch hier? Es muss ein bisschen anders klingen, weil genau das Geräusch ist es leider nicht.
2: Oh, schade.
0: Es kommt ja auch noch ein Hinweis, ne? Um 15.15 Uhr in der Stübi-Show. Und eine Stunde später dann eure nächste Chance, die nächste Spielrunde. Dann mit einem Reisejackpot von 2.100 Euro. Holt sie euch, die Reise nach Südtirol mit der Airline Sky Alps. Tom Gregory. 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

0: 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Das ist die Stübi-Show am Freitag. Sorry, Papi. Vielleicht habt ihr diesen Satz heute schon von eurem Sohn gehört, als er den Ball dann doch ein bisschen höher geschossen hat als erlaubt und das Glas vom Tisch geballert hat. Aber das ist gleich das Beste von heute. Sorry, Papi. So heißt nämlich auch der Mega-Hit von Topic und Becky G. Der erste nach den Nachrichten um 14 Uhr hier bei eurem Musiksender Nummer 1.
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0: Es ist 14 Uhr.
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12: Schönen guten Tag. Grundeinkommen testen, Volksentscheid wird nicht wiederholt. Täter und Zeugensuche nach Juwelierraub. Sonne und Wolken bis 20 Grad. Der im vergangenen Jahr deutlich verloren gegangene Volksentscheid Hamburg testet Grundeinkommen wird nicht wiederholt. Das Hamburgische Verfassungsgericht lehnt die Forderung der Initiatoren ab und deren Anträge sind jetzt zurückgewiesen worden. Sie hatten unter anderem bemängelt, dass die Abstimmungsunterlagen verschickt worden seien, bevor die offizielle Plakatkampagne im Stadtgebiet genehmigt war. Außerdem habe vor allem Finanzsenator Dressel das für Regierungsmitglieder geltende Neutralitätsverbot verletzt, indem er sich mehrfach gegen den Volksentscheid geäußert habe, so die Initiatoren. Das Gericht folgt dem nicht. Nachdem Kriminelle am frühen Morgen mit einem SUV in der Fuhlsbüttler Straße in Barmbek-Nord in ein Juweliergeschäft gefahren sind und Schmuck geklaut haben sollen, sucht die Polizei Täter und mögliche Zeugen. Rund 40 Minuten vor der Tat wurde wohl mit dem gleichen Wagen versucht, in ein Juweliergeschäft in der Wandsbeker Chaussee zu fahren. Das hat aber nicht geklappt, womöglich auch wegen des Rolltores vor dem Schaufenster. Laut Polizei wird jetzt nach 3 tatverdächtigen Personen gesucht. Alle 3 sollen Kapuzenjacken getragen haben. Sie sollen mit einem schwarzen Kia Sorento geflüchtet sein. Der Wagen wurde später von der Polizei sichergestellt. Bremen wird an diesem Wochenende zur Festivalmeile. Rund um den Tag der Deutschen Einheit morgen sind von heute bis Sonntag mehr als 700 Veranstaltungen geplant. Bremen ist in diesem Jahr der zentrale Austragungsort der bundesweiten Feierlichkeiten. Thomas Pleskin.
3: Erwartet werden rund 400.000 Besucherinnen und Besucher. In der Innenstadt und am Weserufer gibt es kostenlose Konzerte, Diskussionen, Führungen und Ausstellungen. Auch Bundesrat, Bundestag, Bundesregierung und Bundesverfassungsgericht stellen ihre Arbeit vor. Das Motto der Feierlichkeiten lautet: Viele Stärken, ein Land. Zum offiziellen Festakt am Samstag werden unter anderem Bundespräsident Frank-Walter Steinmeier, Bundeskanzler Friedrich Merz und Bundestagspräsidentin Julia Klöckner erwartet.
12: Und das waren die Nachrichten aus Hamburg, Deutschland und der Welt.
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0: In der Spitaler Straße viel Sonnenschein, blauer Himmel und 19 Grad. 20 ist die Tagestop-Temperatur. In Seevetal haben wir 18. In Wedel messen wir bei Wolken und Sonne 19 Grad. Es bleibt heute trocken, das ist die richtig gute Nachricht und das gilt auch für morgen. Am Samstag scheint die Sonne 6 Stunden insgesamt, gibt dann auch wieder 20 Grad, also richtig schön.
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0: Für eure Sicherheit, der Radio Hamburg Verkehr mit der Edeka-App. Stop and Go auf der A24 Hamburg Richtung Berlin. 5 Kilometer zwischen Rheinweg und Witzhafe. Dauert hier 20 Minuten länger. Für alle von euch, die über die A1 Lübeck Richtung Hamburg fahren, zwischen Bad Oldesloe und dem Kreuzberg der Heide, ist die Autobahn nach einem LKW-Unfall komplett gesperrt. Die Bergungs- und Aufräumarbeiten laufen noch bis voraussichtlich 18 Uhr. Ab Bad Oldesloe werdet ihr von der A1 abgeleitet und fahrt dann am besten über die A21 oder die B75 Richtung Hamburg. Im Moment mindestens 2 Stunden mehr Zeit einplanen. Auch innerhalb von Bad Oldesloe braucht ihr deswegen bis zu 30 Minuten länger. Dann gibt's auch was Neues zum Wasserrohrbruch vorgestern. Vorher allerdings einmal Achtung Autofahrer, gerade parallel reingekommen. A7 Hamburg Richtung Flensburg. Zwischen Parkplatz Uhr und Kreuz Rendsburg liegen Fahrzeugteile. So, und jetzt zu den Wasserrohrbrüchen. Die Amsingstraße bleibt stadteinwärts zwischen B75 und Dovenfleet gesperrt. Auch über die Spaldingstraße kommt ihr weiterhin nicht durch. Und auch in Fuhlsbüttel bleibt die Fuhle zwischen Rübenkamp und im Grünen Grunde in beide Richtungen gesperrt. Da bin ich auch sowas von ins offene Messer gelaufen gestern Abend. Wann die Straßen wieder frei sind, ist noch offen. Die Amsingstraße wird komplett aufgerissen, damit das Ausmaß des Schadens sichtbar wird. Anfang nächster Woche soll dann feststehen, wie es dort weitergeht. Alle Infos und Sperrungen, das war jetzt eine Menge, findet ihr nochmal zum Nachlesen bei uns auf der Homepage. Der Radio Hamburg Verkehr für Hamburg, Niedersachsen und Schleswig-Holstein.
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0: Ganz schnell jetzt Musik, genau was ihr braucht nach dem Mittagessen und dem damit verbundenen leichten Lunchtief. Katy Perry mit Band-Aids gibt's nach Topic und Becky G. Das Beste von heute ist...

0: der Radio Hamburg Nachmittag und der Star dieser Show seid ihr immer mit dem traditionellen Intro um kurz nach 14 Uhr.
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0: Ja, danke ihr beiden. Pink mit Please Don't Leave Me gleich nach dem im Moment besten Mega-Hit, wenn man den Radio Hamburg Charts glauben darf, ne? Man liebt ja alle seine Mega-Hits gleich, aber der ist immer auf der 1. Teddy Swims, das Beste von heute, Mr. Know-It-All.

größten Sängerinnen überhaupt, finde ich. Pink, Please Don't Leave Me bei Radio Hamburg. Das ist der Freitagnachmittag, der gerade so ein bisschen in Gang kommt. Auch bei Yvonne auf der Arbeit, Brüder Grimm Schule in B steht als Verwaltungsleitung. Und da hat sie erstmal gesagt, wir machen richtig schön Radio Hamburg laut. Müsst ihr gucken, wie ihr euch konzentriert. David Guetta und Sia mit Flames. Gleich nach Alex Warren, der hat das Beste von heute, Fever Dream. Und das hier ist ganz neu von Miley.

0: Alex Warren. Super geschmeidig, super lässig mit Fever Dream, das Beste von heute. Und ganz viele von euch wünschen sich immer wieder diesen Mega-Hit, weil er euch so ein bisschen zurück in die 2000er holt. Flo, Girlband, die ja diesen Spice Girls, Sugar Babes Vibe so ein bisschen zurückblinkt mit Leak It. Das ist Teil der 4 Mega-Hits am Stück. Die starten nach unserem News-Update um 14.30 Uhr hier bei Radio Hamburg. Danke, dass ihr dabei seid.
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0: Euch einen schönen Nachmittag mit der Stübi-Show. Wir sind kurz vorm Wochenende und vielleicht fehlt euch noch ein echtes Highlight. Da können wir helfen. Um 14.45 Uhr.
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1: Ich bin Ines Wiese. Schönen guten Tag. Nachdem Kriminelle am frühen Morgen mit einem SUV in der Fuhlsbüttler Straße in Barmbek-Nord in ein Juweliergeschäft gefahren sind und Schmuck geklaut haben sollen, sucht die Polizei Täter und mögliche Zeugen. Kurz vor der Tat wurde wohl mit dem gleichen Wagen versucht, in ein Juweliergeschäft in der Wandsbeker Chaussee zu fahren. Das hat aber nicht geklappt. Gesucht wird laut Polizei nach 3 Tatverdächtigen. Alle 3 haben Kapuzenpullis getragen. Nach Schulprotesten in Frankreich versucht die Regierung, die Lage zu beruhigen. Der französische Bildungsminister will sich heute mit Vertretern von Schülern und Studierenden treffen. Die Schüler gehen schon seit Tagen auf die Barrikaden und fordern vor allem mehr Geld für ihre Bildung. Kostenlose Konzerte, Führungen, Ausstellungen und Diskussionen. Bremen ist an diesem Wochenende Festivalmeile. Rund um den Tag der Deutschen Einheit morgen sind von heute bis Sonntag mehr als 700 Veranstaltungen geplant. Bremen ist in diesem Jahr der zentrale Austragungsort der bundesweiten Feierlichkeiten.
0: Die nächsten Nachrichten um 15 Uhr. Olli Hetz, das sonnige Radio Hamburg Freitagswetter. 19 Grad. Und dazu ganz viel blauer Himmel. Es bleibt auch trocken. Morgen am Samstag ist es erst neblig, dann aber richtig freundlich und auch trocken. 20 Grad, es gibt 6 Stunden Sonne. 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Und A24, Hamburg Richtung Berlin, 5 Kilometer zwischen Rheinweg und Wilzhave, 25 Minuten. Und noch mehr Stau für alle, die über die A1 Lübeck Richtung Hamburg fahren wollen bzw. müssen. Zwischen Bad Oldesloe und dem Kreuzberg der Heide ist die Autobahn nach einem LKW-Unfall gesperrt. Dauert noch bis 18 Uhr, bis dort alles geborgen und geräumt ist. Ihr werdet ab Bad Oldesloe von der A1 abgeleitet und fahrt dann über die A21 oder B75 Richtung Hamburg. Aber klar, diese Ausweichstrecken sind sehr voll. Im Moment dauert es mindestens 2 Stunden länger. Alle Infos auch bezüglich der Sperrungen durch die geplatzten Wasserhauptleitungen findet ihr bei uns nochmal auf der Homepage. Das Blitzer-Update, neuer Kamp stadtauswärts, Hürdehaus Nummer 9, meldet unser Blitzerkönig Rico, der auch wieder unterwegs ist. Das ist der Radio Hamburg Verkehr für Hamburg, Niedersachsen und Schleswig-Holstein.
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0: Hier werdet ihr natürlich auch bestens vorbereitet auf unseren Radio Hamburg-Hinhörer. Geht ja um dieses Geräusch, das in einem Flugzeug der Airline Sky Alps entstanden ist. Die bringen euch dann, wenn ihr wisst, wie dieses Geräusch entstanden ist, auch in den Urlaub nach Südtirol. Und alles, was bisher bekannt ist, checken wir nochmal gemeinsam in dieser halben Stunde. Starten jetzt aber erstmal mit 4 Mega-Hits am Stück in dieser halben Stunde. James Blunt ist dabei, 1973. Und das ist Ray Dalton.

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0: 20 Jahre alt, James Blunt mit 1973, aber werde ich auch noch in 20 Jahren lieben. Hoffe, ihr feiert ihn genauso. Das ist der Radio Hamburg Nachmittag. Die Stübi-Show am Freitag. Und wusstet ihr eigentlich schon, wir laufen hier ja alle bei Radio Hamburg nur noch mit ärmelfreien Shirts rum, denn wir präsentieren ab sofort die Heimspiele des Basketball-Bundesligisten Veolia Towers Hamburg in der Inselpark Arena in Wilhelmsburg. Und Jessica Heilmann aus Sasel, habe ich das richtig verstanden? Nicht nur dein Sohn, sondern auch du, ihr spielt richtig häufig zusammen Basketball?
1: Yes, also ich spiele zwar nicht im Verein, aber ich spiele mit meinem Freund und meinem Sohnemann und deren Söhne spielen wir draußen immer viel auf dem Platz und gehen halt auch gerne gucken.
0: Du hast deinen Sohn Henry, 7 Jahre, und dessen Freund Kenny hat euch zum Basketball gebracht und jetzt spielt ihr alle zusammen. Das sind ja beste Voraussetzungen.
1: Genau, tatsächlich ist das so. Es gab schon ganz oft jetzt Playdates sozusagen, wo wir uns alle auf dem Basketballplatz getroffen haben und einfach 2-3 Stunden nur gespielt haben. Das ist einfach cool.
0: Henry spielt ja bei den Scala Longhorns, so heißen sie natürlich. Ist ja ein Langenhorn, ein genialer Name. Und die Veolia Towers Hamburg spielen morgen 16.30 Uhr gegen die Rostock Seawolves.
1: Genau.
0: Ah, ich liebe diesen Namen, es ist einfach herrlich. Und vielleicht ist es ja mal was ganz Aufregendes, wenn ihr zu viert, denn es gibt genau 4 Tickets, mal in die Halle geht und die Großen spielen seht und denen vielleicht mal sagt, was sie noch besser machen können.
1: Ja, natürlich, da gucken wir genau hin, das wäre der Oberknaller.
0: So, dann herzlichen Glückwunsch und viel Spaß morgen.
1: Das ist nicht dein Ernst, wirklich jetzt?
0: 4 Tickets im Gesamtwert von 100 Euro fürs nächste Heimspiel der Veolia Towers
1: cool.
0: Hamburg.
1: Richtig cool, vielen, vielen Dank dafür. Ich habe noch nie irgendwas gewonnen. Mega, mega, mega.
0: Ja, dann ist das gerade erst der Anfang. Tickets für euch gibt es natürlich auch. Checkt doch mal radiohamburg.de und vielleicht hört ihr auch genau dort gerade ganz viele Mega-Hits. Loy und David Puentes, gleich das Beste von heute. Golden Summer nach Fastboy und Clock.

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1: Mit der Airline Sky Alps geht's für euch nach Südtirol. 6 Tage, 5 Nächte. Luxus- und Aktivurlaub im Hotel Falkensteiner Hof. Sagt uns doch einfach, wie dieses Geräusch hier in einem Flugzeug entstanden ist. Gibt bereits einen Hinweis, präsentiert von unserem Piloten Lukas.
2: Geräuschemacher Finn hatte Zutritt zum gesamten Flugzeug.
1: Und da kamen dann auch echt interessante Vermutungen für euch, wie zum Beispiel das Festzurren der Sonderladung im Flugzeugbauch gestern von Sonja. Klar, wenn man so drüber nachdenkt, könnte schon auch hinkommen. War es aber nicht. Hinweis Nummer 2 gibt's gleich schon. 15.15 Uhr. Check mal, ob ihr da irgendwie einen Outlook-Termin drin habt oder sonst wie beschäftigt seid. Ansonsten hört ihr unbedingt oder lasst Radio Hamburg hören. 15.15 Uhr, ganz wichtige Schlüsseluhrzeit auf dem Weg zur richtigen Lösung beim Radio Hamburg Hinhörer. Unser Urlaubsspezial. Schön, dass ihr zuhört.

0: Gleich läuten wir traditionell am Freitag um kurz nach 15 Uhr das Wochenende ein und hör danach Kygo und Whitney Houston. Und das ist ganz neu, Kamrad und Love Sober. Gibt's nach unseren Nachrichten um 15 Uhr bei eurem Musiksender Nummer 1 und das ist Radio Hamburg.
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0: Es ist 15 Uhr.
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4: Schönen guten Tag. Galeria-Beschäftigte müssen wieder zittern. Eskalierte Schulproteste in Frankreich. Sonne und Wolken bis 20 Grad.
13: Es ist das vierte Mal in 6 Jahren, nachdem die Warenhauskette Galeria wieder Insolvenzantrag gestellt hat, beginnt für die Mitarbeiter das Zittern von vorn. Tanja Wagner.
20: Der Geschäftsbetrieb in den 83 Filialen soll erstmal weiterlaufen, heißt es. Und dann will sich Galeria neu ordnen, das Unternehmen auf stabile Beine stellen, wie es heißt, damit es jetzt nicht die 5., 6., 7. Pleite binnen weniger Jahre gibt. Seit längerem liegt dazu auch schon ein Sanierungsplan vor, der auch weitere Schließungen von Filialen vorsieht. Aktuell stehen 33 Warenhäuser quer durch die Republik auf dem Prüfstand. Und wer nicht profitabel arbeitet, also Plus macht, für den dürfte es düster aussehen.
13: Hier bei uns in Hamburg hatte zuletzt vor allem das Galeria Karstadt Kaufhaus in der Osterstraße in Eimsbüttel auf dem Prüfstand gestanden. Der im vergangenen Jahr deutlich verloren gegangene Volksentscheid Hamburg testet Grundeinkommen wird nicht wiederholt. Das Hamburgische Verfassungsgericht lehnt die Forderung der Initiatoren ab und hat deren Anträge jetzt zurückgewiesen. Sie hatten unter anderem bemängelt, dass die Abstimmungsunterlagen verschickt worden seien, bevor die offizielle Plakatkampagne im Stadtgebiet genehmigt war. Außerdem habe vor allem Finanzsenator Dressel das für Regierungsmitglieder geltende Neutralitätsverbot verletzt, indem er sich mehrfach gegen den Volksentscheid geäußert habe, so die Initiatoren. Das Gericht folgt dem nicht. Nach tagelangen Schulprotesten in Frankreich versucht die Regierung, die Lage zu beruhigen. In manchen Orten sind die zunächst friedlichen Demonstrationen in schwere Ausschreitungen umgeschlagen. Es gab Brandstiftungen an Schulgebäuden, Barrikaden, Brände und Plünderung. Bildungsminister Giffrey will heute mit Vertretern von Schülern und Studierenden über ihre Forderungen sprechen. Aus Frankreich, Rachel Sommer.
21: Sie fordern vor allem eins, mehr Geld für ihre Bildung. Sie beklagen marode Schulgebäude und dass es nicht genügend Lehrkräfte gibt. Doch ihnen geht es nicht nur um einzelne Reparaturen, sondern auch um soziale Ungerechtigkeit und ihre Zukunftschancen.
13: Und das waren die Nachrichten aus Hamburg, Deutschland und der Welt.
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0: Ganz viel blauer Himmel und Sonnenschein bei 19 Grad in der Spitaler Straße. Es ist auch richtig schön in Ahrensburg und in Soltau. Da ist kaum eine Wolke am Himmel zu entdecken. Tagestopptemperatur 20 Grad. Und auch morgen am Samstag ist es schön. Erstmal ein bisschen neblig, aber dann kommt für 6 Stunden bei 20 Grad die Sonne raus.
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0: Für eure Sicherheit der Radio Hamburg Verkehr mit der Edeka-App. Moin Autofahrer auf der A7 Hannover Richtung Hamburg. 9 Kilometer zwischen Heimfeld und Bahrenfeld. 30 Minuten plus. Und A24 Hamburg Richtung Berlin. 5 Kilometer zwischen Rheinbeck und Witzhafe. Hier sind es 40 Minuten. Auf der A1 Lübeck Richtung Hamburg. Da gab es einen LKW-Unfall. Deswegen ist der Abschnitt zwischen Bad Oldesloe und Kreuzberg der Heide komplett gesperrt. Unfallarbeiten dauern noch bis mindestens 18 Uhr. Deswegen werdet ihr ab Bad Oldesloe von der A1 abgeleitet und fahrt dann am besten über die A21 oder B75 in Richtung Hamburg. Im Moment dauert es mindestens 3 Stunden länger. Auch auf der B208 Richtung Bad Oldesloe braucht ihr 20 Minuten zusätzlich. Alle Infos zu den Sperrungen wegen der Wasserrohrbrüche vorgestern findet ihr auch nochmal zusammengefasst bei uns auf der Homepage. Im Moment ist es jetzt nicht so richtig spaßig auf den Straßen in und um Hamburg. Der Radio Hamburg Verkehr für Hamburg, Niedersachsen und Schleswig-Holstein.
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0: Besuch von der Stadtteilschule Wilhelmsburg und mit Katja Schlünzen steht eine echte Schulleiterin hier im Radio Hamburg Studio an unserer Wochenendglocke.
23: Ja, und das am Freitag um diese Zeit, da arbeite ich ja sonst noch 2 bis 5 Stunden.
0: Ihr habt einen der renommierten deutschen Schulpreise 2026 gewonnen, den Sonderpreis für gesellschaftlichen Zusammenhalt. Da haben sich über 100 Schulen beworben und ihr sagt selbst, ihr seid eine bunte Schule in einem bunten Stadtteil und habt da jetzt einfach gewonnen.
23: Ja, das war wunderbar. Wir haben uns total gefreut. Wir danken der Jury, dass sie uns ausgezeichnet hat.
0: Deine Oscar-Rede jetzt.
23: Und ich danke meinen Kolleginnen und Kollegen, den Schülerinnen und auch den Eltern, die ja zusammen diese wunderbare Schule möglich machen und realisieren, in der wir sehen, wie die Zukunft aussieht. Wir sind eine super diverse Schule, wir sind eine inklusive Schule und das Lernen läuft super.
0: Gibt es einen Pokal, eine Medaille? Was passiert dann?
23: Ja, es gibt so ein, sieht aus wie ein fliegender Klassenstuhl. Schul und 30.000 Euro. Und das ist natürlich auch schon mal ein Ansporn gewesen, diese langen Prozesse, Jury kommt, schaut den Unterricht an. Wir sagen übrigens nicht Unterricht, sondern Lernen und Lernsituation, weil wir von diesem Denken.
0: Ich war lange nicht mehr in der Schule.
23: Ja, das komm ist ja vorbei, Wahnsinn. Schau's dir an.
0: Was ist mit den 30.000 Euro passiert?
23: Wir werden gemeinsam überlegen, was kann es sein, und es soll auch was sein, weil es was wirklich Besonderes ist, diesen Preis zu bekommen, was auch ein bisschen bleibt und sichtbar ist.
0: Aber vorher müssen wir noch das Wochenende einläuten.
23: Auf jeden Fall.
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0: Seid ihr alle bereit? Ja, ne? 5 Minuten noch.
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0: Ganz wichtig, dass ihr gleich entweder selbst dabei seid oder Familie, Freunde, Kollegen, mit denen ihr vielleicht zusammenspielt. Das ist ja auch eine gute Variante. Irgendwie die Stübi-Show, den Radio Hamburg Nachmittag hören. Denn zu diesem Geräusch hier gibt's gleich den zweiten Hinweis. Auf keinen Fall verpassend. Vielleicht ist das ja auch der Entscheidende, der dann zur Lösung führt. Vorher noch Giant Rooks und Sam Feld, Weiß und Aloe Black. Hey, Sam.

0: weiß schon, nee, ich glaube jetzt. Ungefähr so kann ich mir vorstellen, läuft es gerade ab bei ganz vielen Büros in Hamburg, Niedersachsen und Schleswig-Holstein. Vielleicht auch bei Tara im Büro vom Hamburger Business Center, bei Dennis auf der Arbeit, der arbeitet bei Wiebold in Elmshorn, oder vielleicht auch bei Carina beim Fliesenhandel Schittek aus Harburg. Wird jetzt nämlich auch genau zugehört.
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0: Dieses Geräusch ist entstanden in einem Flugzeug der Airline Sky Alps. Die bringen euch nach Südtirol in den Urlaub. Der Urlaubsjackpot liegt bei 2.100 Euro. Hinweis Nummer 1 von unserem Piloten Lukas habt ihr gestern um diese Zeit bei mir gekriegt.
2: Geräuschemacher Finn hatte Zutritt zum gesamten Flugzeug.
0: Und Hinweis Nummer 2 kommt jetzt.
2: Gar nicht so einfach, das Geräusch. Vielleicht hilft euch ja dieser Hinweis. Hand.
0: Hand, sagt Lukas mit seinem ganz besonderen Dialekt. Geräuschemacher Finn hatte Zutritt im gesamten Flugzeug und Hand. In Kombination mit diesem Geräusch hier.
2: Hand.
0: Und jetzt bin ich gespannt auf eure Lösungsvorschläge. Die nächste Spielrunde um 16.16 Uhr. Habt ihr noch genug Zeit, ein Ohr-Emoji zu schicken, sobald ihr wirklich zu einer konkreten Lösung gekommen seid? 040 333 10.000, das ist unsere WhatsApp-Nummer. Die Infos gibt's alle nochmal online. Könnt mir vorstellen, dass es heute Nachmittag passiert. Taylor Swift ist dran, hier bei Radio Hamburg.

0: Es ist Freitagnachmittag und da gibt es dieses unfassbare Highlight in der Stübi-Show. Kurz nach 15.30 Uhr seid ihr nämlich Chefin bzw. Chef. Wollt ihr gleich Dr. Alban hören? Stürmen mit ab in unserer Radiomburg Instagram Story. Vielleicht habt ihr auch mehr Bock auf The Killers. Ja, Entscheidung fällt gleich nach dem News Update um 15.30 Uhr. Und dann haben wir auch was ganz Neues von Tiffany Harris mit dabei.
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0: 15.30
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13: Ich bin Ines Wiese. Schönen guten Tag. Nachdem die Warenhauskette Galeria wieder Insolvenzantrag gestellt hat, beginnt für die Mitarbeiter das Zittern von vorn. Der Geschäftsbetrieb in den Filialen soll erstmal weiterlaufen. Das Unternehmen soll neu geordnet und auf stabile Beine gestellt werden, heißt es. Bei uns in der Stadt gibt es Galeria Karstadt Kaufhäuser in der Möhe, in der Innenstadt, in der Osterstraße in Eimsbüttel und im AIZ in Poppenbüttel. Nach Schulprotesten in Frankreich versucht die Regierung, die Lage zu beruhigen. Der französische Bildungsminister will sich heute noch mit Vertretern von Schülern und Studierenden treffen. Die Schüler gehen schon seit Tagen auf die Barrikaden und fordern vor allem mehr Geld für ihre Bildung. Kostenlose Konzerte, Führungen, Ausstellungen und Diskussionen. Bremen ist an diesem Wochenende Festivalmeile. Rund um den Tag der Deutschen Einheit morgen sind von heute bis Sonntag mehr als 700 Veranstaltungen geplant. Bremen ist in diesem Jahr der zentrale Austragungsort der bundesweiten Feierlichkeiten.
0: Um 16 Uhr gibt es die nächsten Radio Hamburg Nachrichten. Und jetzt schauen wir nochmal aufs Wetter, was ja einfach herrlich ist. Ne? So viel Sonne, ganz viel blauer Himmel und 20 Grad. Es bleibt auch trocken den Rest des Nachmittags bzw. abends, falls ihr auch noch draußen irgendwas Schönes geplant habt. Und morgen am Samstag auch richtig gut mit 6 Stunden Sonnenschein, 20 Grad. Erstmal so ein bisschen neblig, aber auch da bleibt es dann insgesamt trocken. 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Ganz gut was los. A7 Hannover Richtung Hamburg. 9 Kilometer zwischen Heimfeld und Bahrenfeld. Dauert hier 40 Minuten länger. Dann die A24 Hamburg Richtung Berlin. 5 Kilometer zwischen Rheinbeck und Witzhafe. Auch hier 40 Minuten plus. A1 Lübeck Richtung Hamburg. Das ist am dollsten. Zwischen Bad Oldesloe und dem Kreuzberg der Heide ist die Autobahn nach einem Unfall gesperrt. Ein LKW mit 14 Tonnen Lachs. Wir haben jetzt auch rausgefunden, was da drin war. Lachs ist umgekippt. Die Aufräumarbeiten sind super aufwendig. Dauert vermutlich noch bis 18 Uhr. Ihr werdet ab Bad Oldesloe von der A1 abgeleitet und fahrt dann am besten über die A21 oder B75 in Richtung Hamburg. Im Moment dauert es mindestens 2 Stunden mehr. Auch zwischen Rheinfeld und Bad Oldesloe braucht ihr aktuell 40 Minuten länger. Dann gibt es ja auch noch, als würde das nicht reichen, diese beiden Wasserleitungen, die geplatzt sind. Hat den Nachmittag vorgestern echt geprägt. Gibt immer noch Sperrungen, wie ihr drumherum kommt. Einigermaßen glimpflich lest ihr bei uns nochmal auf der Homepage nach. Der Radio Hamburg Verkehr für Hamburg, Niedersachsen und Schleswig-Holstein.
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0: Ich bin nicht sauer, aber ich bin schon enttäuscht. Anders kann ich das nicht sagen. Wenn ich mir dieses Ergebnis anschaue, dann kann ich einfach nicht fassen, wie deutlich The Killers mit Mr. Brightside verloren haben. Einer meiner absoluten Lieblings-Mega-Hits aller Zeiten, lief auch auf meiner Hochzeit bestimmt 4-mal, hatte keine Chance. Gegen Dr. Alban und Sing Hallelujah. Ist ja auch nicht schlecht. Aber es ist einfach erstaunlich. Ey, lass uns reingehen ins Wochenende.

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0: Der Radio Hamburg Hinhörer, unser Urlaubsspezial bringt euch nach Südtirol. Absolut traumhaft, Aktiv- und Luxusurlaub nennt sich das. Da sagen wir doch schon mal ja und ja. 6 Tage, 5 Nächte im Hotel Falkensteiner Hof. So Leute, was gibt's dafür zu tun? Ihr sagt uns, wie dieses Geräusch hier entstanden ist. Stellt euch dabei ein Flugzeug der Airline Sky Alps vor. Darin ist es nämlich entstanden. Und nicht nur im Passagierbereich, weiß unser Pilot Lukas.
1: Geräuschemacher Finn hatte Zutritt zum gesamten Flugzeug.
0: Das war der erste Hinweis. Und eben gerade gab es den zweiten. Ein Wort.
1: Hand.
0: Was macht ihr daraus? Hand und dieses Geräusch kann im gesamten Flugzeug entstanden sein. Schickt noch ein Ohr-Emoji an die 040 333 10.000 und seid dann um 16.16 Uhr bei der nächsten Spielrunde mit dabei. Das lohnt sich schon richtig. Der Urlaubsjackpot liegt bei 2.100 Euro. Das Beste von heute. Nico Santos, Why Don't You Stay?

0: So, liebe Radio Hamburg-Familie, Freitagnachmittag, was geht bei euch am Wochenende? Was ist das totale Highlight, auf das ihr euch mega freut?
1: Ich bin Selina und ich freue mich, meinem Freund was zu machen und aufs Oktoberfest zu gehen.
0: Boah, nicht schlecht. Das Originale in München, frage ich mich jetzt. Oder ist es nicht irgendwann auch egal, ab einem gewissen Zeitpunkt, selbst wenn man irgendwo in der Fischauktionshalle ist?
2: Ich freue mich am allermeisten, morgen auf ein Fußballspiel und danach an die Ostsee zu fahren.
0: Anni, viel Spaß. Ja, auf ein Fußballspiel freue ich mich auch, spiele aber nicht selbst, sondern am Sonntag. Das Volksparkstadion ist schon wieder fast ausverkauft für ein Freundschaftsspiel zwischen dem HSV und Kopenhagen. Wird, glaube ich, großartig mit fantastischer Stimmung.
3: Hallo Stübi, ich bin der Nick. Ich fange an der Uni Hamburg BWL an zu studieren. Ich freue mich drauf, insbesondere jetzt auf die kommenden Events, beispielsweise die Stadt- und Bar-Rallye am Samstag.
0: Na klar, neues Semester hat begonnen bei dir auch, Leo, ne?
4: Moin, hier ist Leo. Moin Stübi. Ich bin am Wochenende beim ersten Wochenende in der Jugendherberge. Ich freue mich besonders aufs Party machen, aufs Leute kennenlernen. Ich studiere Musiktherapie im Master ab diesem Semester an der HFMT Hamburg.
0: Erst die Wochenende in der Jugendherberge, dann auf jeden Fall auch, wie heißt dieses Pulver nochmal, was man trinkt, um nicht so einen dollen Kater zu haben. Ich war zu lange nicht mehr dabei. Nee, fällt mir gerade nicht ein. Ihr wisst, was ich meine, oder? Dieses Zeug, was man sich abends noch ins Wasser kippt, was man bei der Apotheke kauft, das, glaube ich, wird da literweise getrunken. Erst die Party, ja okay. Herzlich willkommen auf jeden Fall in der schönsten Stadt der Welt. Ava Max passt noch rein in diese Stunde.

0: So ist es nämlich.
1: Hallo Stübi, du meinst bestimmt Aspirin oder Alka-Seltzer. Ist das früher immer,
0: ja,
1: glaube ich.
0: Ja, danke Nicole. Wir haben ja gerade über die Ersti-Partys gesprochen, die natürlich jetzt auch in dieser Woche stattfinden. Herzlich willkommen allen Studentinnen und Studenten in Hamburg. Und ich habe dieses Pulver gesucht, was man abends noch ins Wasser tut und dann trinkt, damit man nicht so einen dollen Kater hat. Melanie sagt Elektrolyte, das ist am dichtesten dran. Was ich wirklich meinte, als ich gerade wirklich Wortfindungsschwierigkeiten hatte, war Elotrans. Ist auch wahrscheinlich irgendwie unerlaubte Werbung, aber mittlerweile auch schon ein Begriff für sich. Ne? Grüße an meinen Freund Rabbi, der mir auch privat, wie viele andere, eine WhatsApp geschickt hat und gefragt hat, wie ich das nicht wissen kann. So, hoffentlich ein katerfreies Wochenende mit ganz viel Wasser und ganz viel Tee. Vielleicht jetzt nochmal frechen Kaffee um kurz vor 16 Uhr und dann auch das Beste von heute. Martin Garrix und Ed Sheeran repeated nach den Radio Hamburg Nachrichten um 16 Uhr.
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0: 16:01 Uhr,
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13: Guten Tag. Galeria-Beschäftigte müssen wieder zittern. Eskalierte Schulproteste in Frankreich. Sonne und Wolken bis 20 Grad. Es ist das 4. Mal in 6 Jahren. Nachdem die Warenhauskette Galeria wieder Insolvenzantrag gestellt hat, beginnt für die Mitarbeiter das Zittern von vorn. Tanja Wagner.
14: Der Geschäftsbetrieb in den 83 Filialen soll erstmal weiterlaufen, heißt es. Und dann will sich Galeria neu ordnen, das Unternehmen auf stabile Beine stellen, wie es heißt. Damit es jetzt nicht die 5., 6., 7. Pleite binnen weniger Jahre gibt. Seit längerem liegt dazu auch schon ein Sanierungsplan vor, der auch weitere Schließungen von Filialen vorsieht. Aktuell stehen 33 Warenhäuser quer durch die Republik auf dem Prüfstand. Und wer nicht profitabel arbeitet, also Plus macht, für den dürfte es düster aussehen.
13: Hier bei uns in Hamburg hatte zuletzt vor allem das Galeria Karstadt Kaufhaus in der Osterstraße in Eimsbüttel auf dem Prüfstand gestanden. Nach tagelangen Schulprotesten in Frankreich versucht die Regierung, die Lage in den Griff zu bekommen. In manchen Orten sind die zunächst friedlichen Demonstrationen in schwere Ausschreitungen umgeschlagen. Es gab Brandstiftungen an Schulgebäuden, Barrikaden, Brände und Plünderungen. Bildungsminister Geoffrey will heute mit Vertretern von Schülern und Studierenden über ihre Forderungen sprechen. Sie beklagen marode Schulgebäude und zu wenig Lehrpersonal. Inzwischen wird auch an Universitäten demonstriert. Nach der beinahe Katastrophe in einer Fly-Dubai-Maschine von Dubai nach Tel Aviv hat sich jetzt der verletzte Pilot geäußert. Und zwar in einem Videotelefonat mit dem indischen Premierminister, das dieser auf der Plattform X teilt. Der Pilot beschreibt, was an Bord genau passiert ist. Ronny Thorau.
15: Der Pilot erzählt, er habe bereits am Boden gelegen, schwer durch Messerstiche des Co-Piloten verletzt. Ihm sei aber klar gewesen, dass das Flugzeug im Begriff war abzustürzen. Deshalb habe er sich trotz seiner Wunden und weiterer Attacken aufgerichtet und die Cockpit-Tür geöffnet. Passagiere kamen herein, überwältigten den Co-Piloten. Eine zufällig anwesende Ersatzcrew landete das Flugzeug schließlich sicher. Der Co-Pilot wurde festgenommen. Zu seinem Motiv sind nach wie vor viele Fragen offen.
13: Und das waren die Nachrichten aus Hamburg, Deutschland und der Welt.
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16: Gibt's nix zu meckern. 19 Grad hier in der Spitaler Straße. In Buxtehude 18 Grad. Trittau total sonnig, strahlend blauer Himmel, 18 Grad. Morgen am Samstag auch richtig schön mit 6 Stunden Sonne und 20 Grad Tagestoptemperatur. Nur morgen früh, falls ihr da unterwegs seid, das ist sehr neblig.
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16: Für eure Sicherheit der Radio Hamburg Verkehr mit der Edeka-App. Ein Liegenbleiber auf der A7 Flensburg-Hamburg zwischen Bahrenfeld und Othmarschen. Die A7 Hannover Richtung Hamburg mit Stop and Go. 40 Minuten zwischen Heimfeld und Bahrenfeld. Und in dem Zusammenhang staut es sich auch auf der Kühlbrandbrücke, 3 Kilometer zwischen Rostam und Finkenwerder Straße, 50 Minuten plus. A1 Lübeck Richtung Hamburg, zwischen Bad Oldesloe und dem Kreuzberg der Heide ist die Autobahn gesperrt. Da ist ein LKW umgekippt, der hatte 14 Tonnen Lachs geladen. Dementsprechend muss erstmal gewischt und das Öl weggemacht und alles aufgeräumt werden. Dauert noch bis 18 Uhr. Ihr werdet ab Bad Oldesloe von der A1 abgeleitet. Fahrt dann am besten über die A21 oder die B75. Mindestens 2 Stunden mehr Zeit einplanen. Auch zwischen Rheinfeld und Bad Oldesloe braucht ihr aktuell 40 Minuten länger. Und dann gibt es ja auch noch die Sperrungen durch die Wasserrohrbrüche diese Woche. Findet ihr alles nochmal aufgelistet unter radiohamburg.de und wisst, rund um die Amsingstraße und Fuhlsbüttler Straße ist es einfach sehr voll. Der Radio Hamburg Verkehr für Hamburg, Niedersachsen und Schleswig-Holstein.
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1: Es geht dann um dieses Geräusch hier, entstanden in einem Flugzeug der Airline Sky Alps. Die fliegt euch nach Südtirol. Und ich suche nach einem Ohr-Emoji an die 040 333 in 10.000. Dann rufe ich euch vielleicht gleich zurück. Martin Garrix und Ed Sheeran jetzt erstmal zum Start in die neue Stunde um kurz nach 16 Uhr mit Repeat.

0: Es ist soweit, Leute.
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0: Das hier ist der Plan. Ihr knackt das Geräusch und fliegt mit der Airline Sky Alps nach Bozen ins 5-Sterne-Hotel Falkensteiner Platz Hotel Kronplatz. Und da gibt es einen schönen Halbpension für 2 Personen. Der Urlaubsjackpot liegt gerade bei 2.100 Euro. Und das hier ist das Geräusch. Wir hören es uns noch einmal zusammen an. Entstanden in einem Flugzeug der Airline Sky Alps. Ergänzt durch Hinweis Nummer 1 von Pilot Lukas.
2: Geräuschemacher Finn hatte Zutritt zum gesamten Flugzeug.
0: Und das hier war um 15.15 Uhr sein zweiter Hinweis.
2: Hand.
0: Ihr habt fleißig Ohr-Emojis geschickt an die 040-333-10.000. Ich rufe dann zurück und wir sind jetzt einmal im Auto, deswegen wird es ein bisschen lauter, bei Steffi. Moin.
3: Hi, Stevie.
0: Na, Steffi.
3: Na, du.
0: Oh, es ist so wahnsinnig laut bei dir. Könntest du das Radio einmal ein bisschen leiser
3: machen? Ja, machen wir leise. Ja, wir sind im Auto, genau. Ja.
0: Was heißt wir?
4: Hören wir immer Radio Hamburg.
3: Wir hören natürlich immer Radio Hamburg.
0: Ja, natürlich. Du und dein Mann.
3: Ja, ich und mein Mann, genau.
0: Wie heißt er? Lass mich raten, ich sag Andreas.
3: Nee, der heißt Torge.
0: Okay, ja, hätte auch sein können. Torge und Steffi, ihr habt zusammen überlegt.
3: Also wir nehmen an, dass das die Toilette ist, wenn man zuschließt.
0: Genau diesen Tipp hat gestern Radio Hamburg-Hörerin Sonja schon gegeben. Gib nochmal alles aufgelistet unter radiohamburg.de. Wir hatten ja auch echt schon einige Überlegungen. Und
3: ja, okay. Trotzdem, ich freue mich. Ich habe einfach ein Ohr geschickt und habe gedacht, okay, mach mal mit.
0: Ja.
3: Ja, super. Aber schade, hat nicht geklappt. Macht nichts, wir probieren weiter.
0: Macht nichts. Urlaubsjackpot geht nochmal hoch. Um 100 Euro sind wir jetzt bei 2,2. Damit kann man schon mal einen schönen Urlaub haben.
3: Auf jeden Fall.
0: Torge, auch dir ein schönes Wochenende. Tschüss.
3: Ja, danke. Tschüss.
0: So, den beiden dann noch eine gute Fahrt. Und Leute, ihr seid jetzt gefordert, denn es gibt ja heute Nachmittag in der Stübi-Show noch eine Spielrunde. Um 17.17 Uhr. Dann haut mal jetzt wieder ein Ohr-Emoji raus. Vielleicht habt ihr ja eine richtig gute Idee. 040-333-10.000, unsere WhatsApp-Nummer. Und das ist neu von Stella Lefty. Boss

0: Hallo.
1: Moin Stübi, ich bin Ronja und ich freue mich ganz doll, dieses Wochenende mit meinen Freunden auf den Kiez zu gehen. Mein Lieblingsgetränk dabei ist Summersby.
0: Ja, guck mal, da kenne ich noch ein paar. Dann viel Spaß auf dem Kiez. Ja, ich wollte gerade sagen, war ich länger nicht mehr. Wäre aber gelogen. Gebt ordentlich Gas. Schönes Wochenende der ganzen Radio Hamburg Familie und wir kommen da gemeinsam rein. Mit ganz vielen Mega-Hits jetzt am Freitagnachmittag. Shabuzi, Bar Song, passenderweise. Aber auch Another featuring 54 Ultra und Talk to You. Klingt auf jeden Fall nach Wochenende.
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22: Ich bin Ines Wiese. Schönen guten Tag. Nach dem erneuten Insolvenzantrag der Warenhauskette Galeria beklagt die Gewerkschaft Verdi für die Beschäftigten eine völlige Ungewissheit und fordert schnelle Aufklärung. Ob und welche Standorte schließen müssen, ist offen. Für Galeria ist es nach 2020, 22 und 24 der 4. Insolvenzantrag innerhalb von 6 Jahren. Nach der beinahe Katastrophe in einer Fly-Dubai-Maschine von Dubai nach Tel Aviv hat sich jetzt der verletzte Pilot geäußert und beschrieben, was an Bord genau passiert ist. Zum Motiv des festgenommenen Co-Piloten sind nach wie vor viele Fragen offen. Und nach tagelangen Schulprotesten in Frankreich versucht die Regierung, die Lage zu beruhigen. In manchen Orten sind die zunächst friedlichen Demonstrationen in schwere Ausschreitungen umgeschlagen. Die Schüler beklagen marode Schulgebäude und zu wenig Lehrpersonal. Inzwischen wird auch an Universitäten demonstriert.
0: Um 17 Uhr gibt's wieder ausführliche Radio Hamburg Nachrichten. Und jetzt feiern wir einmal kurz das Freitagnachmittagwetter. Wie gesagt, ist ja schon der 2. Oktober, ne? Und da schön 19 Grad, die wir hier auch in der Spitaler Straße messen. Teilweise strahlender Sonnenschein, zum Beispiel in Bad Oldesloe. Und so ein paar Wolken wie in Hasefeld sind harmlos. Es bleibt trocken heute. Morgen am Samstag auch 6 Stunden Sonne und 20 Grad. Das ist für eure Sicherheit der Radio Hamburg Verkehr mit der Edeka-App. A7 Hannover Richtung Hamburg, 9 Kilometer zwischen Heimfeld und Bahrenfeld. 40 Minuten und in dem Zuge auch Stau auf der Kölbrandbrücke. 3 Kilometer zwischen Rostam und Finkenwerder Straße, 50 Minuten hier. Auf der A1 Lübeck Richtung Hamburg gibt es eine Sperrung zwischen Bad Oldesloe und dem Kreuzberg der Heide wegen eines LKW, der umgekippt ist. Langwierige Aufräumarbeiten mindestens bis 18 Uhr. Ab Bad Oldesloe werdet ihr von der A1 abgeleitet. Nehmt dann die A21 oder B75 Richtung Hamburg. Im Moment dauert es mindestens 2 Stunden länger. Auch zwischen Rheinfeld und Bad Oldesloe braucht ihr 40 Minuten länger. Und dann gibt es ja noch die Wasserrohrbrüche und damit verbundene Sperrungen. Die lest ihr gerne nochmal nach, wenn ihr sie nicht jetzt schon auswendig kennt, bei uns auf der Homepage radiohamburg.de. Unser Blitzerkönig Rico ist unterwegs, unermüdlich. Adolf Schönefelder Straße, stadtauswärts, Hausnummer 49 ist einer. Andreas Meyer Straße, stadteinwärts, Hausnummer 39 wird auch geblitzt. Der Radio Hamburg Verkehr für Hamburg, Niedersachsen und Schleswig-Holstein.
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0: Ja, vielleicht hört ihr jetzt auch gerade, obwohl ihr eigentlich schon längst zu Hause sein und was ganz anderes machen wollen würdet. Dieser Stau auf der A1, der nervt natürlich. Meldet euch auch gerne von dort 040 333 10.000. Einfach mal alles rauslassen hier. Was ist der Raum dafür? Die Stübi-Show, der Radio Hamburg Nachmittag. Vorher gibt es 4 Mega-Hits am Stück. Für gute Laune, trotz Stau, Katy Perry. Another featuring 54 Ultra mit dabei, Shabuzi und Michael Schulte. 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

Achtung, Autofahrer. Gegenstände auf der rechten Spur auf der A1 Hamburg Richtung Lübeck zwischen Basbüttel und Stapelfeld fahrt ihr ganz besonders vorsichtig. 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

0: Ihr holt vielleicht gerade die Kinder von der Kita ab und denkt so, puh, das war eine krasse Woche. Wasserrohrbrüche, Baustellen, Sperrungen, da freuen wir uns doch auf die Jogginghose. Später einfach mal entspannt aufs Sofa und ruhig ins Wochenende reinkommen mit seiner Hilfe.
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2: Und pünktlich zum Wochenende habe ich eine neue Serie für alle Fans von britischen Crime-Serien mit schwarzem Humor. Kill Jackie heißt sie. Die wunderbare Catherine Zeta-Jones spielt die Hauptrolle.
0: Morticia Adams aus der Serie Wednesday.
2: Genau, in Kill Jackie hat sie jetzt eine Rolle, für die sie perfekt passt. Also eine Kunsthändlerin, die allerdings eine düstere Vergangenheit hat. Denn sie war vor 20 Jahren eine große Nummer im internationalen Drogenhandel.
0: Das klingt schon mal ein bisschen abenteuerlich, aber du sagst, die Serie hat so den perfekten Mix, ne?
2: Ja, Kill Jackie, das ist so eine Mischung aus Killing Eve und The Gentleman, zwei meiner Lieblingsserien. Der Regisseur hat übrigens auch Killing Eve gedreht. Und es ist genau diese Mischung aus edler Luxuskulisse und Verbrechen plus schwarzem Humor, die ich mag. Ihr streamt Kill Jackie bei Amazon Prime. Von mir gibt es eine 2 oder 8 von 10 Auftragskillern.
0: Eine 2 von Christian ist schon mal gut. Das ist wie eine 2 vom strengsten Lehrer, den ihr euch vorstellen könnt. Take This Heart, Ray Garvey und direkt danach das Beste von heute. Gentleman und Michael Patrick Kelly haben was zusammen gemacht.

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0: Zwischen diesen ganzen Mega-Hits fokussieren wir uns immer ganz kurz auf unser Geräusch, das euch ja mit der Airline Sky Alps in den Urlaub bringt. Richtig herrlicher Aktiv- und Luxusurlaub. Genau das, was ihr verdient habt. Mit Begleitung, das ist klar. Gibt ja schon zwei Hinweise von unserem Piloten Lukas.
2: Geräuschemacher Finn hatte Zutritt zum gesamten Flugzeug.
0: Und um 15.15 Uhr gab es Hinweis Nummer 2.
2: Hand.
0: 040-333-10.000. Wir hatten schon eine gute Vermutung von Steffi.
3: Das, was die Toilette ist, wenn man zuschließt.
0: Und jetzt bin ich gespannt, was ihr glaubt, wie dieses Geräusch entstanden ist. Einfach ein Ohr-Emoji nachhören und natürlich auch unser verpixeltes Bild, was vielleicht auch nochmal hilfreich sein könnte. Geht alles unter radiohamburg.de. Die nächste Spielrunde gibt's um 17.17 Uhr. Hier im Radio Hamburg Nachmittag in der Stübi-Show. Also, euer Ohr-Emoji an die 040-333-10.000 und ein Mega-Hit passt auf jeden Fall noch rein in die Stunde. Weiß und Glad You Came hier bei Radio Hamburg.

0: Langsam Feierabend am Freitagnachmittag. So, mit Clean Bandit und Demi Lovato läuten wir das ein. Geht ein bisschen nach vorne. Solo, aber Christa Sarandi, Good Old Days. Auch noch was zum Mitsingen auf dem Weg nach Hause. Dauert vielleicht ein kleines bisschen länger. Stau auf der A1 wegen der Riesensperrung. Dann noch die Wasserleitungsbrüche, die jetzt auch noch für ein bisschen Verkehrschaos in der City sorgen. Wir sind bei euch hier bei Radio Hamburg mit ganz vielen Megahits.
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10: Schönen guten Tag. Galeria Insolvenz. Verdi fordert Klarheit für Beschäftigte. Steigende Kraftstoffpreise. G7 wollen jetzt Reserven anzapfen. Sonne und Wolken, 18 Grad. Nach dem erneuten Insolvenzantrag der Galeria-Warenhauskette stehen die Beschäftigten vor einer völlig ungewissen Zukunft, kritisiert die Gewerkschaft Verdi. Es seien nicht einmal Gründe für die Insolvenz angegeben worden, heißt es. Tanja Wagner.
11: Nachhaltige Investitionen, die die Zukunft der Standorte sichern, habe es in den letzten Jahren jedenfalls nicht gegeben. Die Beschäftigten bräuchten einen Plan und keine Nebelkerzen. Experten sind sich aber sicher, Galeria könnte auch diese Insolvenz und vielleicht noch eine weitere überstehen, mit weniger Filialen und dem richtigen Eigentümer. Auch brauche es ein neues Konzept mit Drittpartnern, wo Käufer nicht nur shoppen, sondern sich wohlfühlen und etwas erleben könnten.
10: Wegen der weltweit hohen Energiepreise wollen die führenden Industrienationen jetzt ihre Reserven anzapfen. Ab sofort und über 4 Monate sollen 100 Millionen Barrel Rohöl der im März beschlossenen Freigabe tatsächlich freigegeben werden, heißt es in einem gemeinsamen Schreiben der G7-Staaten. Dazu zählen Deutschland, Frankreich, Japan und die USA. Außerdem soll es auch Entscheidungen zu möglichen Dieselfreigaben geben, heißt es. Nach der beinahe Katastrophe in einer Fly-Dubai-Maschine von Dubai nach Tel Aviv hat sich jetzt der verletzte Pilot geäußert. Und zwar in einem Videotelefonat mit dem indischen Premierminister, das dieser auf der Plattform X teilt. Der Pilot beschreibt, was an Bord genau passiert ist. Ronny Thurau.
12: Der Pilot erzählt, er habe bereits am Boden gelegen, schwer durch Messerstiche des Co-Piloten verletzt. Ihm sei aber klar gewesen, dass das Flugzeug im Begriff war abzustürzen. Deshalb habe er sich trotz seiner Wunden und weiterer Attacken aufgerichtet und die Cockpit-Tür geöffnet. Passagiere kamen herein, überwältigten den Co-Piloten. Eine zufällig anwesende Ersatzcrew landete das Flugzeug schließlich sicher. Der Co-Pilot wurde festgenommen. Zu seinem Motiv sind nach wie vor viele Fragen offen.
10: Und das waren die Nachrichten aus Hamburg, Deutschland und der Welt.
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0: Ey, wenn ihr noch verabredet seid, dann auch ruhig nochmal gucken, ob draußen was frei ist. 18 Grad und ganz viel Sonne hier in der Spitaler Straße. In Bad Oldesloe auch herrlich blauer Himmel. 18 Grad, Soltau 19. Heute Nacht kühlt es einmal richtig ab bei 9 Grad. Teilweise ist es echt so richtig neblig für alle von euch, die ein bisschen länger noch mit dem Auto unterwegs sind. Aber morgen am Samstag klart es dann vormittags auf. 6 Stunden Sonne gibt es bei 20 Grad.
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0: Für eure Sicherheit jetzt der Radio Hamburg Verkehr mit der Edeka App. A7 Hannover Richtung Hamburg. 9 Kilometer zwischen Heimfeld und Bahrenfeld. 30 Minuten plus. Und auf der A24 Hamburg Richtung Berlin. 20 Minuten zwischen Rheinbeck und Witzhafe. Viel los auf der A1 Lübeck Richtung Hamburg. Da gab es den Unfall heute Vormittag mit einem umgekippten LKW, der Lachs geladen hat. Also sehr komplizierte Geschichte. Bad Oldesloe und Kreuzberg der Heide. Dieser Abschnitt ist jetzt voll gesperrt. Aufräumarbeiten laufen noch. Dauert bis mindestens 18 Uhr. Ab Bad Oldesloe werdet ihr von der A1 abgeleitet. Dann geht es über die A21 oder B75 in Richtung Hamburg. Im Moment mindestens 2 Stunden mehr Zeit einplanen. Auch innerhalb von Bad Oldesloe braucht ihr gerade 30 Minuten länger. Dann noch die Wasserrohrbrüche, die ja auch noch ein paar Sperrungen zur Folge haben. Lest ihr alles nach bei uns auf der Homepage. Andreas-Meyer-Straße, stadteinwärts. Da steht ein Blitzer für alle, die überhaupt schneller als 50 fahren können. Hausnummer 39. Das ist der Radio Hamburg Verkehr für Hamburg, Niedersachsen und Schleswig-Holstein.
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0: Ja, gibt ein paar gute Gründe, noch mit dabei zu bleiben. Um 17.17 Uhr die nächste Spielrunde unseres Hinhörers. Dieses Geräusch hier bringt euch eine Reise bei unserem Urlaubsspezial. Und davor und auch danach ganz viele Mega-Hits. Versprochen. Kamrat, Hug Yourself, Dua Lipa mit Houdini und mit Krista Sarandi. Und dem Besten von heute geht's in diese Stunde. Kurz nach 17 Uhr, Good

0: Urlaubsjackpot von 2200 Euro passiert ist tatsächlich jetzt.
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0: Entstanden im Flugzeug der Airline Sky Alps. Die bringen euch in euren wohlverdienten Urlaub, schickt ein Ohr-Emoji, wenn ihr eine Vermutung habt, an die 040 333 10.000 und ich rufe euch, in dem Fall Anna, zurück.
2: Ah, hi Stevie, grüß dich.
0: Na, du hast ein Ohr-Emoji geschickt, das hat mich neugierig gemacht. Das heißt, du hast ja eine Idee, ne?
2: Ja, ich habe tatsächlich eine Idee, aber ja, ist halt nur eine Idee.
0: Kann man ja mal probieren.
2: Cool, dass du anrufst.
0: Ja, wenn man so sagt, ach ja, ist nur eine Vermutung und so, so fangen meistens die Gespräche an, wo es am Ende gut ausgeht.
2: Ah, ja, dann sehr gut. Dann bin ich gespannt.
0: Unser Pilot Lukas hat zwei Hinweise geliefert. Einmal den hier.
3: Geräuschemacher Finn hatte Zutritt zum gesamten Flugzeug.
0: Und?
3: Hand.
2: Ja, korrekt. Ja, ich schätze, das ist, wenn der Pilot manuell seinen Sitz verstellt. Dass es dann in der nächsten Position so ein einrastendes Geräusch gibt.
0: Saßt du schon mal auf dem Pilotensitz oder wieso weißt du da so gut Bescheid, wie das da läuft mit den verschiedenen Sitzgraden?
2: Nee, tatsächlich nicht. Aber ich meine, beim Einsteigen ist mal gehört zu haben, wenn die Piloten sich dort einigermaßen positioniert haben.
0: Aha, okay. Ja, manchmal ist ja noch die Tür so zum Cockpit offen,
2: ja,
0: ne?
2: Genau. Die ist noch ein bisschen offen und dann kann man so ein paar Dinge hören. Wie gesagt, ist halt nur eine Vermutung.
0: Ja, ja. Sorry, ich will dich nicht künstlich auf die Folter spannen. Aber passt mit Hinweis Nummer 1, dass das Geräusch auch an Orten entstanden sein könnte, wo nicht jeder hin darf. Und klar, das macht man wahrscheinlich manuell.
2: In alten Fliegern wahrscheinlich.
0: Das Geräusch ist anders entstanden.
2: Alles klar.
0: Also nochmal 100 Euro auf den Urlaubsjackpot drauf. 2300 Euro. Ich weiß nicht, wie sind so deine Urlaubsplanungen?
2: Ja, noch relativ offen.
0: Noch offen.
2: Deswegen wäre ich sehr heiß auf diese.
0: Ich merke schon. Ja, du bist aber, also du bist irgendwie schon voll im Flugzeugmodus. Geht auf jeden Fall weiter. Guck dir auch nochmal dieses verpixelte Bild an bei uns auf der Homepage. Könnte auch nochmal helfen. Und dann probierst du es einfach weiter.
2: Ich probiere es auf jeden Fall nochmal.
0: Schönes Wochenende.
2: Also, danke für den Anruf und viel Spaß noch.
0: Ihr begebt euch auch nochmal auf Hinhörermission unter radiohamburg.de und hört jetzt das Beste von heute. Tempest City.

Achtung Autofahrer, Kinder auf der A23, Hamburg-Heide, zwischen Eidelstedt und Heilsen-Bekrupunder in beiden Richtungen. Vorsicht, hier sind Kinder auf der Autobahn. A23, Hamburg-Heide, zwischen Eidelstedt und Heilsen-Bekrupunder laufen in beiden Richtungen Kinder. Das ist der Radio Hamburg Verkehr mit der Edeka-App. Wir sagen Bescheid, wenn alles gut ist.

Achtung Autofahrer, nochmal eine Meldung, dass Kinder auf der A7 laufen. Diesmal Hamburg-Flensburg zwischen dem Dreieck Nordwest und Schnelsen. In beiden Richtungen laufen Kinder laut der Verkehrsleitzentrale. Genauso wie auf der A23 Hamburg-Heide zwischen Eidelstedt und Halzenbeck-Ruppunda sind ja auch hier in beiden Richtungen Kinder gemeldet worden. Der Radio Hamburg Verkehr mit der Edeka-App. Wir geben es erstmal weiter und prüfen, was genau da dran ist, aber lieber einmal zu vorsichtig.

0: wird's legendär hier am Radio Hamburg Nachmittag. Robbie Williams. Und die sind auf jeden Fall auf dem Weg dahin. Ganz neu bei uns. Cat's Eye. Also für einen guten Vibe jetzt beim Fertigmachen im Badezimmer ist gesorgt. Animal gibt's nach dem News-Update um 17.30 Uhr.
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0: So, es ist kurz vor 17.30 Uhr und vielleicht seid ihr wirklich gerade erst ins Auto eingestiegen und wisst noch gar nicht, was ist eigentlich Phase. Beim Radio Hamburg Hinhörer. Dieses Gewinnspiel, über das wirklich gerade alle sprechen in Hamburg, Niedersachsen und Schleswig-Holstein. Es gibt neue Hinweise, es gibt neue Vermutungen und ich kann schon mal sagen, der Urlaubs-Jackpot ist noch aktiv, liegt bei 2.300 Euro. Ein ausführliches Update in der nächsten halben Stunde für euch.
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11: Ich bin Ines Wiese. Schönen guten Tag. Nach dem erneuten Insolvenzantrag der Warenhauskette Galeria beklagt die Gewerkschaft Verdi für die Beschäftigten eine völlige Ungewissheit und fordert schnelle Aufklärung. Ob und welche Standorte schließen müssen, ist offen. Für Galeria ist es nach 2020, 22 und 24 der 4. Insolvenzantrag innerhalb von 6 Jahren. Wegen der weltweit hohen Energiepreise wollen die führenden Industrienationen jetzt ihre Reserven anzapfen, heißt es in einem gemeinsamen Schreiben der G7-Staaten. Dazu zählen Deutschland, Frankreich, Japan und die USA. Und nach der beinahe Katastrophe in einer Fly-Dubai-Maschine von Dubai nach Tel Aviv hat sich jetzt der verletzte Pilot geäußert und beschrieben, was an Bord genau passiert ist. Zum Motiv des festgenommenen Co-Piloten sind nach wie vor viele Fragen offen.
0: Ganz viele Mega-Hits wieder in 20 Sekunden bei uns. Wir atmen wirklich nur kurz durch und um 18 Uhr gibt es dann wieder die ausführlichen Radio Hamburg Nachrichten.
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0: Das Radio Hamburg Wetter und die Sonne steht ja echt schon tief jetzt. Trotzdem noch milde 18 Grad, teilweise strahlender Sonnenschein. Zum Beispiel in Bremervörde, auch richtig cool noch in Kiel. So die letzten Sonnenminuten, die genießt ihr nochmal. Heute Nacht kühlt es dann ab bei 9 Grad, wird auch sehr neblig. Und morgen am Samstag dann echt schön mit 6 Stunden Sonnenschein und 20 Grad. Für eure Sicherheit der Radio Hamburg Verkehr mit der Edeka-App. Immer noch die Kinder, die da rumlaufen. Dreieck Nordwest, ganz besonders vorsichtig fahren beim Übergang zwischen der A7 und A23. Höhe Eidel steht in beiden Richtungen, sind Kinder unterwegs. Gegenstände auf der A7 Hannover Richtung Hamburg zwischen Hausbruch und Waltershof. Und Stop and Go A7 Hannover Richtung Hamburg. 9 Kilometer zwischen Heimfeld und Bahrenfeld. 30 Minuten hier. Und A24 Hamburg Richtung Berlin. 5 Kilometer zwischen Rheinbeck und Witzhafe. Da dauert es 20 Minuten. Für alle von euch, die über die A1 Lübeck Richtung Hamburg unterwegs sind, zwischen Bad Oldesloe und dem Kreuz Bargteheide, ist die Autobahn nach einem Unfall gesperrt. Ein LKW ist umgekippt. Aufräumarbeiten sind sehr aufwendig. Der hatte 14 Tonnen Lachs geladen. Das dauert vermutlich noch ein paar Stunden. Ursprünglich war mal 18 Uhr angesagt, aber die sind noch nicht fertig. Ihr werdet ab Bad Oldesloe von der A1 abgeleitet und fahrt dann am besten über die A21 oder die B75 in Richtung Hamburg. Mindestens 2 Stunden mehr Zeit einplanen. Und dann noch die Wasserrohrbrüche. Ist ja ganz gut was los, ne? Amsingstraße, Fuhlsbüttler Straße, da gibt's Sperrungen drumherum. Lest ihr alles gerne nochmal nach bei uns auf der Homepage. Und habt diesen Blitzer noch auf dem Zettel. Gazellenkamp, stadtauswärts, Höhe der Hausnummer 44. Das ist der Radio Hamburg Verkehr für Hamburg, Niedersachsen und Schleswig-Holstein.
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0: Ey, lasst euch trotzdem die Freitags- und Wochenendlaune auf gar keinen Fall verderben. Wir bringen euch jetzt wieder nach vorne mit ganz vielen Mega-Hits. 4 am Stück und die sind alle im Brett. Robin Schulz und Rita Ora, I'll Be There. Mark Atlas, You Against My Love, das Beste von heute. Wissen wir auch, das sehen richtig viele von euch feiern. Und das steht hier sowieso außer Frage. Robbie Williams mit Feel nach dem neuen von

Aber eine richtig gute Nachricht. Entwarnung für die Kinder, die jetzt unterwegs waren beim Übergang zwischen der A7 und A23. Höhe Eidelstedt. In beiden Richtungen wieder freie Fahrt. Die Kinder sind runter von der Autobahn. Genießt den Start in den Freitagabend. Jetzt wie versprochen mit Robbie Williams hier bei Radio Hamburg.

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0: euch und uns allen ein schönes Wochenende. Ihr schickt ja schon fleißig eure Pläne an die 040-333-10.000. Unter anderem gehen auch doch echt viele zum Freundschafts- bzw. Testspiel des HSV gegen Kopenhagen. Ist ja schon fast ausverkauft, 57.000 am Sonntag dann. Und was macht eigentlich unsere Radio Hamburg Morning Show mit Lea Kruse und John Mendt?
1: Stübi, ich hoffe, dass morgen die Macht mal mit mir ist und mit euch, wenn wir uns treffen. The Fans Strike Back, das ist ja wohl die weltgrößte Fanausstellung von Star Wars.
2: Ui.
1: Ist noch bis zum 27. Dezember in Hamburg, Halle 7 in Altona.
0: Oh, genau, dein
2: Ding. Nerdig.
1: Vielleicht mega nerdig sogar, aber mein Sohn und ich werden auf jeden Fall dorthin gehen und werden einfach alles an Figuren abfeiern, was da aufgebaut ist.
2: Da sehe ich euch.
1: Bei dir, Lea, du hast irgendwas mit Singen vor.
2: Oh, ich drehe komplett durch. Ich habe mich wirklich lang nicht mehr so auf einen Abend gefreut. Wir haben uns auf eBay, meine Teenie Girls und ich, eine PlayStation 2 gekauft.
1: Ja, für 3,50.
2: Ja, ungefähr. Nee, war echt ein Schnapper. 40 Euro oder so. Okay. Mikrofone und die OG SingStar-Version. Wirklich,
0: wow,
2: mit Rosenstolz. Ich glaube, du trägst keine Liebe in dir, Stübi. Dein Favorite Karaoke-Song
0: ist drauf.
2: Ist auch drauf.
0: Ja.
2: Und wir werden heute Abend wirklich, glaube ich, maximal eskalieren. Ich bringe gerne alle Highlights, wahrscheinlich eher Lowlights dann auch nochmal mit am Montag. Also wer dafür bereit ist, gerne einschalten.
0: Wecker ist auf jeden Fall gestellt. Das Beste von heute, One Republic, kann man auch schon ganz gut mitsingen, oder?

0: Das sieht ja wohl absolut mega aus bei dir. Radio Hamburg-Hörer Jens, er hört gerade in Holland-Twielenfleet. Und wenn ihr auch nicht wisst, wo das ist, ich habe nachgeschaut, in der Nähe von Stade. Denn Jens schreibt, wir haben dort ein Ferienhaus direkt an der Elbe. Und seit meiner Jugend bin ich hier immer und lass mir, wenn sie denn scheint, die Sonne auf den Leib scheinen und höre dazu Radio Hamburg. Vielleicht ja jetzt auch ganz besonders laut.
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0: Ich wollte euch mal alle auf den neuesten Stand bringen. Unser Urlaubsspezial. Das ist das Geräusch, entstanden in einem Flugzeug der Airline Sky Alps. Die bringen euch in den Urlaub. Und es gibt ja auch schon Hinweise von unserem Piloten Lukas.
2: Geräuschemacher Finn hatte Zutritt zum gesamten Flugzeug. Hand.
0: Das sind die beiden bisherigen Hinweise auf dem Weg zu eurem Urlaub im Hotel Falkensteiner Kronplatz. 5 Sterne, schön, Halbpension, 2 Personen. Jackpot liegt bei 2.300 Euro. Anna wollte sich den Trip schon klar machen vor einer guten halben Stunde.
3: Ja, ich schätze, das ist, wenn der Pilot manuell seinen Sitz verstellt.
0: Das war es allerdings nicht. Aber vielleicht habt ihr eine Idee, was das hier sein könnte. Jetzt schon mal anmelden für die nächste Spielrunde mit einem Ohr-Emoji an die 040-333-10.000 und noch ein Mega-Hit in dieser Stunde abfeiern. Miles Smith, Niall Horan.

0: das ist ein absoluter Mega-Hit-Trend gerade. Meet Chico, Jason Derulo, kennt ihr natürlich schon. Und in eine ähnliche Richtung geht Sorry Papi von Topic und Becky G. Also dieses, ja, Latino-Electric-mäßige, gleich das Beste von heute nach den Nachrichten um 18 Uhr. Ich glaube, ich auch ein Mega-Hit, den ganz viele von euch feiern. Vor allem jetzt so am Freitagabend.
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0: Gleich 18 Uhr.
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7: Schönen guten Tag. G7 wollen jetzt Ölnotreserven anzapfen. Verdi fordert Klarheit für Galeria-Beschäftigte. Sonne und Wolken, noch 18 Grad. Wegen der steigenden Kraftstoffpreise wollen die G7-Staaten wie Deutschland, Frankreich und die USA jetzt Ölnotreserven anzapfen. Ab sofort und über 4 Monate sollen 100 Millionen Barrel Rohöl freigegeben werden, heißt es in einem gemeinsamen Schreiben der Gruppe demokratischer Industrienationen. Aus den USA, Tina Eck.
8: Damit ist ein von Präsident Trump angedrohter Diesel-Exportstopp erstmal vom Tisch. Nach dem Nahen Osten sind die USA nämlich Europas wichtigster Lieferant von Diesel. Nun soll die Freigabe der Reserven mit der Internationalen Energieagentur IEA abgestimmt werden, um möglicherweise zusätzliche Dieselfreigaben zu prüfen. Die endgültige Entscheidung liegt bei der Energieagentur.
7: Nach dem erneuten Insolvenzantrag der Galeria-Warenhauskette stehen die Beschäftigten vor einer völlig ungewissen Zukunft, kritisiert die Gewerkschaft Verdi. Es seien nicht einmal Gründe für die Insolvenz angegeben worden, heißt es. Tanja Wagner.
9: Nachhaltige Investitionen, die die Zukunft der Standorte sichern, habe es in den letzten Jahren jedenfalls nicht gegeben. Die Beschäftigten bräuchten einen Plan und keine Nebelkerzen. Experten sind sich aber sicher, Galeria könnte auch diese Insolvenz und vielleicht noch eine weitere überstehen, mit weniger Filialen und dem richtigen Eigentümer. Auch brauche es ein neues Konzept mit Drittpartnern, wo Käufer nicht nur shoppen, sondern sich wohlfühlen und etwas erleben könnten.
7: Ein Unwetter mit Sturm und heftigem Regen hat vielen Touristen auf Kreta und zahlreichen Inseln der Ägäis den Urlaub vermiest. Griechenland-Korrespondent Takis Tsafos.
10: In Rethymno fielen innerhalb von weniger als 24 Stunden 360 Liter Regen pro Quadratmeter. An der Küste wurden Autos ins Meer gespült, Brücken und Straßen zerstört. Die meisten Fähren bleiben heute in den Häfen. In der Ägäis werden Windböen von bis zu 100 Kilometern pro Stunde gemessen.
7: Und das waren die Nachrichten aus Hamburg, Deutschland und der Welt.
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0: Auch wenn es jetzt noch richtig schön ist, nehmt ihr eine Jacke mit. 18 Grad in der Spitaler Straße und ordentlich Sonne. 19 in Norderstedt. Da ist sogar noch ein kleines bisschen wolkenfreier. Soltau auch 19 Grad und richtig herrlich. Aber sobald die Sonne dann in ein paar Minuten untergegangen ist, dann ist doch Abkühlung angesagt. 9 Grad. Geht ordentlich runter in der Nacht. Dazu neblig, für alle, die noch mit dem Auto unterwegs sind. Teilweise richtig dichter Nebel, der auch morgen, am Samstagmorgen noch vorherrschend ist. Aber dann klart es auf. 6 Stunden Sonne und 20 Grad maximal.
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0: Einmal für eure Sicherheit, der Radio Hamburg Verkehr mit der Edeka-App. Viele von euch noch unterwegs, obwohl ihr längst zu Hause sein wollt, ist doch noch was los. A1 Lübeck Richtung Hamburg, 15 Kilometer zwischen dem Kreuz Bargteheide und Rheinfeld. 1 Stunde plus, Grund ist die Sperrung durch den umgekippten LKW. Wir wissen alle Details, 14 Tonnen Lachs waren auf der Autobahn. Aufräumen und Abwischarbeiten dauern einfach noch ein paar Stunden an. Ursprünglich war mal 18 Uhr angesagt, aber noch ist es nicht vorbei. Ab Bad Oldesloe werdet ihr von der A1 abgeleitet. Dann fahrt ihr am besten über die A21 oder B75 in Richtung Hamburg. Im Moment, wie gesagt, dauert sehr, sehr lange. A7 Hannover Richtung Hamburg, 9 Kilometer hier zwischen Heimfeld und Bahrenfeld, 30 Minuten plus. Das Blitzer-Update, Gazellenkamm stadtauswärts, Höhe der Hausnummer 44. Der Radio Hamburg Verkehr für Hamburg, Niedersachsen und Schleswig-Holstein.
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0: Ja, nicht nur auf den Autobahnen, auch in der City wegen der Wasserrohrbrüche. Immer noch richtig viel los. Da checkt ihr mal, wo genau die Sperrungen sind rund um die Amsingstraße und Fuhlsbüttler Straße bei uns auf der Homepage. Und lasst euch dann einfach Zeit. Lässt sich jetzt nicht ändern. Wir sind auf jeden Fall an eurer Seite mit ganz vielen Megahits, wie ihr uns kennt. Luis Capaldi, Before You Go, gibt's nach was ganz Neuem. Topic und Becky G, dieser Latin-Elektro-Trend gerade. Sorry, Pup,

0: richtig gute Nachricht mal von den Straßen. Und das ist ja was Besonderes in dieser Woche mit Wasserrohrbrüchen und umgekippten LKW. Das betrifft jetzt hier die A1 Richtung Süden. Danke Vivian fürs Bescheid geben. Ein Update für den Radio Hamburg Verkehr mit der Edeka-App. Die Straße, wo der LKW mit den 14 Tonnen Lachs umgekippt ist, wird mittlerweile schon gefegt. Vivian sagt, jetzt kann es nicht mehr ganz so lange dauern. Viele von euch stehen da ja im Moment mehr als eine Stunde. Ganz viele Mega-Hits begleiten euch auch im Stau. Jetzt Fastboy.
1: Nein, bei eurem Musiksender.

0: Der Radio Hamburg Nachmittag, das ist die Stübi-Show und wir supporten Schwarz-Rot-Gold nicht nur beim Fußball oder beim Hockey oder beim Tennis hier in der Stübi-Show, sondern auch bei der Fitness-Europameisterschaft. Und die Jungs sind so richtig, richtig, richtig stark und machen Klimmzüge, wo auch noch ihr eigenes Körpergewicht als Gewicht an den Füßen dranhängt. Radio Hamburg-Hörer Timo aus Barmbek Süd ist als Athlet unter den Top 8 Europas. Seine Freundin Fabi gibt mir ein Update. Wie ist im Moment die Lage?
1: Wir sind ja heute nicht in Bestform. Muscle Up ist durch. Das ist das, wo man quasi einen Klimmzug macht und dann sich noch hochdrückt.
0: Aha.
1: Jetzt sind wir gerade beim Chin-Up. Da haben wir den Zweitversuch mit 95 Kilogramm geschafft und jetzt gehen wir random auf 105 Kilogramm. Das wäre ein Personal PR und auch so ziemlich nice. Er versucht jetzt gleich im dritten Versuch 105 zu ziehen. Wir schauen, was wird.
0: Und wir wissen, was wird. Das ist ein Mitschnitt, wie Timo versucht, 105 Kilo an seinen Beinen an einer Klimmzugstange hochzuwuchten. Man hört, let's go, Timo, let's go. Und er war fast ganz oben, aber der Versuch hat nicht gezählt, weil das Kinn dann doch nicht über der Stange war. Das einmal kurz als Zwischenstand. Vielleicht fahrt ihr jetzt auch noch mal ins Gym. Wir begleiten euch mit ganz vielen Mega-Hits. Reicht ja auch, wenn ihr Bankdrücken einfach ganz normal wie ich mit 20 Kilo macht. Leonie und Callum Scott gleich. Das Beste von heute. Stay.
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0: 18:31.
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11: Ich bin Ines Wieser. Schönen guten Tag. Wegen steigender Kraftstoffpreise wollen die G7-Staaten wie Deutschland, Frankreich und die USA jetzt Ölnotreserven anzapfen. Ab sofort und über 4 Monate sollen 100 Millionen Barrel Rohöl freigegeben werden, heißt es in einem gemeinsamen Schreiben der Gruppe demokratischer Industrienationen. Nach dem erneuten Insolvenzantrag der Warenhauskette Galeria beklagt die Gewerkschaft Verdi für die Beschäftigten eine völlige Ungewissheit und fordert schnelle Aufklärung. Ob und welche Standorte schließen müssen, ist offen. Und ein Unwetter mit Sturm und heftigem Regen hält die Menschen auf Kreta und zahlreichen Inseln der Ägäis in Atem. Auf Rhodos ist eine 58-jährige Touristin aus Deutschland von einem Blitz getroffen und getötet worden. Das Unglück ereignete sich in der Gegend von Lindos im Süden der Insel, berichten griechische Medien.
0: Ausführliche Nachrichten wieder um 19 Uhr bei uns. Und jetzt ein Blick aufs Radio Hamburg Wetter. Pfirsichfarben, rosa, orangener Himmel, wie ihr wollt, auf jeden Fall nochmal richtig schön und richtig herrlich zum Genießen bei milden Temperaturen um die 19 Grad. Und es bleibt trocken, sowohl heute in der Nacht als auch morgen am Samstag. Nebliger Start, aber dann 20 Grad und 6 Stunden Sonne. Für eure Sicherheit, der Radio Hamburg Verkehr mit der Edeka-App. A1 Lübeck, Hamburg, 15 Kilometer zwischen Kreuzberg, der Heide und Rheinfeld. Eine Stunde wegen der Sperrung durch den umgekippten LKW. Und die A7 Hannover Richtung Hamburg, 9 Kilometer zwischen Heimfeld und Bahrenfeld. Alle Sperrungen, die durch die Wasserrohrbrüche am Mittwoch entstanden sind, checkt ihr gerne nochmal auf unserer Homepage. Mach ich auch, um ein kleines bisschen besser als gestern nach Hause zu kommen. Von der Innenstadt nach Poppenbüttel stabile 1 Stunde 40. Der Radio Hamburg Verkehr für Hamburg, Niedersachsen und Schleswig-Holstein.
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0: Ja, und mit australischen Vibes von Vance Joy, Riptide. Dazu das Beste von heute von Flo, Leak It. Wir freuen uns auf Glockenbach und jetzt Leonie mit Callum Scott. Mit dem Besten von heute in den Freitagabend. Viel Spaß bei allem, was ihr macht. Euer Musiksender Nummer 1. Danke fürs Hören.

0: Spürt ihr das, liebe Radio Hamburg Familie? Wir haben gerade geistlichen Beistand von Radio Hamburg Hörer Martin.
1: Ja, moin. Hi.
0: Martin aus Isarbrook. Du bist richtig. Pastor in der Grindelkirche in Eimsbüttel.
1: Ach, das ist auch richtig, genau.
0: Wie hörst du gerade Radio Hamburg und hast du, so wie ich mir das gerade vorstelle, so ein schwarzes Hemd, wo der weiße Pastorkragen da rausguckt oben, oder?
1: Also ich werde nicht auffallen im Bus oder im Zug oder wie auch immer. Ich habe normale Kleidung an.
0: Ach, schade.
1: Ja, genau, das tut mir leid.
0: Martin, du und deine Frau Kathleen, ihr seid Elbe Ultras, habe ich gelesen. Also wirklich jede Woche dort, ihr wohnt in der Nähe und man kann da gut parken, man kann da dann natürlich auch gut einkaufen. Auch dieses Mal habt ihr Geschenke für den Religionsunterricht Abschluss.
1: Ja, wir hatten einen großen Gottesdienst letzte Woche. Die Kinder hatten von letztes Jahr schon einmal einen Antrag an uns für Sitzkiss in Grindelberg. Und das war einer der Geschenke, die wir dann gegeben haben an die Kids.
0: Das Elbe wird 60 Jahre alt und die Geschenke bekommt ihr aus deinem Einkaufszettel, der sich insgesamt auf 159,23 Euro beläuft, macht das Elbe, die verdoppeln nämlich, einen Center-Gutschein im Wert von 320 Euro und dann gehst du einfach mal für dich oder Kathleen in Ruhe shoppen im Elbe.
1: Das machen wir sehr gerne. 320 Euro. Super. Danke.
0: Vielleicht geht ihr morgen ja auch nochmal ins Elbe. Dann bewahrt ihr auf jeden Fall den Bon auf. Ladet ihn hoch unter radiohamburg.de und den nächsten Center-Gutschein.

0: Ihr startet rein in euer Wochenende und das verdient den richtigen Soundtrack. Gleich das Script für euch. Den feiert ihr. Hall of Fame gibt's gleich für euch. Und das Beste von heute kommt von Katy Perry. Geht einfach voll ab. Watch It Burn. Gleich bei eurem Musiksender Nummer 1. Radio Hamburg.
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9: Schönen guten Abend. Hohe Spritpreise, G7 wollen Ölnotreserven anzapfen und Unwetter. Deutsche Urlauberin auf Rhodos von Blitz getötet. Nachts Nebel 9 Grad. Wegen der hohen Spritpreise wollen die G7-Staaten wie Deutschland, Frankreich und die USA jetzt Ölnotreserven anzapfen. Ab sofort und über 4 Monate sollen 100 Millionen Barrel Rohöl freigegeben werden, heißt es in einem gemeinsamen Schreiben der Gruppe demokratischer Industrienationen. Aus den USA, Tina Eck.
10: Damit ist ein von Präsident Trump angedrohter Diesel-Exportstopp erstmal vom Tisch. Nach dem Nahen Osten sind die USA nämlich Europas wichtigster Lieferant von Diesel. Nun soll die Freigabe der Reserven mit der Internationalen Energieagentur IEA abgestimmt werden, um möglicherweise zusätzliche Dieselfreigaben zu prüfen. Die endgültige Entscheidung liegt bei der Energieagentur.
9: Ein Unwetter mit Sturm und heftigem Regen hält die Menschen auf Kreta und zahlreichen Inseln der Ägäis in Atem. Auf Rhodos ist eine 58-jährige Touristin aus Deutschland von einem Blitz getroffen und getötet worden, berichten griechische Medien. Korrespondent Takis Zaphos.
11: In Rethymno fielen innerhalb von weniger als 24 Stunden 360 Liter Regen pro Quadratmeter. An der Küste wurden Autos ins Meer gespült, Brücken und Straßen zerstört. Die meisten Fähren bleiben heute in den Häfen.
9: Bremen ist an diesem Wochenende Festivalmeile. Rund um den Tag der Deutschen Einheit morgen sind von heute bis Sonntag mehr als 700 Veranstaltungen geplant. Bremen ist in diesem Jahr der zentrale Austragungsort der bundesweiten Feierlichkeiten. Thomas Bleskin.
12: Erwartet werden rund 400.000 Besucherinnen und Besucher. In der Innenstadt und am Weserufer gibt es kostenlose Konzerte, Diskussionen, Führungen und Ausstellungen. Auch Bundesrat, Bundestag, Bundesregierung und Bundesverfassungsgericht stellen ihre Arbeit vor.
9: Und das waren die Nachrichten aus Hamburg, Deutschland und der Welt.
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13: Aktuell gibt es in Hamburg einige Wolken, es bleibt aber meistens trocken in den nächsten Stunden. Später ist es dann auch meist klar, gebietsweise bildet sich dichter Nebel. Das Ganze dann bei rund 9 Grad.
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15: Die A7 Hannover Richtung Hamburg. Achtung Autofahrer, zwischen Waltershof und Othmarschen ist die Autobahn wegen Tunnelwartungsarbeiten auf eine Spur verengt. Stop and Go auf der A1 Lübeck Richtung Hamburg. Auf der Norderelbbrücke ist die Autobahn auf 2 Spuren verengt. In Hamburg ist die Spaldingstraße zwischen dem Ankelmannsplatz und der Amsingstraße wegen eines Wasserrohrbruchs gesperrt. Auch auf umliegenden Straßen kommt es dadurch zu Sperrungen. Und die Straße zwischen Ulzburg Süd und Beckershof ist wegen eines Brandes in beiden Richtungen gesperrt. Der Radio Hamburg Verkehr für Hamburg, Niedersachsen und Schleswig-Holstein.
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0: Schönen Freitag-Feierabend euch, ist doch einfach der Beste der Woche. Jetzt schnell ab nach Hause, auf die Couch und rein in euer Wochenende. Mit dem Besten von heute, Katy Perry, begleitet euch auf dem Weg. Geht einfach voll ab. Watch it burn für euch.

Freitag Feierabend. Ihr hört euren Lieblingssender Radio Hamburg, gerade nach Hause gekommen und jetzt erstmal rein ins Wochenende starten. Ihr plant vielleicht jetzt beim Abendessen schon mal so ein bisschen, was ansteht. Kaffee trinken, vielleicht frühstücken gehen, Freunde treffen und vielleicht plant ihr die Elbphilharmonie mit ein. Vielleicht wart ihr schon drauf, vielleicht habt ihr es aber auch irgendwie noch nicht geschafft, weil immer so viel los ist. Auf dieser Aussichtsplattform, der Plaza, kann man ja wirklich über den ganzen Hafen sehen. Bis hinten ans Kreuzfahrtterminal, wo manchmal diese großen Schiffe liegen. Den Hafen, wirklich alle kleinen Schiffe, die da vorbeifahren, die Container. Also es sieht so cool aus. Und bis jetzt war das Ganze immer for free. Das ist ab Montag aber vorbei. Also letzte Chance, dieses Wochenende das nochmal mitzunehmen. Danach zahlt ihr dann 5 Euro, um hochzukommen. Also wenn ihr Bock habt mit euren Kids, mit Freunden, checkt das doch dieses Wochenende nochmal aus. Und genießt jetzt erstmal den Start rein ins Wochenende mit neuer Musik bei eurem Musiksender Nummer 1. Kiara Nelson hat so eine coole Stimme und ordentlich gute Dance-Beats dabei. Macht einfach voll Laune, klingt nach Tanzen, nach Wochenende. Dancing Alone für euch. Für euren Freitag-Feierabend bei Radio Hamburg.

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0: ganz viele Mega-Hits für euren Start ins Wochenende. Ihr feiert rein mit Lady Gaga. Singt ihr gleich mit Paparazzi für euch. Und das Beste von heute kommt von Harry Styles und klingt nach so einem ganz chilligen, coolen Start ins Wochenende. American Girls gibt's gleich für euch bei eurem Musiksender Nummer 1, Radio Hamburg.
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4: Der Abend bleibt trocken, bevor sich in den nächsten Stunden vermehrt Nebel ausbreitet. Der bleibt dann auch bis morgen früh. Dann wird's aber freundlich und trocken mit einer Tagestoptemperatur von 20 Grad.
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6: Die A7 Hannover Richtung Hamburg. Achtung Autofahrer, zwischen Waltershof und Othmarschen ist die Autobahn wegen Tunnelwartungsarbeiten auf eine Spur verengt. Stop and Go auf der A1 Lübeck Richtung Hamburg. Auf der Norderelbbrücke ist die Autobahn auf zwei Spuren verengt. In Hamburg ist die Spaldingstraße zwischen dem Ankelmannsplatz und der Amsingstraße wegen eines Wasserrohrbruchs gesperrt. Auch auf umliegenden Straßen kommt es dadurch zu Sperrungen. Und die Straße zwischen Ulzburg Süd und Beckershof ist wegen eines Brandes in beiden Richtungen gesperrt. Der Radio Hamburg Verkehr für Hamburg, Niedersachsen und Schleswig-Holstein.
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0: Vier davon am Stück für euch, welche die ihr einfach feiert. Lady Gaga, Taylor Swift, Harry Styles gleich für euch am Start und ganz neue Musik von Miley Cyrus. Und die geht einfach sowas von ab. Falls ihr das Musikvideo noch nicht gesehen habt, checkt das unbedingt aus. Sie hat das so coole Moves. Das Beste von heute, ganz neu, Bass Persuades für euch.
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schönen Freitag-Feierabend. Ihr hört euren Lieblingssender Radio Hamburg und ihr freut euch schon die ganze Woche so aufs Wochenende, weil ihr endlich die letzten Folgen von eurer Lieblingsserie durchsuchtet. Das ganze Wochenende auf der Couch. 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Und die ist diesmal so richtig spannend. Also wenn ihr Krimis, Rätselraten und diesen Agatha Christie-Vibe liebt, dann ist das genau richtig für euch. Spielt auf einer abgelegenen Insel in der Nähe von Mallorca. Also ein bisschen Sommerfeeling auch mit dabei. Alles Montag früh in eurer Morningshow Guten Morgen Hamburg. Unbedingt einschalten um 7.40 Uhr. Und für euren Start ins Wochenende gibt's richtig gute Beats für euch von Nico Santos. Das Beste von heute. Macht einfach laut.

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1: Rein in euer Wochenende mit neuer Musik. Das Beste von heute kommt gleich von Ray Garvey. Und seine Stimme feiert ihr einfach immer so sehr. Machen voll gute Laune seine Mega-Hits. Jetzt ist er zusammen mit Imran unterwegs. Und die beiden harmonieren einfach voll gut zusammen, machen richtig Laune. Ihr freut euch gleich auf Rivers bei eurem Musiksender Nummer 1. Radio Hamburg.
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2: Ich bin Dirk Zeitler. Die G7-Staaten wollen die stark steigenden Kraftstoffpreise bekämpfen. Dafür fordern sie die Freigabe von 100 Millionen Barrel Rohöl und Diesel aus strategischen Notreserven über einen Zeitraum von 4 Monaten, koordiniert durch die Internationale Energieagentur IEA. Zuvor hatten sich die G7 in einer Videoschalte beraten. Auch Bundeskanzler Merz nahm daran teil. Die bislang letzte Insolvenz liegt erst gut 2,5 Jahre zurück. Nun ist die Warenhauskette Galeria schon wieder pleite.
3: Experten glauben, dass Galeria durchaus noch eine Zukunft haben könnte. Allerdings müssten dazu nochmal Dutzende Filialen geschlossen werden und ein Eigentümer her, der nicht nur kurzfristige finanzielle Interessen verfolgt. Auch müsste das Konzept auf den Kopf gestellt werden. Verdi spricht von haarsträubenden Managementfehlern. Die rund 12.000 Beschäftigten müssen unterdessen nicht nur um ihre Zukunft bangen, sondern auch ihren nächsten Gehaltscheck. Denn weil die Warenhauskette wegen der letzten Pleite vor 2 Jahren noch unter Beobachtung steht, ist nicht klar, ob erneut Insolvenzgeld gezahlt wird. Tanja Wagner, Nachrichtenredaktion.
2: Ein Herbststurm und starke Regenfälle halten Kreta und zahlreiche Inseln der Ägäis in Atem. Auf Rhodos wurde eine 58-jährige deutsche Touristin von einem Blitz getroffen und getötet. Ihr Ehemann ist leicht verletzt.
4: Das Unwetter hat vielen Touristen auf Kreta den Urlaub vermiest. In Rethymno fielen innerhalb von weniger als 24 Stunden 360 Liter Regen pro Quadratmeter. An der Küste wurden Autos ins Meer gespült, Brücken und Straßen zerstört. Die meisten Fähren bleiben heute in den Häfen. In der Ägäis werden Windböen von bis zu 100 Kilometern pro Stunde gemessen. Erst am Montag wird wieder sommerliches Wetter erwartet, sagen Meteorologen. Außer denen, Takis Zafos.
2: Zum Sport. Serge Gnabry ist raus. Der 31-Jährige reist nicht mehr zur Nations League nach Griechenland. Er hat das Teamquartier bereits verlassen und ist nach München zurückgekehrt. Das teilte der DFB mit. Auf dem rechten Flügel könnte stattdessen am Sonntag in Thessaloniki sein Vereinskollege Lennart Karl beginnen.
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5: Hier vom Radio Hamburg Studio bleibt trocken und auch später fällt kein Regen. Morgen geht's dann zunächst neblig los, danach wird's dann freundlicher mit trockenen Phasen und bis zu 20 Grad maximal.
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7: Die A7 Hannover Richtung Hamburg. Achtung Autofahrer, zwischen Waltershof und Othmarschen ist die Autobahn wegen Tunnelwartungsarbeiten auf eine Spur verengt. Stop and Go auf der A1 Lübeck Richtung Hamburg. Auf der Norderelbbrücke ist die Autobahn auf 2 Spuren verengt. In Hamburg ist die Spaldingstraße zwischen dem Ankelmannsplatz und der Amsingstraße wegen eines Wasserrohrbruchs gesperrt. Auch auf umliegenden Straßen kommt es dadurch zu Sperrungen. Und die Straße zwischen Ulzburg Süd und Beckershof ist wegen eines Brandes in beiden Richtungen gesperrt. Der Radio Hamburg Verkehr für Hamburg, Niedersachsen und Schleswig-Holstein.
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1: Woche geschafft, jetzt rein ins wohlverdiente Wochenende. Vielleicht liegt ihr schon auf der Couch und seid sowas von bereit für 2 freie Tage. Macht euch einen schönen Freitagabend mit dem Besten von heute, ganz neuer Musik. Das kommt von Ray Garvey zusammen mit Imran und macht einfach so gute Laune. Rivers für euch.

0: Das Ziel, dass ihr euch so freut.
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0: 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Guten Morgen Hamburg. Montag früh geht's wieder los in die nächste Runde. 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Wir freuen uns riesig, wenn ihr mitmacht. Und für euren Feierabend und den Start ins Wochenende gibt's genau die richtigen Beats. Neue Musik von Adela, die einfach so cool klingt. Das Beste von heute für euch. Ain't in L.A.

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0: Euer Freitagfeierabend und der Start ins Wochenende klingt so, wie er soll. Nach Party, nach Club, nach Tanzen. Einfach nach freien Tagen. Das Beste von heute kommt gleich von David Guetta zusammen mit Jennifer Lopez. Einfach eine richtig coole Kombi und gute Dancebeats. Save Me Tonight. Gleich bei eurem Musiksender Nummer 1. Radio Hamburg.
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5: Aktuell gibt es in Hamburg einige Wolken, es bleibt aber meistens trocken in den nächsten Stunden. Später ist es dann auch meist klar, gebietsweise bildet sich dichter Nebel, das Ganze dann bei rund 9 Grad.
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8: Die A7 Hannover Richtung Hamburg. Achtung Autofahrer, zwischen Waltershof und Othmarschen ist die Autobahn wegen Tunnelwartungsarbeiten auf eine Spur verengt. Stop and Go auf der A1 Lübeck Richtung Hamburg. Auf der Norderelbbrücke ist die Autobahn auf 2 Spuren verengt. In Hamburg ist die Spaldingstraße zwischen dem Ankelmannsplatz und der Amsingstraße wegen eines Wasserrohrbruchs gesperrt. Auch auf umliegenden Straßen kommt es dadurch zu Sperrungen. Und die Straße zwischen Ulzburg Süd und Beckershof ist wegen eines Brandes in beiden Richtungen gesperrt. Der Radio Hamburg Verkehr für Hamburg, Niedersachsen und Schleswig-Holstein.
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0: 4 davon am Stück für euch. Welche, die ihr einfach liebt. Emily Sunday mit ihrer Hammerstimme gleich am Start. Richtig gute Beats, Panic at the Disco für euch. Und neue Musik von Tiffany Harris. Ihre Stimme feiert ihr einfach so sehr. Das Beste von heute für euch geht irgendwie direkt ins Ohr. Find Me.

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0: 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Und für euren Start ins Wochenende, wo ihr euch vielleicht nochmal ein bisschen vorbereitet, ein bisschen übt, geht's los mit Martin Garrix und Ed Sheeran und dem Besten von heute. Macht einfach voll gute Laune, klingt total schön. 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

hört sich doch einfach schon voll nach Wochenende an. Ganz viele Mega-Hits in eurer Feierabend-Playlist. Gleich für euch Joel Curry zusammen mit Tom Grennan. Lionheart bringt euch gleich rein ins Wochenende. Und das Beste von heute kommt von Temper City. Gleich direkt nach den News für euch. Vorher ganz chillige, coole Sounds von Harry Styles. Watermelon Sugar.

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2: Ich bin Dirk Zeitler. Die G7-Staaten wie Deutschland, Frankreich und die USA dringen angesichts der steigenden Kraftstoffpreise auf eine Nutzung von Ölreserven. Ab sofort und über 4 Monate sollen 100 Millionen Barrel Rohöl und Diesel freigegeben werden, heißt es in einem gemeinsamen Schreiben der 7 Industrienationen.
3: Damit ist ein von Präsident Trump angedrohter Diesel-Exportstopp erstmal vom Tisch. Nach dem Nahen Osten sind die USA nämlich Europas wichtigster Lieferant von Diesel. Nun soll die Freigabe der Reserven mit der Internationalen Energieagentur IEA abgestimmt werden, um möglicherweise zusätzliche Dieselfreigaben zu prüfen. Die endgültige Entscheidung liegt bei der Energieagentur. Die IEA-Länder haben seit den 70er Jahren erst 6-mal gemeinsam Reserven angezapft. Aus den USA Tina Eck.
2: Der Bundesrechnungshof schlägt Alarm. Die Rentenzahlungen werden den Bundeshaushalt immer stärker belasten. Schon nach heutiger Gesetzeslage müsse die Bundesregierung im Jahr 2040 voraussichtlich 36,7% aller Steuereinnahmen an die Rentenkasse überweisen, warnt der Rechnungshof in einem Bericht an den Haushaltsausschuss. Derzeit liege die Quote bei rund 29%. Zum 4. Mal in nur 6 Jahren hat die Warenhauskette Galeria heute Insolvenz angemeldet. Die 12.000 Beschäftigten stehen vor einer völlig ungewissen Zukunft, kritisiert Verdi-Handelsvorständin Silke Zimmer.
4: Die Warenhauskette habe nicht mal Gründe für die Insolvenz angegeben, ereifert sich Zimmer. Nachhaltige Investitionen, die die Zukunft der Standorte sichern, habe es in den letzten Jahren jedenfalls nicht gegeben. Die Beschäftigten bräuchten einen Plan und keine Nebelkerzen. Experten sind sich aber sicher, Galeria könnte auch diese Insolvenz und vielleicht noch eine weitere überstehen, mit weniger Filialen und dem richtigen Eigentümer. Auch brauche es ein neues Konzept mit Drittpartnern, wo Käufer nicht nur shoppen, sondern sich wohlfühlen und etwas erleben könnten. Tanja Wagner, Nachrichtenredaktion.
2: Ein schwerer Herbststurm trifft Griechenland mit tödlichen Folgen. Auf Rhodos hat ein Blitzer eine 58-jährige deutsche Touristin getötet. Ihr Mann ist leicht verletzt. Auf Kreta ist ein Hirte in den Fluten ertrunken, so die örtliche Feuerwehr. Der Zivilschutz warnt vor weiteren Überschwemmungen und Erdrutschen.
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5: Der Abend bleibt trocken, bevor sich in den nächsten Stunden vermehrt Nebel ausbreitet. Der bleibt dann auch bis morgen früh. Dann wird's aber freundlich und trocken mit einer Tagestoptemperatur von 20 Grad.
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7: Die A7 Hannover Richtung Hamburg. Achtung Autofahrer, zwischen Waltershof und Othmarschen ist die Autobahn wegen Tunnelwartungsarbeiten auf eine Spur verengt. Stop and Go auf der A1 Lübeck Richtung Hamburg. Auf der Norderelbbrücke ist die Autobahn auf 2 Spuren verengt. In Hamburg ist die Spaldingstraße zwischen dem Ankelmannsplatz und der Amsingstraße wegen eines Wasserrohrbruchs gesperrt. Auch auf umliegenden Straßen kommt es dadurch zu Sperrungen. Und die Straße zwischen Ulzburg Süd und Beckershof ist wegen eines Brandes in beiden Richtungen gesperrt. Der Radio Hamburg Verkehr für Hamburg, Niedersachsen und Schleswig-Holstein.
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8: Schönen Freitag-Feierabend und habt einen guten Start rein in euer Wochenende. Vielleicht macht ihr euch gerade fertig, direkt den ersten freien Abend. Geht noch los mit euren Freunden. Wir haben das Beste von heute für euch, das euch ready macht. Tempest City mit richtig coolen Beats. Self-aware für euch.

Freitag Feierabend und ihr startet rein ins Wochenende mit neuer Musik. Die hört ihr immer zuerst im Radio Hamburg Neuheitenstream zusammen mit Musikexperte Tim Gaffron. Und da gibt's was Neues von einer ganz bekannten Girlband. Mal schauen, ob ihr die neue Single erkennt.

Die Sugar Babes sind wieder da und klingen einfach so cool. Ghost hört ihr im Neuheiten-Stream und natürlich Taylor Swift. Von ihr, Patient Zero, geht schon so durch die Decke und klingt einfach, ich finde, je öfter man es hört, immer besser und einfach richtig cool. Checkt ihr alles aus über die kostenlose Radio Hamburg App. Im Neuheiten-Stream noch viel mehr neue Musik. Und für euren Feierabend gibt's jetzt was Neues von Stella Lefty. Die hat einfach so eine coole Stimme und so einen Country-Vibe mit dabei. Für euren Freitagabend das Beste von heute. Boston. Neu.

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0: Die gute Laune kommt, weil jetzt Wochenende ist und wegen unserer Playlist gleich Katy Perry. Will man direkt tanzen, oder? Zusammen mit Snoop Dogg, California Girls, gibt's gleich für euch. Und das Beste von heute kommt von One Republic. So schön, Need Your Love, auch gleich mit dabei bei eurem Musiksender Nummer 1, Radio Hamburg.
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3: Hier vom Radio Hamburg Studio bleibt trocken und auch später fällt kein Regen. Morgen geht's dann zunächst neblig los, danach wird's dann freundlicher mit trockenen Phasen und bis zu 20 Grad maximal.
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6: Die A7 Hannover Richtung Hamburg. Achtung Autofahrer, zwischen Waltershof und Othmarschen ist die Autobahn wegen Tunnelwartungsarbeiten auf eine Spur verengt. Stop and Go auf der A1 Lübeck Richtung Hamburg. Auf der Norderelbbrücke ist die Autobahn auf 2 Spuren verengt. In Hamburg ist die Spaldingstraße zwischen dem Ankelmannsplatz und der Amsingstraße wegen eines Wasserrohrbruchs gesperrt. Auch auf umliegenden Straßen kommt es dadurch zu Sperrungen. Und die Straße zwischen Ulzburg Süd und Beckershof ist wegen eines Brandes in beiden Richtungen gesperrt. Der Radio Hamburg Verkehr für Hamburg, Niedersachsen und Schleswig-Holstein.
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3: 4 davon am Stück in eurer Feierabend-Playlist. Ihr geht gleich richtig ab mit Katy Perry zusammen mit Snoop Dogg und Beats, die einfach nach Sommer und gute Laune klingen. California Girls gibt's direkt nach ganz neuer Musik von den Jungs von Clock Clock. Und Frontmann Boki, der hat ja einfach so eine krasse Stimme. Und die packt er da mal so richtig aus. Skeletons ist das Beste von heute und klingt einfach so cool.

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0: 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Ein fettes Danke an die Airline Sky Alps, die euch dahin bringt. Und wir freuen uns riesig, wenn ihr eure Ohren spitzt und

0: Gute Laune Beats zum Start in euer Wochenende. Die kommen gleich von Loy mit Beats von David Puentes. Und das klingt einfach so nach Sonne und nach Tanzen. Freut ihr euch gleich drauf. Auf Golden Summer gibt's direkt nach den News für euch. Vorher eine coole Kombi Coldplay zusammen mit BTS und My Universe.
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1: Ich bin Uli Reitinger. Die angestrebte Freigabe von Ölvorräten durch die G7-Staaten stellt kein Risiko für die Energieversorgung dar, sagt Wirtschaftsministerin Katharina Reiche. Über 4 Monate werden 100 Millionen Barrel mobilisiert mit einer erheblichen Dieselfreigabe bereits in den ersten 20 Tagen. Dabei bleibe jederzeit ausreichend Reserve zur Sicherung der Versorgung im System, sagte Reiche. Die G7-Staaten Deutschland, Frankreich, Großbritannien, Italien, die USA, Japan und Kanada hatten sich auf den Schritt verständigt. Die Warenhauskette Galeria ist schon wieder pleite. Dabei liegt die letzte Insolvenz erst gut 2,5 Jahre zurück. Ob die Beschäftigten Insolvenzgeld erhalten, ist unklar. Es gibt Kritik, aber auch Hoffnung.
2: Experten glauben, dass Galeria durchaus noch eine Zukunft haben könnte. Allerdings müssten dazu nochmal Dutzende Filialen geschlossen werden und ein Eigentümer her, der nicht nur kurzfristige finanzielle Interessen verfolgt. Auch müsste das Konzept auf den Kopf gestellt werden. Die rund 12.000 Beschäftigten müssen unterdessen nicht nur um ihre Zukunft bangen, sondern auch ihren nächsten Gehaltscheck. Denn weil die Warenhauskette wegen der letzten Pleite vor 2 Jahren noch unter Beobachtung steht, ist nicht klar, ob erneut Insolvenzgeld gezahlt wird. Tanja Wagner, Nachrichtenredaktion.
1: Auch im September hatte jeder zweite Fernzug der Deutschen Bahn Verspätung. Die Pünktlichkeitsquote lag im Fernverkehr im vergangenen Monat bei nur 52,4%. Das war der zweitschlechteste Monatswert im laufenden Jahr.
3: Vor allem der schlechte Zustand vieler Strecken bremst die Bahn weiter aus. Zwischen Berlin und Wolfsburg etwa mussten die ICEs deshalb oft langsamer fahren. Der Abschnitt ist Teil der Strecke Hannover-Berlin, der jetzt gesperrt ist und bis Dezember 2027 saniert werden soll. Als unpünktlich gilt ein Zug, wenn er mindestens 6 Minuten zu spät ankommt. Bahnchefin Paller hatte für dieses Jahr ein Pünktlichkeitsziel von mindestens 60% im Fernverkehr ausgegeben. Schon jetzt scheint aber klar, dass daraus wohl nichts wird. Thomas Brock, Nachrichtenredaktion.
1: Mit einem symbolischen Raketenstart ist das Bürgerfest zum Tag der Deutschen Einheit in Bremen eröffnet worden. Bei strahlendem Sonnenschein zählten die Besucherinnen und Besucher gemeinsam einen Countdown runter. Dann sah es kurz danach aus, als ob ein 17 Meter hoher Nachbau der Ariane-Trägerrakete wirklich abheben würde. 3 Tage lang wird gefeiert, bis zu 450.000 Menschen werden erwartet.
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4: Aktuell gibt's in Hamburg einige Wolken. Es bleibt aber meistens trocken in den nächsten Stunden. Später ist es dann auch meist klar. Gebietsweise bildet sich dichter Nebel. Das Ganze dann bei rund 9 Grad.
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7: Die A1 Lübeck Richtung Hamburg ist an der Norderelbbrücke wegen eines Schwertransports gesperrt. Soweit der Radio Hamburg Verkehr für Hamburg, Niedersachsen und Schleswig-Holstein.
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8: Einen guten Start ins Wochenende. Darauf habt ihr euch schon die ganze Woche gefreut. Jetzt macht ihr es euch erstmal auf der Couch gemütlich. Verdienter Feierabend mit richtig guten Beats von Stromae gibt's gleich für euch. Direkt nach dem Besten von heute. Das kommt von Loy und David Puentes und macht einfach voll Laune und Lust auf Sommer. Golden Summer für euch.

0: Ihr habt euren Musiksender Nummer 1 eingeschaltet, Radio Hamburg, und startet mit richtig guter Musik rein in euer Wochenende. Und auf Sonntag freut ihr euch, weil der immer ganz entspannt ist. Klingt aber oft auch einfach nur so. Diesmal wird euer Sonntag garantiert nicht langweilig, denn wir feiern mit euch ganz viele Mega-Hits ab, die in den Charts mal ganz oben waren. Am Radio Hamburg Nummer 1 in Sonntag. Mega-Hits, die einfach voll abgehen, wie der. Party Rock Anthem diesen Sonntag für euch am Start. Oder zum Beispiel was von Eminem. Hört ihr am Sonntag mit ganz vielen weiteren Nummer 1 Hits. Wir freuen uns schon so sehr, mit euch zu feiern. Schaltet unbedingt ein. Um 9 geht's los. Und für euren Start ins Wochenende gibt's jetzt richtig gute Beats von einer Girl Group, die so einen ganz coolen eigenen Sound hat. Das Beste von heute für euch. Anima.
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0: Freitag Feierabend. Ihr startet mit eurem Musiksender Nummer 1 rein in euer Wochenende mit neuer Musik von Moss Kenner. Und ihn und seine Stimme feiert ihr so sehr, seitdem ihr ihn auf der Bühne bei Hamburgs Konzertevent des Jahres Stars for Free in der Barclays Arena gesehen habt. Der kann so tanzen und abgehen. Und diese gute Laune bringt er gleich zu euch mit dem Besten von heute, Worshipping the Sun bei Radio Hamburg.
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3: Der Abend bleibt trocken, bevor sich in den nächsten Stunden vermehrt Nebel ausbreitet. Der bleibt dann auch bis morgen früh. Dann wird es aber freundlich und trocken mit einer Tagestoptemperatur von 20 Grad.
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6: Die A1 Lübeck Richtung Hamburg ist an der Norderelbbrücke wegen eines Schwertransports gesperrt. Soweit der Radio Hamburg Verkehr für Hamburg, Niedersachsen und Schleswig-Holstein.
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0: Vier davon am Stück für euch. Olly Murs bringt euch gleich so gute Laune. Harp skips a beat. Ihr freut euch auf Samba mit richtig guten Beats und neue Musik, die kommt von Moss Kenner und klingt einfach nach Tanzen und nach Feierabend. Worshipping the Sun für euch. 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

0: Eure Freitag-Feierabend-Playlist klingt genau richtig, um euch rein ins Wochenende zu bringen. Mit gleich mit Anne-Marie. Ihr freut euch auf 2002. Und das Beste von heute hat so einen ganz coolen Groove. Another zusammen mit 54 Ultra. Talk to You gibt's direkt nach den News. Vorher noch Maroon 5 mit Unterstützung von Cardi B. Klingt richtig cool. Girls Like You.
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1: Ich bin Uli Reitinger. Die G7-Staaten, Deutschland, Frankreich, Großbritannien, Italien, die USA, Japan und Kanada, dringen wegen der steigenden Kraftstoffpreise auf die Nutzung von Ölnotreserven. Ab sofort und über 4 Monate sollen 100 Millionen Barrel Rohöl freigegeben werden.
2: Damit ist ein von Präsident Trump angedrohter Diesel-Exportstopp erstmal vom Tisch. Nach dem Nahen Osten sind die USA nämlich Europas wichtigster Lieferant von Diesel. Nun soll die Freigabe der Reserven mit der Internationalen Energieagentur IEA abgestimmt werden, um möglicherweise zusätzliche Dieselfreigaben zu prüfen. Die IEA-Länder haben seit den 70er Jahren erst 6-mal gemeinsam Reserven angezapft. Aus den USA, Tina Eck.
1: Nach dem erneuten Insolvenzantrag der Warenhauskette Galeria sieht die Gewerkschaft Verdi für die rund 12.000 Beschäftigten eine völlige Ungewissheit. Galeria hat heute das 4. Insolvenzverfahren innerhalb von nur 6 Jahren eröffnet. Das sei ganz ohne eine Erklärung zu den Umständen geschehen, kritisiert Verdi. Der Geschäftsbetrieb in den 83 Filialen soll trotz der erneuten Insolvenz vorerst weiterlaufen. Ob die Beschäftigten aber ihr nächstes Gehalt bekommen, ist unklar. Nach der beinahe Katastrophe in einer Fly-Dubai-Maschine von Dubai nach Tel Aviv hat sich jetzt der verletzte Pilot geäußert. In einem Videotelefonat mit dem indischen Premierminister Modi, das dieser auf X teilte, schildert der indische Pilot, was an Bord passiert ist.
3: Der Pilot erzählt, er habe bereits am Boden gelegen, schwer durch Messerstiche des Co-Piloten verletzt. Ihm sei aber klar gewesen, dass das Flugzeug im Begriff war abzustürzen. Deshalb habe er sich trotz seiner Wunden und weiterer Attacken aufgerichtet und die Cockpit-Tür geöffnet. Passagiere kamen herein, überwältigten den Co-Piloten. Eine zufällig anwesende Ersatzcrew landete das Flugzeug schließlich sicher. Der Co-Pilot wurde festgenommen. Zu seinem Motiv sind nach wie vor viele Fragen offen. Israel spricht von einem versuchten islamistischen Anschlag. Ronny Thorau, Nachrichtenredaktion.
1: Ein Herbststurm und starke Regenfälle halten Kreta und zahlreiche andere griechische Inseln in Atem. Auf Rhodos wurde eine 58-jährige deutsche Touristin von einem Blitz getroffen und getötet. Auf Kreta wurde ein Hirte im gebirgigen Hinterland von den Wassermassen erfasst und ertrank. Nach Angaben des griechischen Wetterdienstes soll die Unwetterlage mit heftigem Regen und Gewittern bis Sonntag anhalten.
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4: Hier vom Radio Hamburg Studio bleibt trocken und auch später fällt kein Regen. Morgen geht's dann zunächst neblig los, danach wird's dann freundlicher mit trockenen Phasen und bis zu 20 Grad maximal.
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7: Die A1 Lübeck Richtung Hamburg ist an der Norderelbbrücke wegen eines Schwertransports gesperrt. Soweit der Radio Hamburg Verkehr für Hamburg, Niedersachsen und Schleswig-Holstein.
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1: Ich bin Uli Reitinger. Die G7, also Deutschland, Frankreich, Großbritannien, Italien, die USA, Kanada und Japan, unternehmen einen seltenen Schritt, den sie nur in Krisenzeiten gehen. Die Länder dringen darauf, 100 Millionen Barrel Öl aus der weltweiten Notreserve freizugeben. Sie wollen damit die Preise an den Tankstellen stabilisieren. In Deutschland gibt es zusätzlich einen Tankrabatt, der aber nicht ganz so funktioniert, wie erhofft.
2: Immerhin, es tut sich etwas, trösten sich viele Autofahrer. Kaum jemand hat damit gerechnet, dass der Spritpreis dauerhaft unter 2 Euro fällt. Wie gestern für kurze Zeit. Doch dann um 12 Uhr knallten die Preise wieder rauf. Theoretisch könnte der umstrittene Tankrabatt die Preise um rund 17 Cent pro Liter drücken. Aber die Mineralölkonzerne geben die Entlastung eben nicht 1:1 weiter. Claudia Wächter, Nachrichtenredaktion.
1: Die angeschlagene Warenhauskette Galeria hat beim Amtsgericht Düsseldorf die Eröffnung eines Insolvenzverfahrens beantragt. Der Geschäftsbetrieb in den 83 Filialen soll vorerst weiterlaufen, teilte das Unternehmen mit. Für Galeria ist es bereits der 4. Insolvenzantrag. Ob und wenn ja, welche Standorte schließen müssen, ist offen. Die rund 12.000 Beschäftigten müssen um ihre Arbeitsplätze bangen. Ob sie Insolvenzgeld, also ihr nächstes Gehalt, erhalten, ist unklar. Steigende Zahlungen an die Rentenversicherung werden laut Bundesrechnungshof zu einer immer stärkeren Belastung für den Bundeshaushalt. Im Jahr 2040 muss die Bundesregierung voraussichtlich 36,7% aller Steuereinnahmen des Bundes an die Rentenkasse überweisen, warnen die Rechnungsprüfer. Derzeit liegt die Quote bei rund 29%. Die griechischen Inseln werden im Moment von einem starken Unwetter getroffen. Auf Rhodos wurde eine 58-jährige deutsche Touristin von einem Blitz getroffen und getötet. Auf Kreta wurde ein Hirte von den Wassermassen erfasst und ertrank.
3: Das Unwetter hat vielen Touristen auf Kreta den Urlaub vermiest. An der Küste wurden Autos ins Meer gespült, Brücken und Straßen zerstört. In der Ägäis werden Windböen von bis zu 100 Kilometern pro Stunde gemessen. Erst am Montag wird wieder sommerliches Wetter erwartet, sagen Meteorologen. Außerdem Takis Zafos.
1: Auch der Fährverkehr ist wegen starker Winde beeinträchtigt. Die meisten Fähren blieben und bleiben wohl auch erstmal in den Häfen.
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4: Aktuell gibt's in Hamburg einige Wolken, es bleibt aber meistens trocken in den nächsten Stunden. Später ist es dann auch meist klar. Gebietsweise bildet sich dichter Nebel. Das Ganze dann bei rund 9 Grad.
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7: Auf der A1 Hamburg Richtung Bremen. Achtung Autofahrer, zwischen Harburg und dem Maschener Kreuz ist ein Liegenbleiber auf der Autobahn. Und in Hamburg ist die Wandsbeker Chaussee in Höhe Hammersteindamm nach einem Unfall gesperrt. Der Radio Hamburg Verkehr für Hamburg, Niedersachsen und Schleswig-Holstein.

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1: Ich bin Uli Reitinger. Deutschland feiert den Tag der Deutschen Einheit. Dazu werden die politischen Spitzen heute in Bremen erwartet. Nach einem ökumenischen Gottesdienst im Dom versammeln sich die Gäste aus Politik, Wirtschaft, Kirchen, Kultur und Zivilgesellschaft im Konzerthaus Die Glocke zum offiziellen Festakt. Die Festreden halten diesmal Bundespräsident Steinmeier und Bundesratspräsident Bovenschulte. Der Feiertag wird mit einem großen Bürgerfest gefeiert, zu dem mehr als 400.000 Menschen erwartet werden. Um die Kraftstoffpreise an den Tankstellen zu stabilisieren, dringen die G7-Staaten, also Deutschland, Frankreich, Großbritannien, Italien, die USA, Japan und Kanada, auf die Nutzung von Ölnotreserven. Ab sofort und über 4 Monate sollen 100 Millionen Barrel Rohöl freigegeben werden.
2: Damit ist ein von Präsident Trump angedrohter Diesel-Exportstopp erstmal vom Tisch. Nach dem Nahen Osten sind die USA nämlich Europas wichtigster Lieferant von Diesel. Nun soll die Freigabe der Reserven mit der Internationalen Energieagentur IEA abgestimmt werden, um möglicherweise zusätzliche Dieselfreigaben zu prüfen. Die endgültige Entscheidung liegt bei der Energieagentur. Die IEA-Länder haben seit den 70er Jahren erst 6-mal gemeinsam Reserven angezapft. Aus den USA Tina Eck.
1: Zum 4. Mal in nur 6 Jahren hat die Warenhauskette Galeria Insolvenz angemeldet. Die 12.000 Beschäftigten stehen vor einer völlig ungewissen Zukunft, kritisiert die Gewerkschaft Verdi und spricht von haarsträubenden Managementfehlern.
3: Die Warenhauskette habe nicht mal Gründe für die Insolvenz angegeben. Nachhaltige Investitionen, die die Zukunft der Standorte sichern, habe es in den letzten Jahren jedenfalls nicht gegeben. Die Beschäftigten bräuchten einen Plan und keine Nebelkerzen. Experten sind sich aber sicher, Galeria könnte auch diese Insolvenz und vielleicht noch eine weitere überstehen, mit weniger Filialen und dem richtigen Eigentümer. Auch brauche es ein neues Konzept mit Drittpartnern, wo Käufer nicht nur shoppen, sondern sich wohlfühlen und etwas erleben könnten. Tanja Wagner, Nachrichtenredaktion.
1: Auch im September war nahezu jeder zweite Fernzug der Deutschen Bahn verspätet unterwegs. Die Pünktlichkeitsquote lag im Fernverkehr im vergangenen Monat bei 52,4%, teilte die Bahn mit. Das war der drittschlechteste Monatswert im laufenden Jahr. Vor allem eine hohe Zahl von Anlagenstörungen führten zu Verspätungen.
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4: In den nächsten Stunden bleibt es weitestgehend trocken. Allerdings kann sich auch dichter Nebel halten. Der Start in den Tag ist dann zunächst ebenfalls neblig. Danach wird es freundlich und trocken bei einer Tagestoptemperatur von 20 Grad.
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7: Da haben wir gerade nichts, kommt gut durch. Soweit der Radio Hamburg Verkehr für Hamburg, Niedersachsen und Schleswig-Holstein.
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